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1: In der spanischen Exklave Ceuta hat es Ausschreitungen gegeben. Bewohner verlangten die Abschiebung der in dem Ort verbliebenen Flüchtlinge. Auf Fernsehbildern war zu sehen, wie Habseligkeiten der Migranten in Brand gesetzt wurden. Die Polizei drängte die Demonstranten zurück, dabei kam es zu gewaltsamen Zusammenstößen. Ende Juli waren mehr als 70.000 Menschen aus Marokko in die spanische Exklave eingedrungen. Nach Schätzungen der spanischen Regierung sind bis zu 7.000 Migranten geblieben. In etwa 2,5 Stunden ist am Himmel eine partielle Mondfinsternis zu beobachten. Ab 4.33 Uhr wird sich der Mond zu mehr als 90% verdunkeln, weil er in den Kernschatten der Erde eintritt. Das Ende des Phänomens gegen kurz vor 8 Uhr wird in Deutschland nicht mehr sichtbar sein, weil dann die Sonne schon auf und der Mond untergegangen ist. Das waren die Nachrichten. Das Wetter in Deutschland. Heute Nacht im Westen und Nordwesten Schauer und Gewitter, sonst meist trocken, Tiefstwerte 20 bis 14 Grad. Tagsüber dann gebietsweise Schauer und Gewitter, im Südosten länger trocken, Höchstwerte liegen zwischen 21 bis 31 Grad. Auch am Samstag Schauer und Gewitter, im Südosten aber freundlicher, 21 bis 26 Grad. Und am Sonntag wechselnd wolkig, dann Schauer und Gewitter und im Südosten zeitweise weiterhin heiter. Dann Temperaturen zwischen 20 bis maximal 28 Grad. Es ist 2.03 Uhr.
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3: Und zu später Stunde begrüßt sie Clemens Nicol. Wir beginnen mit dem Violoncello-Konzert in E-Moll, Opus 85 von Edward Elgar. Jetzt gespielt von der Cellistin Sol Gabetta und dem Danish National Symphony Orchestra unter der Leitung von Mario Venzago.

Das Cellokonzert von Eduard Elgar, gespielt von der Cellistin Sol Gabetta, hier im ARD-Nachtkonzert, präsentiert von BR Classic. Begleitet hat das Danish National Symphony Orchestra unter der Leitung von Mario Venzago. Und jetzt ein Streichquartett von Joseph Haydn in C-Dur, sein Opus 64 Nummer 1. Hier ist das Angelus String Quartet.

Ein C-Dur-Streichquartett von Joseph Haydn hier im ARD-Nachtkonzert, Opus 64 Nummer 1. Das war das Angelus String Quartet. Und jetzt ein Klavierkonzert von Antonio Salieri, gespielt von Andreas Steyer auf dem Hammerklavier. Es begleitet ihn das Originalklangorchester Concerto Köln.

Ein Klavierkonzert von Antonio Salieri in B-Dur, gespielt von Andreas Steyer auf dem Hammerklavier, begleitet hat das Originalklangorchester Concerto Köln. Und wir machen weiter mit einer Gambensonate, der ersten von Johann Sebastian Bach in G-Dur, Werkverzeichnis 1027, allerdings nicht gespielt auf einer Geige, sondern auf einem Cello von Daniel Müller-Schott. Es begleitet ihn die Pianistin Angela Hewitt.

die Gampensonate Nummer 1 in G-Dur, Werkverzeichnis 1027 von Johann Sebastian Bach, gespielt von dem Cellisten Daniel Müller-Schott, eben auf einem Cello und nicht auf einer Gambe. Begleitet hat ihn die Pianistin Angela Hewitt auf dem Flügel. Und jetzt Ruralia Hungarica von Ernst von Dohnányi. Sie hören das Danubia Symphony Orchestra hier im ARD Nachtkonzert unter der Leitung von Domonkos Hejo.

Uralia Hungarica, eine Komposition von Ernst von Dohnányi, hier im ARD-Nachtkonzert, präsentiert von BR Classic. Gespielt hat das Danubia Symphony Orchestra unter Domonkos Heju. Gleich die 4 Uhr Nachrichten hier bei uns und danach geht es weiter mit Musik von Jean-Philippe Rameau.

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1: Um 4 Uhr mit Emily Seidel. Nach der Sturzflutkatastrophe in Nepal und Tibet suchen Helfer in den Schlammmassen weiter nach etwa 1400 Vermissten. Die Zahl der Toten geben die Behörden aktuell mit fast 400 an. Aus der Nachrichtenredaktion Petra Mittermeier.
2: Im Katastrophengebiet sind nach Angaben der nepalesischen Regierung mehr als 13.000 Rettungskräfte von Armee und Polizei im Einsatz. Sie konnten gestern mehr als 570 Menschen retten. Viele Orte sind für die Einsatzkräfte nur schwer oder noch gar nicht zu erreichen. Straßen und Brücken wurden zerstört. Die Flutwelle hat ganze Dörfer mitgerissen und unter Schlamm und Geröll begraben. Am Mittwoch waren gewaltige Schlamm- und Wassermassen durch Täler im Himalaya-Gebiet geschossen, mutmaßlich nach einem Gletscherabbruch.
1: In Münster setzen die Fraktionsspitzen der schwarz-roten Koalition heute ihr Treffen fort. Dabei wollen die Vorsitzenden Thorsten Frei von der CDU, Alexander Hoffmann von der CSU und Matthias Mirsch von der SPD den Kurs für die kommenden Monate abstimmen. Unter anderem geht es um die Debatte über das Ende der abschlagsfreien Rente nach 45 Beitragsjahren. Weitere Themen sind die geplanten Reformen in den Bereichen Steuern, Gesundheit und Pflege. Vor mehr als 11 Jahren ist in den französischen Alpen eine Germanwings-Maschine absichtlich zum Absturz gebracht worden. Heute beginnt vor dem Landgericht Braunschweig ein weiterer Zivilprozess zu der Katastrophe mit 150 Toten. 30 Kläger wollen von der Bundesrepublik Deutschland zwischen 500 und 110.000 Euro. Aus Braunschweig, Jannik Wiechers.
3: Die Angehörigen von Todesopfern der Absturzkatastrophe werfen den Behörden vor, die Flugtauglichkeit des Co-Piloten vor dem Unglück nicht ausreichend überwacht zu haben. Dieser war, so hatten es die Unfalluntersuchungen ergeben, psychisch erkrankt, was bei den regelmäßigen flugmedizinischen Untersuchungen im Vorfeld aber nicht aufgefallen war. Nach einer vorläufigen rechtlichen Einschätzung hält es das Landgericht Braunschweig allerdings für unwahrscheinlich, dass der Staat den Forderungen nachkommen muss. Stattdessen könnten die Klägerinnen und Kläger Schadenersatzforderungen an die Fluggesellschaft richten.
1: Der FC Bayern und der VfB Stuttgart eröffnen am Abend im ausverkauften Münchner Olympiastadion die 64. Saison der Fußball-Bundesliga. Als klarer Favorit für die neue Spielzeit gilt der amtierende deutsche Meister und Pokalsieger aus München. Für die Tabellenplätze dahinter werden Borussia Dortmund und RB Leipzig gehandelt. Aufgestiegen in die Bundesliga sind Schalke, Elversberg und Paderborn. Das waren die Nachrichten. Das Wetter in Deutschland. Heute tagsüber gebietsweise Schauer und Gewitter, im Südosten länger trocken, Höchstwerte liegen zwischen 21 bis 31 Grad. Auch am Samstag Schauer und Gewitter, im Südosten bleibt es freundlicher, 21 bis 26 Grad. Und am Sonntag dann wechselnd wolkig, auch Schauer und Gewitter, im Südosten zeitweise heiter, dann Temperaturen zwischen 20 bis 28 Grad. Es ist 4:03 Uhr.
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4: Schönen frühen Freitagmorgen wünsche ich Ihnen. Ich bin Clemens Nicol und diese Stunde spiele ich Ihnen Kompositionen von Antonio Rossetti, Giacomo Puccini und zu Beginn Jean-Philippe Rameau. Hier ist Musik aus seiner Oper Abaris Uli Boreat, gespielt vom WDR-Sinfonieorchester Köln unter Olli Mustonen.

Applaus für das WDR-Sinfonieorchester Köln und Dirigent Olli Mustonen. Das war Musik aus der Oper Abaris Uli Boreat von Jean-Philippe Rameau, hier im ARD-Nachtkonzert präsentiert von BR Klassik. Und jetzt nicht eine Opernmelodie, sondern ein Capriccio Sinfonico für Orchester von Giacomo Puccini. Hier ist das Orchestre Nazionale dell'Opera de Monte Carlo unter Claudio Scimone.

Das Capriccio Sinfonico von Giacomo Puccini hier im ARD-Nachtkonzert, gespielt vom Orchestre Nazionale dell'Opera de Monte Carlo unter Claudio Scimone. Und jetzt ein Oboenkonzert in C-Dur von Antonio Rossetti, gespielt von dem Oboisten Kurt Meyer und dem Zürcher Kammerorchester. Am Pult Johannes Mösos.

Der Oboist Kurt Meyer und das Zürcher Kammerorchester unter der Leitung von Johannes Mösus mit einem C-Dur-Oboen-Konzert von Antonio Rossetti. Und gleich hier im ARD-Nachtkonzert die 5 Uhr Nachrichten.

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1: Um 5 Uhr mit Emily Seidel. Nach der Sturzflutkatastrophe in Nepal und Tibet suchen Helfer in den Schlammmassen weiter nach etwa 1400 Vermissten. Die Zahl der Toten geben die Behörden aktuell mit fast 400 an. Aus der Nachrichtenredaktion Petra Mittermeier.
2: Im Katastrophengebiet sind nach Angaben der nepalesischen Regierung mehr als 13.000 Rettungskräfte von Armee und Polizei im Einsatz. Sie konnten gestern mehr als 570 Menschen retten. Viele Orte sind für die Einsatzkräfte nur schwer oder noch gar nicht zu erreichen. Straßen und Brücken wurden zerstört. Die Flutwelle hat ganze Dörfer mitgerissen und unter Schlamm und Geröll begraben. Am Mittwoch waren gewaltige Schlamm- und Wassermassen durch Täler im Himalaya-Gebiet geschossen, mutmaßlich nach einem Gletscherabbruch.
1: Nach dem US-Prozess gegen den Instagram-Mutterkonzern Meta fordern Verbraucherschützer auch für Deutschland strengere Social-Media-Regeln. Schutzmaßnahmen wie Zeitlimits und nächtliche Sperren könnten den Nutzungsdruck von Minderjährigen verringern, sagte die Chefin des Bundesverbands der Verbraucherzentralen POP, dem Redaktionsnetzwerk Deutschland. Dabei bezieht sie sich auf den Vergleich, den Meta in den USA geschlossen hat und der unter anderem Änderungen zum Jugendschutz vorantreibt. Der Thüringer Landtag stimmt heute über ein konstruktives Misstrauensvotum gegen Ministerpräsident Vogt ab. Die AfD hat die Abstimmung beantragt. Ihr Kandidat für das Amt des Regierungschefs ist der Fraktionsvorsitzende Höcke. Begründet wird der Antrag damit, dass dem CDU-Politiker Vogt vor kurzem der Doktortitel entzogen worden ist. Es ist bereits das zweite Mal in diesem Jahr, dass die AfD ein konstruktives Misstrauensvotum beantragt. Ein Erfolg gilt als unwahrscheinlich. Notwendig für eine Wahl Höckes sind 45 Stimmen. Die AfD verfügt im Erfurter Landtag über 32 Abgeordnete. Heute Abend eröffnen der FC Bayern München und der VfB Stuttgart die neue Saison der Fußball-Bundesliga. Anstoß ist um 20.30 Uhr. Aus der Sportredaktion Luise Kropf.
3: In Sachen Meisterschaft sind sich viele jetzt schon einig. Der Titel kann in dieser Saison eigentlich nur an den FC Bayern München gehen, wie so oft in den letzten Jahren. Dass der Doublesieger ins Straucheln gerät, ist kaum vorstellbar, zumal der Kader noch stärker zu sein scheint als letzte Saison. Das Verfolgerfeld könnte aus Borussia Dortmund, RB Leipzig und dem VfB Stuttgart bestehen. In dieser Saison sind 3 Aufsteiger mit dabei. Die SV Elversberg spielt zum ersten Mal in der Bundesliga. Der SC Paderborn und Schalke 04 kennen die größte Fußballbühne in Deutschland schon aus den vergangenen Jahren.
1: Das waren die Nachrichten. Das Wetter in Deutschland. Tagsüber heute gebietsweise Schauer und Gewitter, im Südosten länger trocken, Höchstwerte 21 bis 31 Grad. Auch am Samstag Schauer und Gewitter, im Südosten freundlicher 21 bis 26 Grad. Und Sonntag dann wechselnd wolkig, Schauer und Gewitter, im Südosten zeitweise heiter bei 20 bis 28 Grad. Es ist 5.03 Uhr.
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4: Schönen guten Morgen, ich bin Clemens Nicol und wir beginnen diese Stunde mit der Ouvertüre aus einer frühen Verdi-Oper, die heißt Un giorno di regno, König für einen Tag, wenn das kein gutes Motto für diesen Freitag ist.

Die BBC Philharmonic Manchester unter Edward Downes hier im Ali-Nacht-Konzert mit der Ouvertüre zur Verdi-Oper Un Giorno di Regno, König für einen Tag. Das war Verdis zweite Oper und zugleich sein erster Versuch auf dem Gebiet der komischen Oper. Verdi hatte in den Jahren davor schwerste persönliche Verluste erlebt. Seine beiden kleinen Kinder und seine erste Ehefrau waren innerhalb kurzer Zeit gestorben. Und ausgerechnet in dieser Lebenssituation musste er eine heitere Oper vollenden. Wie bitter. Von Verdis Opernouvertüre geht es jetzt in das London des frühen 18. Jahrhunderts zu Georg Friedrich Händel und einem Concerto Grosso in F-Dur. Auch diese Musik war mit dem Theater eng verbunden. Sie ist wahrscheinlich auch im Umfeld einer Opernaufführung erklungen. Hier ist das Orchester The English Concert unter Trevor Pinnock.

The English Concert hier im ARD-Nachtkonzert unter der Leitung von Trevor Pinnock, der es vom Cembalo aus geleitet hat, mit dem Concerto Grosso in F-Dur, Werkverzeichnis 315 von Georg Friedrich Händel. Und wir kommen zu Clara Schumann und ihrem Klaviertrio in G-Moll. Das hat sie 1846 in Dresden geschrieben und es zählt zu ihren wichtigsten kammermusikalischen Werken. Das ist aber kein Virtuosenstück mit bloßer Klavierbegleitung. Alle drei Instrumente, also Geige, Cello und Klavier, sind in ein dichtes, gleichberechtigtes Gespräch eingebunden. Wir hören den ersten Satz aus diesem Klaviertrio mit der Geigerin Anne-Sophie Mutter, dem Cellisten Pablo Ferrandes und Lambert Orkes am Klavier.

Der erste Satz aus dem Klaviertrio in G-Moll von Clara Schumann, gespielt von der Geigerin Anne-Sophie Mutter, dem Cellisten Pablo Ferrandes und dem Pianisten Lambert Orkis, hier im ARD-Nachtkonzert präsentiert von BR Classic. Und nach dieser konzentrierten, ernsten Klangwelt von Clara Schumann jetzt ein Exkurs nach Wien zu Johann Strauss Sohn und seinem Walzer Wiener Blut. Und dieser Titel, der verdichtet ein musikalisches Bild der Stadt Wien. Hier gibt's Eleganz, Lebenslust, Tanz und immer auch eine Prise Melancholie.

Wiener Blut, einer der großen Walzer von Johann Strauss, Sohn, gespielt von den Wiener Philharmonikern unter Lorin Mazel, hier im ARD-Nachtkonzert präsentiert von BR Klassik. Um von Walzer im großen Orchesterklang geht es jetzt zurück in die Barockzeit zu einem selten zu hörenden Instrument, nämlich der Mandoline. Hier ist ein Lautenkonzert von Johann Friedrich Fasch, gespielt von dem Mandolinisten Alon Sariel aus Israel.

Ein Lautenkonzert von Johann Friedrich Fasch, gespielt auf der Mandoline von Alon Sariel. Begleitet hat ihn das Concerto Foscari hier im Adi-Nacht-Konzert, präsentiert von BR Klassik, dem Klassikprogramm des Bayerischen Rundfunks. Und wir wechseln vom mitteldeutschen Hofmilieu in die internationale Konzertwelt von Joseph Haydn. Haydns Londoner Sinfonien waren für ein großes, neugieriges und anspruchsvolles Publikum komponiert. Und das Finale der Sinfonie Nummer 97 ist dafür ein ideales Beispiel.

Die österreichisch-ungarische Haydn-Philharmonie unter der Leitung von Adam Fischer mit dem vierten Satz aus der Sinfonie Nummer 97 von Joseph Haydn. Und das war unser ARD-Nachtkonzert für heute. Ich bin Clemens Nicol. Ich bedanke mich für Ihr Zuhören und wünsche Ihnen jetzt noch einen guten Start in diesen Freitag. Machen Sie es gut.

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1: 6 Uhr. Nach der Sturzflut in China und Nepal haben die Behörden bisher 472 Tote gemeldet. Wie die nepalesische Polizei mitteilte, wurden über 1500 Menschen gerettet, viele von ihnen verletzt. 1400 Menschen gelten noch als vermisst. Laut Polizei wird es noch Tage dauern, bis sie einen vollständigen Überblick über die Vermissten und Toten hat. Wie kann sich Deutschland besser vor Drohnen schützen? Innenminister Dobrindt trifft sich in Flensburg heute mit EU-Kollegen, die sich mit hybriden Bedrohungen auskennen. Für SR Info Bianca Schwarz.
2: Die Innenminister und Staatssekretäre kommen größtenteils aus den nordischen und baltischen EU-Staaten. Sie wollen im Schwerpunkt über die Gefahr von Drohnen sprechen und wie man sie abwehrt. Aber es geht auch um Desinformationskampagnen aus dem Ausland, um Cyberbedrohungen und um die Sicherheit der kritischen Infrastruktur. Dazu gehören beispielsweise Stromleitungen durch die Ostsee, aber auch See- und Flughäfen. Gemeinsam soll überlegt werden, wie kann man sich besser schützen, wo kann man voneinander lernen und an welchen Stellen ist eine engere Zusammenarbeit sinnvoll, zum Beispiel bei Frühwarnsystemen oder gemeinsamen Drohnenabwehrübungen.
1: Angesichts der niedrigen Füllstände der Gasspeicher fordern die Grünen die Bundesregierung zum Handeln auf. Der Energiepolitiker Kellner sagte, die Regierung müsse einen Gipfel zur Versorgungssicherheit einberufen. Es brauche schnelle Lösungen, sonst werde der Winter teuer für Industrie und Haushalte. Aus seiner Sicht ist unklar, wie die Speicherziele vor der Heizperiode erreicht werden sollen. Kellner verwies darauf, dass die Füllstände der Gasspeicher derzeit bei 52% liegen. Nach einer Verordnung müsse es Anfang November 70% sein. Er warf Bundeswirtschaftsministerin Reiche, CDU, vor, alle Warnungen seit einem halben Jahr zu ignorieren. Beim Ausbau des Hotels Scheidberg bei Wallerfangen zu einem Wellnessresort gibt es Verzögerungen. Das hat der Saarlouer Landrat Patrick Lauer dem SR bestätigt. Der Investor wollte dennoch an den Plänen festhalten. Für SR Info Lea Kielnecker.
3: Der Grund dafür, dass das Wellnessresort nicht wie geplant bis Ende des Jahres fertig wird, sei, dass es so lange gedauert hätte, den Bebauungsplan aufzustellen. Erst Ende Juni hat die Gemeinde Wallerfangen das Baurecht für das Projekt geschaffen. Jetzt liegt der Ball beim Investor, der Interspar-Gruppe aus Stuttgart. Diese müsste jetzt einen Bauantrag stellen, was sie laut Lauer für die nächsten Wochen angekündigt hat. Der Antrag muss dann noch genehmigt werden, dann kann der Bau losgehen. Gerüchten, dass das Projekt gescheitert sei, widerspricht Lauer. Immerhin habe der Investor bereits einen sechsstelligen Betrag am Scheidberg investiert und erste Arbeiten vorgenommen. Sollte es doch noch dazu kommen, dass der Investor aussteigt, sei laut Lauer zumindest kein finanzieller Schaden für die Steuerzahler entstanden.
1: Der Regionalverband Saarbrücken will weitere Anteile an der Saarland Heilstätten GmbH, kurz SHG, übernehmen. Dafür hat die Regionalversammlung grünes Licht gegeben. Mit über 86% wäre der Regionalverband dann Hauptanteilseigner an der SHG. Diese hält mehrere Kliniken in der Region. Der Regionalverband wird Anteile der deutschen Rentenversicherung im Wert von etwa 2,7 Millionen Euro kaufen. Wegen eines schweren Gewitters über dem Saarland musste die Polizei in der vergangenen Nacht mehr als 30 Mal ausrücken. Laut eines Sprechers der Polizei waren die Einsatzkräfte insbesondere im Saar-Pfalz-Kreis gefordert. Dort waren mehrere Bäume umgestürzt und zum Teil Dächer abgedeckt worden. Verletzt wurde dabei niemand. In Habkirchen war es zwischenzeitlich zu einem Stromausfall gekommen. Dort war laut Polizei wohl ein Blitz in ein Trafohäuschen eingeschlagen. Das Versorgungsunternehmen hat den Schaden aber mittlerweile wieder behoben. Und das waren die Nachrichten mit Luisa Oberhauser. 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
4: Das Saarlandwetter geht ein bisschen ungemütlich los. Es sind viele Wolken unterwegs. Zwischendurch regnet es. Örtlich gibt's auch Gewitter. Im Laufe des Tages wechseln sich dann Sonne und Wolken ab. Es kann aber weiterhin nass werden bzw. gewittern und wird nicht mehr so heiß. Die Höchstwerte liegen heute zwischen 21 und 25 Grad. Morgen erstmal etwas trockener mit Sonne und Wolken im Mix. Nachmittags kann es dann gelegentlich regnen und die Temperatur ändert sich nicht groß. Der Sonntag wird ähnlich mit Spitzenwerten zwischen 22 und 26 Grad. Aktuelles aus der SR-Verkehrsredaktion. Vorsicht bitte auf der A1 Saarbrücken Richtung Trier. Zwischen Nonnweiler-Primstal und Nonnweiler-Bierfeld. Gefahr durch Gegenstände auf der Fahrbahn. Und Vorsicht im Landkreis Merzig-Wadern. Auf der L158 zwischen Mettlach und Losheim am See. Gefahr durch eine ungesicherte Unfallstelle. Hier Vorsicht bitte in beiden Richtungen. Alle Infos zum Verkehr haben wir übrigens auch auf srinfo.de.
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4: Da ist ja der Freitag. Zeit, die Woche sauber zu Ende zu bringen und gleichzeitig schon ein bisschen Vorfreude aufs Wochenende zu genießen. Schön, dass Sie dabei sind. Ich bin Olivia Paul. Guten Morgen.

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0: Damit ist es 13 Minuten nach 6. Schönen guten Morgen, hier ist SR Kultur. Die Golfstaaten, die geraten immer mehr zwischen die Fronten. Der Iran hat sie zu legitimen Zielen seiner Gegenangriffe erklärt. Plötzlich ist die enge Verbindung der Golfstaaten zu den USA ein enormes Sicherheitsrisiko. Und die Staaten versuchen verzweifelt nach einem Ausweg aus der Krise, schmieden neue Allianzen in der Region, planen neue Exportwege und arrangieren sich damit, dass der Iran als Regionalmacht bleibt. Ein halbes Jahr nach Ausbruch des Krieges steht die jahrzehntelange Ordnung in der Golfregion vor einem Umbruch. Paul Jens berichtet.
1: Noch bis kurz vor den ersten Angriffen der USA und Israel hatten einige Golfstaaten versucht, einen Deal zu vermitteln und den Krieg abzuwenden. Sie ahnten schon, diese Konfrontation würde auch sie treffen. Dass es so heftig wird, haben die Länder am Persischen Golf aber nicht erwartet. Ein halbes Jahr nach Ausbruch des Krieges ist die Bilanz der Länder verheerend. Die Raffinerien der Saudis wurden getroffen, die glitzernd heile Welt in den Vereinigten Arabischen Emiraten, Gas, Aufbereitungsanlagen in Katar und nicht zuletzt die Straße von Hormuz als wichtigste Handelsroute der Region durch die Iraner blockiert. Abdullah Al-Otaibi von der Universität in Katar sieht jetzt ein Umdenken bei den Golfstaaten.
2: Es gibt eine Sache, die die Länder der Region zunehmend erkennen. Die Probleme der Region müssen durch Gespräche zwischen den Ländern der Region gelöst werden und nirgendwo anders. Die einseitige Kriegsentscheidung der Vereinigten Staaten und Israels hat die Region ins Chaos gestürzt und das gegen den Willen der Golfstaaten, die daran gearbeitet hatten, den Krieg zu verhindern.
1: Jahrzehntelang war die Sicherheitsarchitektur der Golfstaaten einfach. Die USA ist als wichtigster Partner in den Ländern präsent, unterhält Militärbasen und sorgt für die nötige Abschreckung. Doch genau diese Präsenz hat der Iran als Vorwand genommen, die arabischen Staaten am Persischen Golf mit reinzuziehen in den Krieg. Für die Sicherheit in der Region können und wollen die USA keine Verantwortung mehr übernehmen, erklärt Andreas Krieg, Professor am King's College in London.
3: In vielerlei Hinsicht stehen die Golfstaaten also vor demselben Problem, mit dem auch die NATO und die europäischen Partner konfrontiert sind. Man kann sich nicht mehr auf die Vereinigten Staaten verlassen und muss mehr Eigenständigkeit aufbauen.
1: China und Russland unterstützen im Krieg den Iran und fallen als verlässliche Partner erstmal weg. Die Europäer wiederum sind selbst damit beschäftigt, den drohenden Rückzug der USA aus Europa abzufedern. Die einzige Option scheint, sich selbst um die Sicherheit kümmern.
2: Es gibt Veränderungen innerhalb der Region. Wir sehen zum Beispiel, dass Saudi-Arabien eine Militärallianz am Roten Meer bildet. Man sucht seine Verbündeten jetzt in der unmittelbaren Nachbarschaft. Ich sehe, dass die Länder der Region endlich dazu übergehen, die Probleme der Region selbst zu lösen.
1: Ein weiteres Zeichen für die neue Strategie: Saudi-Arabien hatte mit Pakistan und der Türkei den sogenannten Mekka-Pakt unterzeichnet. Ein Bündnis, das im Fall eines Angriffs auf ein Land die Unterstützung der anderen beiden Länder garantieren soll, ähnlich wie bei der NATO. Den aktuellen Krieg zwischen den USA und Iran werden die neuen Pakte in der Region aber nicht befrieden können. Die Wirtschaft der Länder bleibt daher stark unter Druck.
3: Je länger sich dies hinzieht, desto mehr Investoren weltweit werden sich von der Region abwenden. Daher liegt es im Interesse aller Golfstaaten, dafür zu sorgen, dass das Vertrauen bald wiederhergestellt wird. Dafür braucht es eine Einigung.
1: Eine zentrale Aufgabe der Golfstaaten wird in Zukunft darin bestehen, die Abhängigkeit von der Straße von Hormuz zu verringern. Neue Pipelines für den Export von Öl und Gas, neue Importrouten über Land durch den Oman. All das ist in Planung, aber
3: man muss die Infrastruktur dafür aufbauen und das wird ein paar Jahre dauern. Vor dem Krieg gingen ca. 20 Millionen Barrel Öl durch die Straße von Hormuz. Das schafft man nicht mit einer einzigen neuen Pipeline. Wenn man widerstandsfähiger sein will, muss man viele verschiedene Dinge gleichzeitig tun, um diese Durchflussmenge zu erreichen.
1: Das Selbstverständnis, mit dem die Länder am Persischen Golf viele Jahre Energie exportiert, Reichtum angehäuft haben und sich auf die USA im Rücken verlassen konnten, scheinen vorbei. Die üppigen Geldreserven müssen jetzt dazu genutzt werden, eine neue Ordnung am Golf aufzubauen.
0: Ein halbes Jahr Krieg, USA, Iran und die Konsequenzen für die Golfstaaten. Ein Bericht von Paul Jens für SR Kultur.

Georg Friedrich Händel ist das auf SR Kultur, der vierte Satz seiner Bourée. Es ist heute ein magisches Schauspiel sozusagen im Himmel zu sehen. Also wenn Sie auf dem Weg zur Arbeit sind oder noch zu Hause, beim Zähneputzen im Bad zum Beispiel, es lohnt sich, egal was Sie gerade machen, ein Blick zum Himmel. Bis kurz vor acht gibt's nämlich noch ein richtig tolles Naturschauspiel zu sehen, die Mondfinsternis. 6.13 Uhr, also vor 7 Minuten, war der Höhepunkt sozusagen der Sache. Also der Mond verschwindet hinter dem Horizont so ganz, ganz langsam. Momentan steht er zu 93% im Kernschatten der Erde. Das sieht richtig schön aus. Also er taucht richtig ein, verändert für eine Weile sein Gesicht, dieser Mond. Macht aus einem Freitagmorgen vielleicht für Sie einen magischen Morgen.

Nichts als die Wahrheit singen hier die Rehats, Nothing but the Truth. Um 6.23 Uhr, schönen guten Morgen. Den Begriff Body Positivity kennen wir alle oder kennen viele von uns. Also den eigenen Körper wertzuschätzen, zu akzeptieren.

0: gereizt?
1: Ich war im Fitnessstudio und da kam mir die Idee, dass ich gerne dieses Setting mal in die Literatur holen wollen würde. Und am Anfang wusste ich noch gar nicht so ganz genau, wo das hingeht. Ich konnte mir am Anfang auch vorstellen, dass das eher eine gut gelaunte Geschichte wird. Und so fängt es ja auch ein bisschen an. Und dann hat sich das immer mehr ins Düstere bewegt.
0: Jetzt wurde Jim, Sie sagen es ja schon, ins Düstere bewegt. Jim wurde von vielen als feministischer Body-Horror eingeordnet. Wie erleben Sie denn diese Einordnung? Also empfinden Sie das auch so, Body-Horror?
1: Also ich habe mit vielen Labels so ein bisschen, also nicht ein Problem, aber das macht nicht so viel mit mir, weil ich mir jetzt vorher nicht überlegt habe, ich will eine Geschichte schreiben, die zum Beispiel Weird Girl Fiction ist. Sowas wird auch immer wieder über das Buch gesagt. Aber Body Horror war tatsächlich ein Begriff, der im Gespräch mit meiner Lektorin schon während des Schreibens aufkam, weil sie das so ein bisschen entdeckt hat, dass es in diese Richtung geht. Und dann habe ich mich auch sehr bewusst dann da weiter reinbewegt, weil es mich irgendwie interessiert hat.
0: Für alle, die jetzt nicht genau wissen, was Body Horror da in dem Moment ausdrückt, können Sie das mal ganz kurz beschreiben?
1: Ja, also die Protagonistin fängt ja dann an, im Fitnessstudio zu trainieren und am Anfang ist das auch alles noch ganz normal und harmlos und mehr bewegt sie sich in einen Wahn rein und verliert auch so ein bisschen die Kontrolle und ihr Körper verändert sich eben sehr extrem, also von dem Idealbild im Fitnessstudio bis hin zu einer Bodybuilderin, der sie dann nacheifert und der verändert sich dann eben auch so ins Groteske und sie geht sehr an die Schmerzgrenze an und es wird dann auch richtig eklig.
0: Auf der einen Seite erleben wir ja aber auch, dass der weibliche Körper ja großen Erwartungen unterworfen ist. Also schlank müssen wir sein, zur Not mit Abnehmenspritze, Straff, Botox, Altern ist sowieso nicht drin. Ist denn Sport aus Ihrer Perspektive für viele Menschen oder für viele Frauen dann wieder doch Werkzeug zur Kontrolle, zur Optimierung?
1: Ja, für viele bestimmt schon. Und dann gleichzeitig ist Sport ja auch eben etwas, was einfach gut tut und gesund ist. Und das, finde ich, ist immer so ein bisschen nicht schwierig an der Sache, aber das wird dann manchmal irgendwie so vergessen, dass man eigentlich sich auch was Gutes tun kann mit Sport und dass viele das eben auch machen auf eine ganz harmlose Weise. Aber natürlich kann man dann auch in diese Richtung gehen und kann man sich irgendwie von Vorbildern und Idealbildern sehr beeinflussen lassen. Und dann wird es natürlich ein bisschen problematischer.
0: Kann er umschlagen, ne? Jetzt könnte man vermuten, dass der aktuelle Trend, also Female Body Horror, das ist ja immer mehr Thema in Kunst und Kultur, eben auch in Ihrem Buch. Ist das so ein Umbesinnen oder ist das so ein Backlash zu Body Positivity?
1: Kann ich gar nicht so richtig sagen, ob es das ist. Ich glaube, der Körper ist einfach immer ganz interessant, wenn man eigentlich über die Seele schreiben möchte. So war das zumindest bei mir. Also die Protagonistin hat ja eigentlich, ist ja in einem psychischen Notstand. Und das kann sich natürlich am Körper dann besonders gut zeigen, gerade wenn man eine Figur hat, die sich jetzt nicht so gut ausdrücken kann oder der da bestimmte Kompetenzen fehlen. Und deswegen ist das bei mir in diese Richtung gegangen. Ob das jetzt beeinflusst ist von einem größeren gesellschaftlichen Phänomen, kann ich selber jetzt gar nicht so sagen.
0: Body Horror, ein relativ neues Genre. Vielen Dank, Verena Kessler, Autorin des Romans Jim, hier bei SR Kultur.

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1: Um 1:07 guten Morgen. Lage in Nepal und Tibet bleibt dramatisch. Nach der Sturzflut im Himalaya ist die Zahl der Toten nach Behördenangaben auf über 470 gestiegen. Mehr als 1400 Menschen gelten noch als vermisst. Experten zufolge droht eine weitere Flutwelle, weil sich hinter Schutt und Geröll erneut Wasser ansammeln konnte. Kampf gegen Drohnen. Innenminister Dobrindt trifft sich in Flensburg mit EU-Kollegen. Sie wollen unter anderem über die Abwehr von Drohnen sprechen. Es geht aber auch um Desinformationskampagnen und die Sicherheit der kritischen Infrastruktur. Filmpreis für Volker Schlöndorff. Der Regisseur und Autor erhält heute Abend in Ludwigshafen den Ehrenpreis des Festivals des deutschen Films. Im Anschluss an die Ehrung läuft Schlöndorffs Verfilmung Rückkehr nach Montauk, seine Romanverfilmung. Und weitere Nachrichten haben wir immer für Sie auf srinfo.de. Das Wetter, es geht relativ warm, aber auch ein bisschen ungemütlich los. Viele Wolken sind unterwegs, zwischendurch bekommen wir Regen, örtlich auch Gewitter. Im Laufe des Tages wechseln sich dann Sonne und Wolken ab, es kann aber weiterhin nass werden. Die Höchstwerte heute zwischen 21 und 25 Grad. Morgen geht's erstmal trockener los. Mix aus Sonne und Wolken. Nachmittags kann es dann gelegentlich regnen und die Temperaturen ändern sich gerade nicht groß. Der Sonntag wird ähnlich, Spitzenwerte zwischen 22 und 26 Grad. Aktuelles aus der SR-Verkehrsredaktion. Guten Morgen auf die Straßen. Vorsicht im Saarpfalz-Kreis auf der L232 zwischen Blickweiler und Wolfersheim. Gefahr durch umgestürzte Bäume. Hier Vorsicht bitte in beiden Richtungen.
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1: Mit Olivia Paul. Schön, dass Sie mit dabei sind. Es gibt Geräusche, die können einen wahnsinnig machen. Das kennen Sie garantiert auch. Kratzige Kreide zum Beispiel auf einer Tafel macht Ihnen vielleicht auch ein bisschen Gänsehaut. Was bei mir eigentlich so zu sofortiger Genervtheit führt, ist Pfeifen. Kann ich überhaupt nicht ab. Aber der nächste Künstler hat Pfeifen mit seinem ganz besonderen Violinenspiel verbunden und daraus sein Markenzeichen gemacht. Und da klingt's toll tatsächlich. Andrew Bird ist das. Hier ist er mit Atomized.

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0: Einen schönen Freitagmorgen. Es ist 6:55 mit SR Kultur nach den schweren Überschwemmungen im Himalaya. Da läuft die Suche nach Vermissten jetzt auch am dritten Tag weiter. Im Nepal und im chinesischen Tibet waren hunderte Menschen ums Leben gekommen. Mehr als 1000 werden noch vermisst. Die Rettungskräfte kämpfen sich durch Schlamm und zerstörte Straßen und gleichzeitig warnen die Behörden ja vor weiteren Überschwemmungen. Lena Bohnewein ist für uns in Neu-Delhi und berichtet.
1: Was viele der Überlebenden verfolgt, sind die Geschwindigkeit und die Wucht der Sturzflut. Als wir von der Flut hörten, rannten wir los, um uns zu retten. Doch das Wasser war viel zu hoch und zu schnell. Wir liefen weiter, aber die Flut holte viele von uns ein und viele kamen ums Leben. So erzählt es Aman Tamang, dem ARD-Studio Südasien, im Notlager in Trishuli Bazar in Nepal. Seine beiden großen Brüder starben. Die anderen konnten sich gerade noch in Sicherheit bringen. Wir hatten alle im Wald Schutz gesucht. Gegen Mittag kehrte ich in die Gegend unseres Hauses zurück, um nachzusehen, ob ich womöglich Tote entdecken könnte. Doch alles war unter Trümmern begraben. Häuser, Autos, Bäume, alles ist meterhoch von undurchdringlichem Schlamm bedeckt, was die Rettungsarbeiten erschwert. Mit Baggern und Räumfahrzeugen arbeiten sich Helfer vor. Oft sind Rettungshubschrauber die einzige Möglichkeit. Tabea Seitz von der Welthungerhilfe ist in Nepals Hauptstadt und beschreibt, wie die Regierung die Einsätze koordiniert.
2: Ein Team kümmert sich um die Rettung von Verletzten und Überlebenden, die nach Kathmandu mit dem Hubschrauber zu evakuieren. Es wurden auch kostenfreie medizinische Behandlung zugesagt. Andere Teams kümmern sich darum, Hilfsgüter in die Region zu bringen und vom Hubschrauber abzuwerfen, das Strom- und Telekommunikationsnetz wieder aufzubauen, medizinische Hilfe vor Ort bereitzustellen und vor allen Dingen Menschen vor Ort in sichere Unterkünfte zu bringen.
1: Die Flutwelle war am Mittwochmorgen anscheinend aus einem Bergsturz im Grenzgebiet von Nepal und dem chinesisch verwalteten Tibet entstanden. Ein großer Teil Fels und Gletscher waren über Kilometer tief ins Tal gestürzt. Stein und Eis wurden dabei pulverisiert, bildeten eine Lawine und haben sich dann als tödliche, mitreißende Masse durch die Flusstäler bewegt, viel schneller als die Flüsse selbst und dabei immer weiter Wasser aufgenommen und an Volumen zugelegt. Fast 170 Kilometer lang ist die Schneise der Verwüstung. Sarot Jung Thapa ist als freiwilliger Helfer in der Krisenregion unterwegs. Er erzählt, wie er auf eine Gruppe weinender Menschen traf. Auf der Suche nach Sicherheit waren sie durch verschiedene Gegenden gewandert und hatten ein Dorf nahe dem Wald erreicht. Dort haben wir sie gerettet. Nur ein Fünftel ihrer Gruppe habe überlebt. Und bei den meisten Vermissten handelt es sich um Kinder. Mindestens 150 von ihnen aus dem ganzen Dorf seien ums Leben gekommen. Unter den Toten befanden sich einige Frauen, die vor kurzem ein Kind geboren hatten. Unterdessen besteht die Gefahr einer neuen Sturzflut, die im Grenzgebiet zwischen Nepal und dem chinesisch verwalteten Tibet entstehen könnte. Laut chinesischen Behörden stauen die verbliebenen Geröllmassen an entscheidender Stelle eine Flussmündung. Der See, der dabei entsteht, könnte bald über die Ufer treten. Tabea Seitz berichtet.
2: Es wurden jetzt großflächig Evakuierungsaufrufe von der Regierung vorgenommen, was natürlich erschwert ist dadurch, dass viele Menschen nicht erreichbar sind. Es wurden ganze Dörfer ja komplett weggespült. Eine der einzigen Zufahrtsstraßen wurde 40 Kilometer weggespült. 60 Brücken wurden weggespült, mehrere Wasserkraftwerke. Also die Region ist sehr, sehr schwer erreichbar.
1: Diese Himalaya-Region ist für Trekkingtourismus, Wirtschaft und Grenzverkehr sehr wichtig. Doch das hat Nepal jetzt für lange Zeit verloren.
0: Die aktuelle Lage nach der Flutwelle im Himalaya. Ein Bericht von Lena Bohnewein für SR Kultur.

0: Beduin ist das mit Nanana hier bei SR Kultur. Damit einen schönen entspannten Freitagmorgen. Falls Sie noch nicht Zeitung gelesen haben, kein Problem. Dafür haben Sie ja uns. Wir gucken nämlich jetzt in die Zeitung und das mache ich zusammen mit meiner Kollegin Lisa König. Guten Morgen.
1: Guten Morgen.
0: Es gab ja gestern eine bemerkenswerte Aussage von US-Präsident Trump. Er wies Medienberichte zurück über mögliche russische Angriffspläne auf NATO-Territorien. Er habe gute Gespräche mit Kreml-Chef Putin geführt und Putin würde kein NATO-Gebiet angreifen, hieß es. Hintergrund der Äußerung ist natürlich die Reise von CIA-Chef Ratcliffe nach Moskau. Wie reagiert denn die Presse auf den Besuch von Ratcliffe?
1: Ja, Russlands Provokationen und der Besuch Ratcliffes in Moskau, die haben vor allem für sich viel Unsicherheit gesorgt. Und das liegt einmal eben daran, weil der Besuch zunächst verschwiegen wurde. So schreiben die Nürnberger Nachrichten. Die Visite wurde geheim gehalten. Es war Donald Trump, der sie ausplauderte und bestätigte, Ratcliffe sei gewissermaßen auf einer eher routinemäßigen Mission dort. Routine? Garantiert nicht. Solche Besuche sind sehr selten. Wie brisant die Lage dann sein kann, wenn sie stattfinden, zeigt nämlich ein Rückblick auf den letzten Flug eines CIA-Chefs nach Russland. Das war im November 2021. Damals warnte Ratcliffes Vorgänger William Burns Wladimir Putin persönlich davor, die Ukraine militärisch anzugreifen. Das Ergebnis ist bekannt.
0: Aber ist es jetzt nur die Geheimhaltung des Besuchs, die da für Unsicherheit sorgt in der Presse?
1: Nein, das ist tatsächlich nicht so. Es geht vielmehr auch um die Angst, also wie weit Russland bezüglich eventueller Angriffe auf die NATO auch gehen wird. Die Lausitzer Rundschau formuliert das etwa. Angesichts des Irrsinns, der Trumps Politik leitet, muss man befürchten, dass sich da gerade zwei Mächte absprechen, deren Handeln jeweils unkalkulierbar ist. Die vereinte Unberechenbarkeit macht die Welt ganz bestimmt nicht sicherer. Und noch deutlicher formuliert diese Befürchtung die Augsburger Allgemeine, dass Putin bereit ist, weiter zu eskalieren. Daran sollte inzwischen kein Zweifel mehr herrschen. Die NATO scheint sich dessen sehr wohl bewusst zu sein. Erst vor wenigen Tagen zeigte sie in einem großen Manöver, wie sie ihrerseits auf eine Eskalation antworten könnte. Die Frage ist, hat Putin die Botschaft verstanden? Und die Frankfurter Allgemeine vielleicht noch zum Schluss, die kritisiert diesbezüglich den Rückzug der USA als Schutzherr Europas. Sie findet, dass es an dieser Stelle weit mehr brauche als einen Besuch des CIA-Chefs in Moskau. Ein Besuch des CIA-Chefs reicht nicht, schreibt sie. Wenn Washington wirklich etwas zur Abschreckung Putins tun will, dann sollte es im Baltikum und in den anderen Frontstaaten amerikanische Soldaten in erheblicher Stärke stationieren und die Unterstützung der Ukraine hochfahren.
0: Soweit die Presseschau. Vielen Dank, Lisa König.
1: Gerne.

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1: 7 Uhr. Nach der Sturzflut in Nepal sind bisher über 470 Tote gezählt worden. Weitere 1000 Menschen werden dort und im anliegenden Tibet noch vermisst. Für SR Info Lea Bodewein.
2: 2 Tage nach der zerstörerischen Sturzflut, die sich aus dem Grenzgebiet zwischen Tibet und Nepal durch die Flusssysteme des Himalayas gewälzt hatte, schwindet die Hoffnung. Unterdessen besteht die Gefahr einer neuen Sturzflut, die im Grenzgebiet zwischen Nepal und dem chinesisch verwalteten Tibet entstehen könnte. Laut chinesischen Behörden stauen die verbliebenen Geröllmassen an entscheidender Stelle eine Flussmündung. Dieser See könne durch anhaltenden Regen in den kommenden 3 Tagen auf ein Volumen von rund 3 Millionen Kubikmeter anwachsen und über seine Ufer treten. Die Wassermassen könnten weitere Schäden in Tibet und stromabwärts in Nepal anrichten.
1: Die Nachrichtenagentur AFP meldet, dass der See bereits über das Ufer trete. Deswegen habe die chinesische Regierung den Rettungseinsatz in Tibet unterbrochen. Alle Rettungsteams sollten sich zurückziehen und auf weitere Anweisungen warten. Bauministerin Huberts hält den von der Linken vorgeschlagenen Mietendeckel für unrealistisch. Die SPD-Politikerin verwies zur Begründung auf fehlende Mehrheiten. Sie sagte der deutschen Presseagentur, es brauche faire Spielregeln und Verlässlichkeit am Markt. Da bezahlbarer Wohnraum fehle, solle man überlegen, wie man mehr Angebot schaffe. Die Linke hatte ihr Modell für eine Regulierung der Mieten gestern vorgestellt. Erster Schritt wäre demnach ein Mietenstopp und dann ein bundesweiter Mietendeckel. Dabei sollen allerdings lokal unterschiedliche Obergrenzen gelten. Wegen eines schweren Gewitters über dem Saarland musste die Polizei in der vergangenen Nacht mehr als 30 Mal ausrücken. Laut einem Sprecher der Polizei waren die Einsatzkräfte insbesondere im Saar-Pfalz-Kreis gefordert. Besonders betroffen waren das Mandelbachtal, der Raum Blieskastel sowie Gersheim. Dort waren mehrere Bäume umgestürzt und zum Teil Dächer abgedeckt worden. Verletzt wurde dabei niemand. In Habkirchen war es zwischenzeitlich zu einem Stromausfall gekommen. Dort war laut Polizei wohl ein Blitz in ein Trafohäuschen eingeschlagen. Das Versorgungsunternehmen hat den Schaden aber mittlerweile wieder behoben. Der Regionalverband Saarbrücken wird weitere Anteile an der Saarland Heilstätten GmbH, kurz SHG, übernehmen. Dafür hat die Regionalversammlung grünes Licht gegeben. Mit über 86% wäre der Regionalverband dann Hauptanteilseigner an der SHG, die unter anderem mehrere Kliniken in der Region hält. SR-Info-Reporter Felix Schneider.
3: Die Entscheidung war eindeutig. Die Regionalversammlung hat einstimmig bei Enthaltung der Freien Wählerfraktion für den Kauf von rund 45% weiterer Anteile an der SHG von der Deutschen Rentenversicherung gestimmt, für etwa 2,7 Millionen Euro. Künftig wird es nur noch 3 Anteilseigner geben, statt wie bislang 4. Der Regionalverband will damit mehr Verantwortung übernehmen und mehr Entscheidungsspielraum bekommen. Die Landeshauptstadt Saarbrücken, die Hauptzahlerin der Regionalverbandsumlage, ist und dadurch den Kauf maßgeblich indirekt mitfinanziert, sieht die Entscheidung wegen finanzieller Risiken kritisch. Die Übernahme soll innerhalb des 4. Quartals dieses Jahres abgeschlossen sein.
1: Die Deutsche Rentenversicherung will ihre Anteile abgeben, weil sich der Geschäftsbereich der SHG von Reha auf den Akutbereich verschoben hat. Dadurch sei die Rechtssicherheit nicht mehr gegeben. Die A6 wird am Abend zwischen den Anschlussstellen Saarbrücken-Vechingen und St. Ingbert-West in Fahrtrichtung Mannheim gesperrt. Nach Angaben der Autobahn GmbH wird die Fahrbahn instand gesetzt. Die Fahrtrichtung Saarbrücken ist nicht betroffen. Die Sperrung soll heute ab 20 Uhr beginnen und soll bis Montag 5 Uhr andauern. Und das waren die Nachrichten mit Luisa Oberhauser. 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
4: Das Saarlandwetter ist heute Morgen ein bisschen ungemütlich, bisschen grau, zwischendurch regnet es auch. Örtlich ist sogar mal ein Gewitter dabei. Im Laufe des Tages wird es dann aber ein bisschen netter, da wechseln sich Sonne und Wolken ab, kann aber weiterhin örtlich mal nass werden bzw. gewittern. Und es wird nicht mehr ganz so warm wie in den letzten Tagen. Die Höchstwerte liegen heute zwischen 21 und 25 Grad. Morgen erstmal etwas trockener mit Sonne und Wolken im Mix. Auch da nachmittags gelegentlich Regen, die Temperaturen ändern sich nicht großartig und der Sonntag, der wird ähnlich mit Spitzenwerten zwischen 22 und 26 Grad. Derzeit gibt's keine Verkehrsmeldungen, wir wünschen einfach nur gute Fahrt in diesen Freitag.
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4: der Morgen. Noch einmal durchatmen, noch einmal alles geben und dann steht dann hoffentlich ein schönes, entspanntes Wochenende vor der Tür. Schön, dass Sie mit uns in diesen Morgen starten. Ich bin Olivia Powell. 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

0: etwas Entspanntes für den Start in den Freitag kommt immer gut. Das ist Willie J. Healy und Ditch hier bei SR Kultur. Jetzt ist es 7:12. Am Sonntag wird im Regionalverband Saarbrücken gewählt. Dabei ist vielen vermutlich gar nicht klar, was der Regionalverbund eigentlich ganz genau ist und welche Aufgaben die Regionalversammlung hat. Vor allem, wieso wird jetzt schon wieder gewählt? Denn die letzte Wahl war erst 2024. Caroline Ull, was sind Regionalverband und Regionalversammlung? Also welche konkrete Bedeutung haben die für die Bürgerinnen und Bürger?
1: Ja, der Regionalverband Saarbrücken, das ist eigentlich so etwas wie der Landkreis Saarbrücken, kann man noch sagen. Das ist die Landeshauptstadt, bloß die Städte Völklingen, Pötlingen, Friedrichsthal und Sulzbach und noch die Gemeinden Großrosseln, Kleinplittersdorf, Heusweiler, Regelsberg und Querschied dazu. Hier im Regionalverband leben rund ein Drittel aller Saarländerinnen und Saarländer. Und das gewählte Gremium für den Regionalverband, das ist eben die Regionalverbandsversammlung und die wird am Sonntag neu gewählt. Sie entscheidet beispielsweise über größere Investitionen an weiterführenden staatlichen Schulen im Regionalverband. Oder sie hat auch ein Auge auf die Verwaltung, die beim Regionalverband angesiedelt ist. Das sind immerhin so große und wichtige Ämter wie das Sozialamt, die Jugendhilfe oder das Gesundheitsamt.
0: Und 2024 wurde, wie gesagt, ja bereits gewählt. Wieso die neue Wahl dieses Jahr?
1: Weil das Oberverwaltungsgericht des Saarlandes entschieden hatte, dass die Wahl aus dem Jahr 2024 für ungültig zu erklären sei. Damals, in 2024, durfte die AfD nicht an der Wahl teilnehmen. Sie hatte nämlich zuvor zwei Listen eingereicht. Zwei Listen für die Wahl sind eine zu viel. Deshalb wurde sie von der Wahl ausgeschlossen. Dieser Ausschluss hätte aber so nicht stattfinden dürfen, urteilte später das Gericht. Und deshalb eben am Sonntag die Neuwahl.
0: Zur Wahl des Regionalverbandes in Saarbrücken jetzt am Wochenende. Vielen Dank, Caroline Uhl. SR Kultur ist hier. Guten Morgen.

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0: Schönen Freitagmorgen, SR Kultur hier um 7.21 Uhr. Politiker ermordet Oma, um Wohnung zu erben. Oder Berlins Bürgermeister im Verdacht, Profi-Tennisspieler umgebracht zu haben. Das sind Schlagzeilen. Ja, die hören sich völlig absurd an, unglaublich. Die gibt's aber. Und zwar auf Nachrichtenseiten großer Medienhäuser, wie zum Beispiel der FAZ, der Süddeutschen Zeitung oder auch der Tagesschau. Und dabei handelt es sich um professionell gemachte Webseiten, die von Fake-News-Redaktionen erstellt worden sind, aber wirklich echt aussehen. Wie das sein kann, das lassen wir uns jetzt von Joscha Weber erklären. Er leitet bei der Deutschen Welle die Faktencheck-Redaktion. Guten Morgen, Herr Weber. Wie passiert denn sowas? Also ich google ein Thema und lande dann plötzlich auf einer dieser Fake-News-Seiten. Wie muss man sich das vorstellen?
1: Also zunächst einmal, das setzt voraus, dass man nach etwas sucht. Wir haben festgestellt, die Kampagne verbreitet sich nicht organisch wahnsinnig stark, sondern sie verbreitet sich vor allem in sozialen Netzwerken auch durch bezahlte Reichweite. Das heißt, da wurde Geld in die Hand genommen, um dieser Kampagne eine künstliche Reichweite zu verleihen. Und dort sieht man dann, wenn man diese Schlagworte eingibt und gezielt danach sucht, Fake-Videos von Politikern und Politikerinnen, die zur Wahl stehen bei den 4 regionalen Wahlen, die anstehen im September in Deutschland. Und die werden diffamiert. Die werden mit Vorwürfen überzogen, die zum Teil wirklich absurd sind, aber zum Teil auch wirklich sehr, sehr ernstzunehmend sind. Und hier wird offenbar versucht, gezielt vor den Wahlen eine gewisse Stimmung zu erzeugen des allgemeinen Misstrauens gegenüber Vertretern der Demokratie in Deutschland.
0: Mhm. Wissen Sie denn, wer hinter diesen Fake-News-Seiten steckt, also wer die produziert?
1: Das ist eine sehr gute Frage. Es deutet natürlich vieles in eine Richtung und alle Expertinnen und Experten, die wir interviewt haben, auch zu diesem Thema, die zum Teil von forschender Seite die Kampagne Matrioschka oder auch Overload genannt, seit Jahren begleiten, sagen, man kann das doch relativ stark in Richtung Russland attribuieren. Aber der abschließende Beweis ist nicht so einfach zu erbringen.
0: Jetzt passiert das ja nicht in einem rechtsfreien Raum. Also wie gehen denn die Aufsichtsbehörden gegen solche Fakes vor? Werden die Seiten gesperrt? Wenn ja, wie schnell geht das? Also geht das?
1: Ja, wir reden hier von zwei unterschiedlichen Dingen. Das eine ist die rechtsstaatliche Verfolgung von solchen Inhalten. Und da sind tatsächlich ja ein paar Mechanismen gegeben inzwischen. Ein paar der Inhalte, die wir gesehen haben, sind auch KI-generiert und nicht als solche gekennzeichnet. Auf anderer Seite ist man immer noch relativ stark auf die Kooperation der Plattformen angewiesen. Das zeigt sich auch in diesem Beispiel einmal mehr. Und da sieht man eben, wie unterschiedlich die Plattformen damit umgehen. Wir haben die Fakes auf Blue Sky, TikTok und X nachweisen können und sehen können. Während Blue Sky und TikTok relativ schnell die Inhalte löschen, bleiben sie bei X zum Teil wochenlang noch stehen und auch zum Teil nach eingegangenen Beschwerden von betroffenen Politikerinnen und Politikern, die eben sich bei X beschwert haben und gesagt haben, hey, da wird mit meinem Gesicht, mit meinem Namen Falschinformationen verbreitet, bitte nehmt das runter. Aber offenbar ist nicht in allen Fällen genau das dann geschehen.
0: Sie sind ja als Deutsche Welle selbst schon mal Opfer von einer Fake-News-Kampagne geworden. Was ist da passiert und wie ist das ausgegangen?
1: Inzwischen kann man sagen, werden wir das sehr regelmäßig. Also allein in dieser Kampagne sind wir x-fach aufgetaucht. Unser Logo, unser Schriftzug.

0: Video zum Beispiel auch auf den offiziellen Accounts oder Plattformen des Medienhauses, was hier nachgeahmt wird. Das wäre so ein erster Schritt, den man gehen könnte. Man könnte dann Design und Schriftart vergleichen. Man kann sich das Bildmaterial anschauen und über eine Bilderrückwärtssuche zum Beispiel schauen, ist das überhaupt im Zusammenhang mit dieser erzählten Story zu stehen? Und liefert das Video eigentlich irgendwelche Beweise für diese doch sehr steilen Thesen und harten Vorwürfe, die hier erhoben werden? Da landet man bei allen vier Fragen in der aller Regel dann bei einem Nein. Aber man muss diese Fragen stellen, man muss kritisch an solche Inhalte herangehen. Nur dann kann man vermeiden, dass man mit solchen manipulativen Inhalten am Ende getäuscht wird.
1: Professionell gemachte Fake News Seiten, Infos von Joscha Weber. Vielen Dank dafür hier bei SR Kultur. Jetzt ist es 7:55 Uhr morgen.

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1: Um kurz nach 7:30, guten Morgen. Rettungseinsatz im Tibet gestoppt. Grund dafür ist eine Warnung vor weiteren Sturzfluten, da durch Trümmer aufgestaute Seen brechen könnten. In Nepal ist die Zahl der Todesopfer nach der Sturzflut auf über 470 gestiegen. Weitere 1000 Menschen werden noch vermisst. Sperrung der A8. Nach Angaben der Autobahn GmbH wird die Fahrbahn zwischen Saarbrücken-Vechingen und St. Ingbert West in Fahrtrichtung Mannheim instand gesetzt. Die Sperrung in dem Bereich soll heute Abend ab 20 Uhr beginnen und bis Montag früh andauern. Landesarchiv erhält Partituren. Die evangelische Kirchengemeinde Saarbrücken-Mitte hat das Originalmanuskript des großen Lobgesangs von Johannes Driesler übergeben. Es war bei Aufräumarbeiten entdeckt worden. Der große Lobgesang wurde anlässlich der provisorischen Wiederinstandsetzung der Ludwigskirche 1960 uraufgeführt. 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Das Wetter ist momentan noch ein bisschen mumpfig, ein bisschen grau. Es regnet, örtlich gibt's auch Gewitter. Aber im Laufe des Tages kommt die Sonne dann auch öfter mal raus. Kann trotzdem weiterhin nass bleiben bzw. gewittern und wird nicht mehr so warm wie in den letzten Tagen. Die Höchstwerte liegen zwischen 21 und 25 Grad. Morgen erstmal etwas trockener mit Sonne und Wolken im Mix. Nachmittags dann wieder gelegentlich Regen. Temperaturen bleiben wie gehabt. Der Sonntag, der wird ähnlich mit Spitzenwerten zwischen 22 und 26 Grad. Aktuelles aus der SR-Verkehrsredaktion. Vorsicht im Saarpfalz-Kreis. Auf der L111 zwischen Lautskirchen und Niederwürzbach. Gefahr durch mehrere Äste auf der Fahrbahn.
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1: Es ist jetzt 7:45. Ich bin Olivia Paul, freue mich, dass Sie dabei sind. So ein schöner Start in den Tag muss ja auch gar nicht kompliziert sein. Gute Musik reicht fürs Erste, da geben wir unser Bestes. Und wir haben jetzt Curtis Harding für Sie mit Next Time.

so eine tolle Stimme. Curtis Harding ist das. Er macht selber Soul und Blues, aber ist auch als Backgroundsänger für ganz viele andere Künstler unterwegs. Bei der Stimme würde ich auch machen. Schönen guten Morgen, es ist 7:38 Uhr.

0: Das ist Filmmusik aus dem Film The King's Speech, Alexandre Desplat mit dem Thema des Königs. SR Kultur um 7:55. Es gibt Schnappschüsse und dann gibt's richtig tolle Fotos. Gerhard Heißler ist Fotograf, lebt im Saarland und hat sein ganzes Leben der Fotografie gewidmet. Angefangen hatte er damals in Bonn als Fotograf der Bundesregierung und sich dann mit einem eigenen Studio der Industriefotografie und freien Kunst gewidmet. Dieses Jahr wurde Gerhard Heißler 85 und deshalb widmet ihm die Städtische Galerie in Neunkirchen eine Retrospektive. Kein Foto, ein Zufall, kein Werk ohne Geheimnis, so der Titel dieser Ausstellung. Barbara Grech war für uns dort.
1: Ja, eine erste umfassende Ausstellung hier in diesem fantastischen Gebäude zu erleben, das ist sowas Ungewöhnliches, was ich hier erlebe.
2: Eine späte Genugtuung, auf jeden Fall aber eine späte Ehrung seines Werks, ist die Ausstellung für Gerhard Heißler. Berühmt geworden ist er als Bildjournalist, gleich zu Beginn seiner beruflichen Karriere, mit einem ikonografischen Porträt. Kein Foto steht so für das deutsche Wirtschaftswunder wie das Porträt von Ludwig Erhard, dem damaligen Bundeskanzler, der genüsslich an seiner Zigarre nuckelt. Gerhard Heißler hat es geschossen, als Pressefotograf beim Bundespresseamt in Bonn. Gut 60 Jahre ist das jetzt her. Dieses Foto ist in der retrospektiven Ausstellung in der Städtischen Galerie in Neunkirchen zwar auch zu finden, allerdings nicht unten im Saal, sondern etwas versteckt auf der Empore der Galerie. Unten, sozusagen im Mittelpunkt, stehen die bunten, diffus wirkenden sogenannten Kapillare. In dem Fall die Triebe von Kartoffeln, die Heißler fotografiert und dann mittels Beleuchtung und digitaler Entwicklung geradezu zu unkenntlichen, wirren Gebilden gemacht hat. Nicht jedermanns Sache, aber die Reihe, an der er seit 20 Jahren arbeitet.
3: Also was er in den letzten 20 Jahren gemacht hat, bildet den Kern im Ausstellungssaal. Und um diesen Kern herum gruppieren sich die Industriefotografie, die Composings, auch die Werkserie der Fluktuation, wo es ganz stark um die Visualisierung von Bewegung und Zeit eben auch geht. Und im ersten Obergeschoss auf der Empore gehen wir einen Schritt zurück zu den frühen Arbeiten der Pressefotografie.
2: So Liane Wilhelmus, Leiterin der Städtischen Galerie in Neunkirchen. Die Ausstellung zeichnet dann auch den fotografischen Werdegang Heißlers auf. Vom Profifotografen zum freien Künstler im Bereich der Fotografie.
3: Er hat sein Handwerk von der Pike auf gelernt. Er kam von einer Drogistenlehre, die er in Zweibrücken absolviert hat. Und damals in den Drogerien wurden ja auch oft Passfotos noch erstellt. Also hat er das Fotografenhandwerk draufgesattelt. Und dann ist er in die Selbstständigkeit gegangen, hat sein eigenes Studio gegründet. Es ist ein Profi-Fotograf, der aber immer auch sehr künstlerisch gearbeitet hat. Und diese Ader des Künstlerischen, die kommt dann vor allen Dingen dann auch bei den Kapillaren später in der letzten Werkserie heraus.
2: Die Maxime von Gerhard Heißler war und ist, niemals stehen zu bleiben, sich und die Fotografie immer weiter zu entwickeln, sowohl technisch als auch inhaltlich. Das sieht man besonders in der Industriefotografie, mit die stärksten Werke in dieser Ausstellung, in der er nicht nur technische Prozesse mit der Kamera einfängt.
3: Und wenn man seine Industriefotografie anschaut oder die Bilder, die er für die Industrie entwickelt hat, dann hat ihn besonders interessiert, wie kann ich darstellen, sehen, hören, die Hitze. Ja, solche Dinge waren ganz wichtig für ihn zu visualisieren.
2: Es mag der Grundlehre von Oskar Hollweg zu verdanken sein, die Heißler absolviert hat, dass das Thema Sehen sich bis heute in seinem Werk durchzieht.
1: Mein Bestreben war weg vom Abbild hin zu mehr, also nicht nur das journalistische Bild, das auch gut sein musste, das den Moment erfasst hat. Aber ich wollte darüber hinausgehen. Und das ist ja auch hier in der Ausstellung wunderbar gezeigt. Hier sehen Sie Sachen, die weit über das Abbild hinausgehen.
0: Zum 85. Geburtstag die Ausstellung des Werks von Gerhard Heißler in Neunkirchen. Barbara Grech war für uns dort.

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0: Das ist Musik aus Israel. Ein ganz junger Künstler ist das, Tal Aditi mit Waiting for Your Love. SR Kultur am Freitagmorgen.
1: Zwischenruf von Corinna Achtermann, Katholische Kirche.
2: Ich muss zugeben, auch ich bleibe bei diesen Videos hängen. Jemand hält eine unscheinbare Schachtel in die Kamera, öffnet sie langsam und für einen kurzen Moment frage ich mich, was wohl darin steckt. Genau das macht ihren Reiz aus. Blindboxen. Man kommt derzeit kaum an ihnen vorbei. In den sozialen Medien wird ausgepackt, gestaunt und gesammelt. Und Millionen Menschen schauen gebannt zu. Dabei steht oft weniger der Gegenstand selbst im Mittelpunkt als der Moment des Enthüllens, die aufregende Spannung. Diese Begeisterung fasziniert mich. Denn mit einer Blindbox kaufe ich nicht einfach nur eine Figur oder ein Sammelobjekt. Sie verspricht einen Moment der Überraschung. Für ein paar Sekunden ist alles möglich. Vielleicht finde ich genau das, was ich mir gewünscht habe. Vielleicht das komplette Gegenteil oder etwas völlig Unerwartetes. Es ist die Anziehungskraft des Unbekannten. Blindboxen treffen den Nerv unserer Zeit. Sie halten in einer Welt, in der der Alltag durchgetaktet und geplant ist, eine Überraschung bereit. Sie lassen Raum für kindliche Neugier und regen die Fantasie an. Ob dieser Trend bleibt oder irgendwann wieder verschwindet, wird sich zeigen. Für den Moment gilt aber, diese kleine verschlossene Schachtel begeistert und sie lässt Platz für eine Frage, die weit über das Sammeln hinausgeht. Was wartet da draußen wohl noch auf mich?
1: Sie hörten einen Beitrag der Katholischen Kirche.

So stellt sich Clemens Christian Pötsch Klein Paris vor. Und so heißt der Titel auch. Hier ist SR Kultur. Wir haben gleich die Nachrichten für Sie, damit Sie informiert in diesen Freitagmorgen gehen. Aber wir haben noch Zeit für einen Titel. J.S. Ondara, An Alien in Minneapolis.

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1: Ruhe. Nach der Sturzflut im Himalaya haben chinesische Rettungskräfte ihren Einsatz vorübergehend unterbrochen. Das berichtet das chinesische Staatsfernsehen. Für SR Info Eva Lambi-Schmidt.
2: Die chinesischen Behörden sprechen von einem hohen Risiko für erneute Überflutungen. Hinter Geröllmassen habe sich ein See gebildet, in dem sich weiter Wasser ansammelt. Sollte der Damm brechen oder der See überlaufen, könnten die Wassermassen im chinesischen Grenzort Jirong in Tibet und stromabwärts weitere Schäden anrichten sowie die Rettungskräfte gefährden. Im tibetischen Teil des Katastrophengebiets wurden chinesischen Staatsmedien zufolge mehr als 1000 Menschen in Sicherheit gebracht. Darunter knapp 500 Bewohner des Gebiets und mehr als 550 Touristen, die in der Gegend unterwegs waren.
1: Die Behörden in Nepal und Tibet melden insgesamt 472 Tote und über 1500 Vermisste. Laut dem Auswärtigen Amt in Berlin werden auch 8 Deutsche vermisst. Der Präsident der Bundesärztekammer Reinhardt regt Strafen für Patienten an, wenn diese direkt Fachärzte aufsuchen. Reinhardt sagte der Funke Mediengruppe, Patienten sollten zunächst den Hausarzt aufsuchen. Wer dies nicht tue, solle einen Nachteil spüren. Dabei solle es zwar nicht in erster Linie um Geldstrafen gehen, diese dürften aber auch nicht ausgeschlossen werden. Die Bundesregierung plant derzeit die Einführung eines Systems der sogenannten Primärversorgung. Dabei sollen die Hausärzte als erste Anlaufstelle im Mittelpunkt stehen. Ziele sind die effektivere Steuerung der Patienten, eine bessere medizinische Versorgung und auch geringere Kosten. Die Bundesregierung hält nichts von den Vorschlägen der Linken, einen bundesweiten Mietendeckel einzuführen. Bundesbauministerin Huberts von der SPD bezeichnete die Pläne als schöne Wunschvorstellung. Sie seien aber politisch nicht umsetzbar, weil es keine Mehrheiten dafür gäbe. Aus Berlin Mario Kubina.
3: Die Linke hat gestern ein Modell zur Regulierung des Wohnungsmarkts vorgestellt. Kernpunkte: Mieten einfrieren, sowohl bei alten als auch bei neuen Verträgen. Schritt 2 wäre ein bundesweiter Mietendeckel mit regional unterschiedlichen Obergrenzen. Mieten, die nach diesem Modell als überhöht gelten würden, möchte die Linke absenken können. Ein Punkt, der juristisch umstritten ist. Huberts setzt auf eine bundeseigene Wohnbaugesellschaft, die im großen Stil Aufträge für günstige Wohnungen vergeben soll. Ein Konzept dafür will die SPD-Politikerin im Herbst vorlegen.
1: Ein neuer europäischer Wettersatellit ist ins All gestartet. Nach Angaben des Raketenbetreibers hob der Satellit an Bord einer Ariane 6 Rakete am späten Abend vom Weltraumbahnhof Kourou in Französisch-Guyana ab. Gemeinsam mit weiteren Wettersatelliten in etwa 36.000 Kilometern Höhe soll er unter anderem Warnungen vor Stürmen und Sturzfluten verbessern und bei der Überwachung aktiver Waldbrände helfen. Der Regionalverband Saarbrücken will weitere Anteile an der Saarland Heilstätten GmbH, kurz SHG, übernehmen. Dafür hat die Regionalversammlung grünes Licht gegeben. Mit über 86% wäre der Regionalverband dann Hauptanteilseigner an der SHG, die unter anderem mehrere Kliniken in der Region hält. Der Regionalverband wird die Anteile der Deutschen Rentenversicherung für etwa 2,7 Millionen Euro kaufen. Fußball-Zweitligist 1. FC Kaiserslautern hat sich nochmals personell verstärkt. Kurz vor dem Ende der Transferperiode haben die Lauterer den Stürmer Milos Lukovic auf Leihbasis geholt. Der 20-Jährige steht aktuell beim französischen Erstligisten Racing Straßburg unter Vertrag. Nach 2 Spieltagen steht der FCK noch ohne Tor in der zweiten Fußball-Bundesliga da. Am Sonntag spielt Kaiserslautern auswärts beim FC St. Pauli. Und das waren die Nachrichten mit Luisa Oberhauser. 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
4: Wir gucken auf Saarlandwetter. Viele Wolken sind unterwegs heute Morgen. Zwischendurch gibt's auch mal Regen. Örtlich ist auch das ein oder andere Gewitter da. Im Laufe des Tages wird es ein bisschen netter, da kommt die Sonne auch mal raus. Es wechseln sich aber weiter Sonne und Wolken ab, kann auch weiterhin nass werden bzw. gewittern. Die Höchstwerte liegen heute bei angenehmen 21 bis 25 Grad. Morgen fängt es erstmal etwas trockener an mit mehr Sonne, dann aber später wieder mehr Wolken. Nachmittags kann es gelegentlich regnen, die Temperatur bleibt wie gehabt, der Sonntag wird ähnlich und auch da liegen die Spitzenwerte etwa zwischen 22 und 26 Grad. Aktuelles aus der SR der Verkehrsredaktion. Erstmal nochmal der Hinweis, Sperrung der A6. Die Fahrbahn zwischen Saarbrücken-Vechingen und St. Ingbert West in Fahrtrichtung Mannheim wird instand gesetzt. Die Sperrung in dem Bereich soll heute Abend ab 20 Uhr beginnen und dann bis Montagmorgen andauern. Noch eine Meldung von der A620 Saarlouis Richtung Saarbrücken. Zwischen Völklingen Ost und Gersweiler Stau an der Dauerbaustelle. Sie brauchen rund 15 Minuten länger. Und wir haben alle Verkehrsmeldungen für Sie auch auf srinfo.de.
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4: Mit Olivia Powell. Hauptsache viele Follower, Hauptsache sichtbar oder gar berühmt. Das ist ja für viele, besonders junge Menschen, ein großes Ziel momentan. Früher brauchte man für Ruhm ein bisschen Talent wenigstens. Heute reicht ein Smartphone und ein Hund, der süß guckt oder so. Everybody's getting famous. Jeder wird berühmt. Passt hervorragend in unsere Gegenwart. Hier ist Adam Wendler.

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0: Franz Schubert, Menuetto hier bei SR Kultur, 7:45. Guten Morgen. Bundeskanzler Friedrich Merz hat gestern europäische Regierungschefs empfangen, um über den nächsten EU-Finanzrahmen zu beraten. Als Nettozahler ist in diesen Ländern der Haushaltsvorschlag der EU-Kommission von rund 2 Billionen Euro für 7 Jahre zu hoch. Ein Kommentar von Moritz Küpper.
1: Obwohl hochrelevant, wird das Ringen um den mehrjährigen Finanzrahmen, kurz MFR, nun erst langsam für die breite Öffentlichkeit sichtbar. Das liegt beispielsweise daran, dass EU-Ratspräsident Antonio Costa aktuell durch die EU-Hauptstädte tourt, um Positionen abzufragen, aber auch an symbolträchtigen Treffen wie nun in Berlin. Bewusst hat Bundeskanzler Friedrich Merz dort die Regierungschefs aus Dänemark, Österreich und Finnland zusammengerufen. Zugeschaltet waren noch Schweden und die Niederlande, um als EU-Nettozahler, die für etwa 40% des EU-Haushalts aufkommen, ein Zeichen zu setzen. Der neue 7-jährige Haushalt solle von, Zitat, Realismus und Reformen geprägt sein, so Merz. Die anderen flankieren. Der Vorschlag der EU-Kommission, der ja aufgrund gestiegener Aufgaben im Bereich Verteidigung und Wettbewerbsfähigkeit fast eine Verdoppelung des Etats vorsehen, müssen dennoch um hunderte Milliarden gekürzt werden. Beim Geld hört die Freundschaft auf. So lautet ein altes Sprichwort und es liegt in der Natur der Sache, dass nun hart gerungen wird. Denn mit dem MFR werden die Weichen der nächsten Jahre gestellt. Es ist ein, das lässt sich sicher sagen, Billionen-Poker. Doch gerade Deutschland, der Bundesregierung und damit vor allem Bundeskanzler Friedrich Merz sollte bewusst sein, was auf dem Spiel steht und welche Rolle er dabei hat. Merz mahnen ist legitim, genauso wie seine Positionierung innerhalb der sparsamen 6. Er muss aber auch zusammenführen, denn als mit Abstand größter Nettozahler werden alle auf Deutschland schauen, zumal Frankreich und Präsident Emmanuel Macron durch die anstehenden Präsidentschaftswahlen nicht in der Lage sein werden, die Führung in dieser Frage zu übernehmen. Auch lässt sich bereits festhalten, dass die Struktur des künftigen MFR neu aussehen wird, flexibler, auch stärker an Zielen wie Reformen oder Investitionen gekoppelt. Russlands Angriffskrieg, die Zoll- und Handelstiraden der USA sowie Chinas massiver Export setzen die EU von außen unter Druck, genauso wie die rechtspopulistischen Kräfte von innen. Einerseits steht die EU also unter Druck, andererseits ist sie aber auch Teil der Antwort. Merz weiß das und sollte demnach handeln. Seine Rhetorik kommt oft brachial, mitunter missverständlich rüber. Er muss aufpassen, dass dies beim MFR nicht auch geschieht. Natürlich darf er, nein, muss er mahnen. Er sollte aber eben auch zusammenführen, denn zu tiefe Zerwürfnisse in den Verhandlungen, gar ein Scheitern, hätten angesichts dieser Gefahren einen noch höheren Preis zur Folge. Das Ende der EU, so wie wir sie aktuell kennen.
0: Ein Kommentar von Moritz Küpper hier bei SR Kultur.

0: Gregory Porter und seine Unterhaltung mit Mr. Holland. 8.21 Uhr ist es, hier ist SR Kultur. Wir haben derzeit die SR Kultur Sommerserie und in der dreht sich alles um das Pferd. Pferde waren seit Urzeiten der engste Partner des Menschen, vor allem früher als Arbeitstiere, aber natürlich auch als Haustiere sozusagen. Der Autor und Historiker Ulrich Raulf hat ein Buch geschrieben. Es heißt Das letzte Jahrhundert der Pferde, Geschichte einer Trennung, in dem er eben vom Bruch von Mensch und Pferd erzählt. Und ich freue mich, jetzt mit Herrn Raulf zu telefonieren. Guten Morgen.
1: Ja, guten Morgen.
0: Warum sprechen Sie denn vom Umbruch? Und wenn es diesen denn gab, wann hat er Ihrer Meinung nach stattgefunden?
1: Das ist gar nicht so lange her. Das ist so im Grunde genommen um die vorletzte Jahrhundertwende, also so Ende des 19., Anfang des 20. Jahrhunderts. Da passiert das. Der eigentliche große Einschnitt. Der wird noch nicht so schnell spürbar, vor allen Dingen dadurch, dass die beiden Weltkriege, der Erste und der Zweite Weltkrieg, also nochmal wahnsinnig viele Pferde verbraucht hat. Aber die eigentliche Trennung war da schon passiert.
0: Warum gab es denn eine Trennung? Also wie ging das vor sich?
1: Die Trennung gab es deswegen, weil die Pferde ersetzt werden konnten. Und das konnten sie, weil gegen Ende des 19. Jahrhunderts plötzlich die Motoren, also die Verbrennermotoren in erster Linie, aber auch schon Elektromotoren, klein genug waren, um in alle möglichen Fahrzeuge eingebaut zu werden, sodass man die Pferde dafür nicht mehr brauchte.
0: Aber jetzt ist es ja auch so, dass viele Menschen sich Pferde halten, eben nicht mehr als Arbeitstier, aber trotzdem eine sehr, sehr innige Beziehung zu ihnen haben. Spricht das vielleicht auch gegen Ihre These?
1: Nein, ich spreche ja davon, dass dieses notwendige Band von Pferd und Mensch zerrissen worden ist. Also, dass die Menschen die Pferde nicht mehr brauchten, nicht mehr für die Arbeit brauchten, nicht mehr für den Transport brauchten, nicht mehr für den Krieg brauchten. Mhm. Dass sie sie für ihr Gefühlsleben, dass sie sie für ihren Sport, dass sie sie für ihre, na, wie soll man sagen, also für ihre Sensibilität brauchten, das habe ich nie in Abrede gestellt. Ganz im Gegenteil.
0: Ist das dann nicht eine gute Entwicklung?
1: Doch, das würde ich als Pferd würde ich sagen, das ist eine sehr gute, sehr freundliche, sehr zukunftsweisende Entwicklung. Denn da geht's mir als Pferd einfach besser.
0: Auch den Menschen doch eigentlich auch, oder? Also Pferde, die sehr sensibel sein können. Ich habe gestern mit einer Pferdewissenschaftlerin nochmal gesprochen und sie hat gesagt, die haben was an sich, das ist sogar manchmal besser als jeder Therapeut.
1: Ja, natürlich geht's den Menschen besser, wenn sie mit Pferden leben, wenn sie mit Pferden arbeiten, wenn sie ihre Freizeit mit Pferden teilen. Weil das sind tatsächlich, da hat Ihre Gesprächspartnerin von gestern vollkommen recht,

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1: Um gleich 8:30. Guten Morgen. Rettungseinsatz im Himalaya gestoppt. Grund dafür sind Warnungen vor weiteren Sturzfluten, da durch Trümmer aufgestaute Seen überlaufen könnten. Im Nepal ist die Zahl der Todesopfer nach der Sturzflut auf über 470 gestiegen. Über 1000 Menschen werden noch vermisst, darunter auch 8 Deutsche. Strafen für direkte Facharztbesuche. Der Präsident der Bundesärztekammer Reinhardt sagte, Patienten sollten erst den Hausarzt aufsuchen. Wer das nicht mache, solle auch einen Nachteil spüren. Geldstrafen dürften laut Reinhardt nicht ausgeschlossen werden. Filmpreis für Volker Schlöndorff. Der Regisseur und Autor erhält heute Abend in Ludwigshafen den Ehrenpreis des Festivals des deutschen Films. Im Anschluss an die Ehrung läuft Schlöndorffs Romanverfilmung Rückkehr nach Montauk. 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Und das Saarlandwetter ist ziemlich gemischt. Es wechseln sich Sonne und Wolken ab. Kann auch immer wieder nass werden bzw.

0: Zeitweise einzelne Gewitter sind auch nicht ausgeschlossen. Nicht mehr ganz so heiß wie in den letzten Tagen. Die Höchstwerte liegen heute zwischen 21 und 25 Grad. Morgen erstmal etwas trockener mit dem Mix aus Sonne und Wolken. Nachmittags kann es gelegentlich regnen und die Temperaturen ähnlich wie heute. Der Sonntag, auch da keine große Änderung. Da liegen die Spitzenwerte zwischen 22 und 26 Grad. Wir haben derzeit keine Meldungen aus der SR-Verkehrsredaktion. Wünschen gute Fahrt in diesen Freitagmorgen.
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0: Heute mit Olivia Paul und der Frage, was würden Sie tun, wenn Sie sich unsichtbar machen könnten? Also dem Nachbarn einen Streich spielen oder sich auf eine Wiese setzen und Tiere beobachten? Ich glaube, das wäre meine Wahl. Mit dieser Idee spielt auf jeden Fall das Schweizer Musikprojekt Aloan in Invisible.

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0: Und beim letzten Rums war es genau 9:09. Schönen guten Morgen mit SR Kultur. Wilde Drachen, hübsche Schmetterlinge oder Tribal-Muster. Tattoo-Motive kommen ja auf ganz unterschiedlichen Arten daher. Gerade hoch im Kurs, jedenfalls bei einigen Berlinern Abgeordneten, zwei Halbkreise, die sich zu einem Ganzen verbinden, stilisiert die Buchstaben O und D für Organ Donor, Organspender. Darüber spreche ich heute mit Hajo Schumacher.
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0: Und damit schönen guten Morgen nach Berlin.
2: Ja, schönen guten Morgen. Also ich gehöre nicht zu den Tätowierten, so schön sei dazu gesagt.
0: Okay, ich schon. Hilfe. Ja. Was steckt denn hinter dieser Tattoo-Aktion diese Woche?
2: Also das ist ein klares Bekenntnis erstens mal zum Organspenden und zweitens auch ein Plädoyer für die sogenannte Widerspruchslösung. In Deutschland gilt ja im Moment noch die Zustimmungslösung. Das heißt, ich muss ganz klar zustimmen, meine Organe sind zur Spende frei. Die Widerspruchslösung bedeutet keine Äußerung ist ein Ja. Ich muss aktiv widersprechen, dass ich nicht Spender sein will. Und damit erhoffen sich unter anderem auch eine große Gruppe von Bundestagsabgeordneten fraktionsübergreifend die deutsche, ich sag mal, Spendenbehäbigkeit ein bisschen nach vorn zu bringen. Es gibt über 8000 Menschen, die auf ein Organ warten und nicht mal ein Zehntel davon an Spendern. Also da geht noch was.
0: Da ist die Lage ziemlich dramatisch, gerade in der Urlaubszeit liest man ja immer wieder. Aber wie sollen jetzt Tattoos dabei helfen, Menschen zum Organspenden zu motivieren?
2: Ja, das ist eine gute Frage. Klar, Öffentlichkeit hilft immer, aber es ist nicht so einfach. Also der Zusammenhang, wir haben jetzt eine Widerspruchslösung, also ich brauche ein klares Nein, dann gibt es mehr Spenden. Das stimmt nicht so ohne weiteres. In Europa gelten die Spanier als führend. Die haben ungefähr 5-mal so viel Spender wie wir in Deutschland. Die haben eine Widerspruchslösung, aber die USA, die haben ungefähr genauso viel Spender. Die haben eine Zustimmungslösung. Griechenland wiederum hat die Widerspruchslösung und liegt bei den Zahlen noch hinter Deutschland mit der Zustimmungslösung. Das heißt also so einfach, wir haben jetzt eine neue Regelung und dann regnet es Organe, die stimmt so nicht.
0: Du sprichst jetzt immer von der Zustimmungslösung. Meinst du, das ist das alleinige Problem oder hat das auch was mit der Mentalität zu der Menschen zu tun, zum Beispiel Spanien versus Deutschland?
2: Das hat gar nichts mit Mentalität, sondern tatsächlich was mit Regelungen zu tun. Als die Spanier die Widerspruchslösung eingeführt haben, das war 1979, da ist erstmal 10 Jahre nichts passiert. Der wirkliche Wandel kam 10 Jahre später. Da wurde eine Agentur gegründet, die ONT, übersetzt sowas wie Nationale Transplantationsagentur. Relativ kleiner Laden und der kümmert sich um Organe, um Wartelisten und all solche Sachen. Vor allen Dingen aber gibt's einen Punkt, und der ist extrem wichtig, aber auch makaber. In Spanien giltst du nach 5 Minuten Herzstillstand als tot, weil dann Wiederbelebungsversuche aussichtslos sind. In Deutschland muss man nach einem Kreislaufstillstand 3 Stunden lang warten bis zur Feststellung des Todes, also ob der oder diejenige wirklich tot ist. Das heißt, in Madrid bin ich eigentlich schon potenzieller Spender, in Berlin sterbe ich immer noch. Und nach 3 Stunden warten sind die Organe auch nicht mehr so richtig frisch. Und an diesen Fristen, also 5 Minuten gegen 3 Stunden, da hängt viel mehr als ein Widerspruch versus Zustimmung. Das heißt, wir werden da im Bundestag auch in diesem Herbst noch heftige Debatten haben. Aber wir werden das Problem mehr Organe jetzt nicht so mit einem Knopfdruck gelöst kriegen.
0: Aber auf jeden Fall ist es ganz gut, die Aufmerksamkeit darauf zu lenken, also Politik, die buchstäblich unter die Haut geht damit.
2: Absolut. Und ich hätte ja da noch eine eigene Lösung. Ich finde ja, dass Spender, potenzielle Spender auf den Wartelisten einfach einen besseren Platz kriegen. Also wer spendet, der hat auch eher Recht auf ein Spenderorgan. Das fände ich fair, aber die Variante wird im Moment noch nicht debattiert.
0: Auch eine Idee. Schönen Dank, Hajo Schumacher.
2: Ich schone meine Organe am Wochenende.
0: Machst du mal.
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0: die Ode an den Beifahrer, I Ride Passenger. Kevin Morby war das hier bei SR Kultur. Es ist 8:08. Freitagmorgen, das Wochenende steht vor der Tür. Und falls Sie Lust haben, was zu unternehmen, aber noch wild unentschlossen sind, hier haben wir ein paar Inspirationen für Sie.
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2: Mehr Sichtbarkeit für weibliche Künstlerinnen in der Musikbranche, so das Motto der Neunkircher Nächte Female Edition. Mehr weibliche Stimmen im Metal, dafür steht die Band Beyond the Black um Sängerin Jennifer Haben. Am Samstag treffen die beiden aufeinander, wenn die Symphonic Metal Band in der neuen Gebläsehalle die Neunkircher Nächte Female Edition eröffnet. Für Jennifer Haben, die schon mit 4 Jahren das erste Mal vor Leuten gesungen hat, ist es wichtig, ein weibliches Vorbild zu sein.
3: Wie oft wir Feedback bekommen, wo Mädels zu mir kommen und sagen, ey, du bist mein Vorbild und ich will auch eine Metalband gründen und so. Und genau das ist es, was wir machen müssen. Mit den ganzen Erfahrungen, mit dem da oben sein und spielen, tun wir, glaube ich, schon sehr viel dafür.
2: Diese Energie hat Beyond the Black schon auf die Bühnen des Wacken Open Air, dem Hellfest in Frankreich oder dem Grasspop Metal Meeting in Belgien gebracht. Gerade sind sie außerdem auf ihrer Rising High Tour unterwegs durch ganz Europa und machen am Samstag einen Stopp in Neunkirchen. Ab 18.30 Uhr ist Einlass in der neuen Gebläsehalle und neben Beyond the Black sind außerdem in diesem Jahr Vanessa Mai und Nicole dabei. Wer es etwas ruhiger mag, fährt dieses Wochenende wohl besser nicht rüber zum Bostalsee. Da wird es am Samstag nämlich so richtig laut und gefühlig. Beim Open-Air-Konzert der Broilers aus Düsseldorf holt die Band wahrscheinlich alles nach, was sie die letzten 2 Jahre in ihrer Pause zurückhalten musste. Die Broilers leben für ihre Live-Auftritte. Mit klarer Haltung, punkigen Mitgröhl-Refrains und Fans, die sich in den Armen liegen. Konzerte dauern bei den Broilers grundsätzlich nie kürzer als 2 Stunden und holen alles aus ihrem Publikum raus. Diese Gänsehaut, Emotionen und Punkrock mit Haltung aus Düsseldorf gibt's am Samstagabend ab 19.30 Uhr live am Bostalsee mit den Broilers.
0: Da wird sich doch was finden lassen. 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

0: Wildflowers, Tom Petty hier bei SR Kultur. Ich bin nicht mehr allein, Roland Kunz, ich habe dich gerade schon angesagt. Worum geht's gleich bei dir?
1: Ja, wir haben wie immer das Zeitwort und dann gibt's auch als erstes mal einen Titel mit dem Simply Red-Sänger Mick Hucknall. Er ist ja gar nicht mehr so aktiv, aber hier bei uns ist er auf jeden Fall noch aktiv mit The Girl That Radiates That Charm.
0: Oh, schön. Viel Spaß.
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3: 9 Uhr. Wegen der Gefahr einer erneuten Flutkatastrophe hat die chinesische Seite in Tibet ihren Rettungseinsatz im Himalaya gestoppt. Wie das chinesische Staatsfernsehen berichtet, hat sich ein See hinter Schlamm- und Geröllmassen aufgestaut. Er beginne überzulaufen. Das könnte zu weiteren Schäden führen, sowohl in Tibet als auch in Nepal. Für SR Info, Eva Lambi-Schmidt.
4: Im tibetischen Teil des Katastrophengebiets wurden chinesischen Staatsmedien zufolge mehr als 1000 Menschen in Sicherheit gebracht. Eine unabhängige, freie Berichterstattung ist im isolierten und stark kontrollierten Landesteil Tibet nicht möglich. Ausländischen Journalisten wird der Zugang erschwert. Sie dürfen oft gar nicht erst einreisen. Die Menschenrechtsorganisation International Campaign for Tibet in Berlin fordert von den chinesischen Behörden Transparenz. Während Nepal zeitnah Informationen bereitgestellt habe, erwarte die Organisation dies auch in Tibet.
3: Insgesamt wurden über 470 Todesopfer gezählt, sowie über 1400 Vermisste. Inzwischen wird auch auf der nepalesischen Seite eindringlich vor einer neuen Flut gewarnt. Bauministerin Huberts hält den von der Linken vorgeschlagenen Mietendeckel für unrealistisch. Die SPD-Politikerin verwies zur Begründung auf fehlende Mehrheiten. Sie sagte der deutschen Presseagentur, es brauche faire Spielregeln und Verlässlichkeit am Markt. Da bezahlbarer Wohnraum fehle, solle man überlegen, wie man mehr Angebot schaffe. Die Linke hatte ihr Modell für eine Regulierung der Mieten gestern vorgestellt und sich für einen bundesweiten Mietendeckel ausgesprochen. Dabei sollen allerdings lokal unterschiedliche Obergrenzen gelten. Eine Bombendrohung gegen ein Geschäft in Idar-Oberstein im Landkreis Birkenfeld hat einen größeren Polizeieinsatz ausgelöst. Laut Polizei Trier war die Drohung im Internet aufgetaucht. Daraufhin habe sie den betroffenen Bereich für rund 4 Stunden weiträumig abgesperrt. Nach einer umfassenden Überprüfung vor Ort konnte der Einsatz beendet werden. Eine Bombe oder andere gefährliche Gegenstände wurden nicht gefunden. Die genauen Hintergründe zu der Drohung sind unklar. Die Ermittlungen dauern an. Der Regionalverband Saarbrücken wird weitere Anteile an der Saarland Heilstätten GmbH, kurz SHG, übernehmen. Dafür hat die Regionalversammlung grünes Licht gegeben. Mit über 86% wäre der Regionalverband dann Hauptanteilseigner an der SHG, die unter anderem mehrere Kliniken in der Region hält. SR-Inforeporter Felix Schneider.
5: Die Entscheidung war eindeutig. Die Regionalversammlung hat einstimmig bei Enthaltung der Freien Wählerfraktion für den Kauf von rund 45% weiterer Anteile an der SHG von der Deutschen Rentenversicherung gestimmt, für etwa 2,7 Millionen Euro. Künftig wird es nur noch 3 Anteilseigner geben, statt wie bislang 4. Der Regionalverband will damit mehr Verantwortung übernehmen und mehr Entscheidungsspielraum bekommen. Die Landeshauptstadt Saarbrücken, die Hauptzahlerin der Regionalverbandsumlage, ist und dadurch den Kauf maßgeblich indirekt mitfinanziert, sieht die Entscheidung wegen finanzieller Risiken kritisch. Die Übernahme soll innerhalb des 4. Quartals dieses Jahres abgeschlossen sein.
3: Leichtathletik-Europameister Owen Unser kämpft vor Gericht gegen seine angedrohte Dopingsperre. Das teilte die nationale Anti-Doping-Agentur mit. Sie wirft dem 25-Jährigen einen verpassten Dopingtest vor und hatte deswegen eine 4-jährige Sperre vorgeschlagen. Daraufhin habe Unser ein Disziplinarverfahren beim deutschen Sportschiedsgericht beantragt. Vor 2 Wochen hatte Unser bei den Europameisterschaften über 200 Meter Gold und über 100 Meter die Bronzemedaille gewonnen. Der norwegische König Harald V. ist tot. Das teilte das Königshaus in Oslo mit. Danach starb der Monarch nach mehr als 30 Jahren auf dem Thron im Alter von 89 Jahren. Damit ist nun sein Sohn Hakon der neue König von Norwegen. Und das waren die Nachrichten mit Luisa Oberhauser. 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
1: Ja, das Wetter im Saarland haben wir noch. Heute am Vormittag zieht der Regen allmählich ab. Es gibt dann trockenere Abschnitte. Am Nachmittag entstehen aber erneut Schauer und Gewitter, die lokal auch mal kräftig ausfallen können. 21 bis 25 Grad die Temperaturen. Morgen am Samstag ein meist trockener Mix aus Sonne und Wolken. Am Nachmittag kann es gelegentlich mal etwas Regen geben. 20 bis 24 Grad die Temperaturen. Und dann die weiteren Aussichten am Sonntag. Sonne und Wolken im Wechsel, dabei einzelne Schauer. Die Höchstwerte auch da 21 bis 25 Grad.
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1: Roland Kunz ist im Studio. Ich habe es eben schon gesagt, unser Zeitwort wird gleich ein Thema sein und darüber hinaus viel gute Musik und das Ohrspiel natürlich. Wir starten mit Mick Hucknall. Herzlich willkommen.

0: Sie hat so wunderbare Musik geschrieben, wie die hier, die Meditation. Das war nicht Thais aus Thais von Massenet, sondern das war ein Opus 33 von Melanie Bonis, der Französin, mit Rafaela Gromes, Violoncello und Julian Riem am Klavier. Unser Zeitwort zum heutigen Freitag, dem 28. August. Wissenschaftsbasierte Politik steht ja derzeit in den USA nicht besonders hoch im Kurs. Als Donald Trump vor kurzem per Präsidialverfügung neue Impfregeln für Kinder einführte, hatte er einen Großteil der medizinischen Wissenschaft gegen sich. Er störte sich jedoch nicht dran und seine Fans auch nicht. Wissenschaftsfeindlich sind die Vereinigten Staaten allerdings nicht, im Gegenteil. Annähernd die Hälfte aller bisherigen Nobelpreisträger stammt aus den USA. Es wundert daher nicht, dass dort mit Scientific American die, sagen wir mal, Mutter aller populärwissenschaftlichen Zeitschriften erfunden wurde. Am 28. August 1845, also heute vor 181 Jahren, ist die erste Ausgabe des Scientific American erschienen.
1: Jede Nummer wird neben den interessantesten Nachrichten von vergangenen Ereignissen auch allgemeine Mitteilungen über den Fortschritt mechanischer und anderer wissenschaftlicher Verbesserungen enthalten, Kataloge amerikanischer Patente, wissenschaftliche Essays, die die Prinzipien der Wissenschaften der Mechanik, Chemie und Architektur veranschaulichen.
2: Sehr selbstbewusst klingt das Programm, das der Chefredakteur Rufus Porter seiner neuen Wochenzeitung Scientific American mit dem Untertitel Fürsprech von Industrie und Gewerbe auf den Weg gibt.
1: Sie ist besonders nützlich für Landwirte. Als Familienzeitung wird sie Kindern und Jugendlichen mehr nützliche Informationen vermitteln als das Fünffache der Kosten für den Schulunterricht.
2: Die erste Ausgabe mit 4 eng bedruckten Seiten erschien am 28. August 1845. Für den heutigen Leser macht der Scientific American von damals den Eindruck eines ziemlichen Durcheinanders. Es wird über die Vorzüge der modernen Eisenbahnwaggons gegenüber den alten Modellen berichtet. Daneben findet sich die Geschichte eines klugen Pferds, das allein zum Hufschmied lief, als es ein Eisen verloren hatte. Neben einer Spekulation über den Einsatz von Samuel Morses Telegrafieapparat bei der Warenbestellung stehen spaltenweise die Titel von Patenten. Aber immerhin, ein paar hundert Kunden wollten diese bunte Mischung lesen und investierten $2 für das Jahresabonnement, der Tageslohn eines Vorarbeiters. Doch schon nach 10 Monaten verkaufte der Gründer die Zeitung. Dafür war der Käufer und Nachfolger als Chefredakteur umso ausdauernder. Orson Desaye Mann blieb unglaubliche 60 Jahre lang auf dem Posten. Ihm folgten sein Sohn und ein Enkel. In den 100 Jahren, in denen Scientific American von der Familie Mann herausgegeben wurde, wuchs er zu einer wichtigen Zeitschrift heran. Es gab Sonderausgaben und Tochterzeitschriften für spezielle Interessen, sogar Sachbücher und Lexika. Doch in den Jahren nach dem Zweiten Weltkrieg trug das Konzept der Wundertüte mit vermischten Meldungen aus Wissenschaft und Technik nicht mehr. Die Zeitung stand zum Verkauf. Eine Gruppe von Redakteuren, die eine ganz neuartige Monatszeitschrift zur Popularisierung der Wissenschaften entwickelt hatte, griff zu und übertrug ihr Konzept auf den alten Scientific American. Nach diesem Kurswechsel kamen längere, fundierte Artikel über Themen aus allen Gebieten der Wissenschaft, allgemein verständlich geschrieben, meist von renommierten Forschern ins Blatt. Kolumnen über Experimente zum Nachmachen mit einfachen Mitteln oder die legendären mathematischen Spielereien von Martin Gardner sorgten für Leserzuspruch. Einen Auflagensprung erlebte die Zeitung 1950, als die amerikanische Atombehörde die Ausgabe mit einem Artikel über die Wasserstoffbombe wegen Geheimnisverrats beschlagnahmen und verbrennen ließ. Mit seinem Konzept, das in den Grundzügen noch heute gilt, wurde der Scientific American zum Vorbild einer Reihe von Zeitschriften, die in der Zeit der Bildungsreform ab Ende der 1950er Jahre boomten. Seit 1968 erscheinen auch Ausgaben in anderen Sprachen, darunter seit 1979 eine chinesische und seit 1983 eine sowjetische Ausgabe. Es gibt sie auf Arabisch, Portugiesisch, Griechisch, Hebräisch, insgesamt in 18 Sprachen. Der deutsche Ableger Spektrum der Wissenschaft wurde 1978 gegründet. Doch wie alle Printmedien haben mit dem Aufkommen des Internets auch der Scientific American und verwandte Zeitschriften erheblich an Auflage eingebüßt. Im Zeitalter der alternativen Fakten scheint es leichter, sich mit YouTube-Videos eine Meinung zu bilden, als ein Thema anhand von Informationen selbst zu durchdringen.
0: Das Zeitwort zum heutigen Tag, zum 28. August, heute vor 181 Jahren, ist die erste Ausgabe des Scientific American erschienen.

Auch so geht zeitgenössische Musik. Oliver Davis aus Großbritannien, er schreibt solche Musik. Das war ein Doppelkonzert für Gitarre und Harfe. Der dritte Satz daraus mit Sergio Puccini, was für ein schöner Name, Gitarre, und Oliver Voss an der Harfe, dazu das Budapest Scoring Orchestra. Nun, Johann Sebastian Bach steht hoch im Kurs und auch er wird heute immer noch von den zeitgenössischen Komponisten immer wieder bedient und verarbeitet, wie in diesem Fall Tim Allhoff, der aus einem Präludio, einer Partita von Bach, dieses hier gemacht hat.

0: Herrlich, dieses Spiel mit Ausbruch auf der einen Seite und dann wieder ganz zart und zurücknehmen und zögern auf der anderen Seite. Norwegian Jack mit May Simonis.
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0: Ich hatte es ja gestern angekündigt, es gibt ein neues Urspiel, beziehungsweise das alte. Und es wurde gestern nicht erraten. Jetzt hätte ich beinahe den Titel gesagt. Das geht ja nicht. Also Sie müssen den erraten. Wenn ich jetzt dieses Schnipselchen hier anspiele. Wenn Sie denken, Sie wissen, was das ist, dann rufen Sie doch gerne an. 0681 65 100. Den SR Kulturschirm, den können Sie gut gebrauchen in den nächsten Tagen.

0: Ein Sommer in Prag. So hört er sich an. Ist doch ganz idyllisch, oder? Das war Musik von Panagiotis Kalantzopoulos. Ich hoffe, dass ich das richtig ausspreche. Der Filmmusikkomponist.
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0: So, jetzt bin ich gespannt, ob wir das gelöst bekommen. Wer ist dran? Schönen guten Morgen.
2: Ja, hallo, hier ist Christian von Blohn.
0: Der Christian von Blohn, der Dirigent, auf den ich jetzt baue, dass er das errät. Hallo, schönen guten Morgen.
2: Hallo.
0: Dirigent, Orgelspieler, was noch viel mehr, Chorleiter, Collegium Vocale, Blieskastel und so weiter.
2: Ja, genau.
0: Habt ihr das Stück schon mal gemacht oder wie kommst du drauf, dass du jetzt genau weißt, dass das...
2: Ich glaube, wenn es das Stück ist, das ich denke, habe ich das schon mal mitgespielt, mehrfach, aber noch nicht selbst gemacht.
0: Dann schauen wir mal, ob das stimmt hier. Tja, jetzt ist die Frage, was ist es? Das wäre jetzt peinlich, wenn es daneben geht, oder?
2: Ja, das stimmt, ja. Also ich glaube, es ist Zadok the Priest von Georg Friedrich Händel.
0: Das stimmt. Auch ein Organist braucht ja ab und zu mal einen Schirm, um vom Auto an die Orgel zu kommen, ne?
2: Gerade bei dem Wetter, ja, genau.
0: Ja, ist bekannt, wann das Stück das letzte Mal aufgeführt worden ist? Jetzt wird's richtig tiefgehend.
2: Oh je, also er hat das geschrieben zur Krönung, glaube ich, von George dem Zweiten 1727. Aber
0: jetzt bin ich echt platt. Das ist der richtige Vortrag.
2: Aber ich weiß jetzt nicht, wann er das zum letzten Mal aufgeführt hat, keine Ahnung.
0: Am 6. Mai 2023, zur feierlichen Krönung von König Charles III.
2: Ah, ist ja eigentlich naheliegend, ja.
0: Ja, haben sie nämlich tatsächlich dort gemacht und ich war ganz dankbar, weil man das ja sonst ansonsten nie so wirklich hört in der Londoner Westminster Abbey. Aber da hat's wirklich geklungen und zwar so prachtvoll wie jetzt. Vielen Dank fürs Mitmachen. Wir hören
2: Zadok
0: the Priest von Georg Friedrich Händel.

0: Tja, so prachtvoll. Das war Händel, Zadok the Priest, hier mit dem Choir of King's College Cambridge und der Academy of Ancient Music unter Stephen Clearbury. Und damit wird unser Urspiel erraten. Tja, schade, dass englische Könige so selten gekrönt werden. 2023 ist das letzte Mal. Aber auf SR Kultur läuft Zadok the Priest auch ab und zu mal, vor allem sonntags. Coronation Anthem, sonntags in der Sonntagsmusik zwischen 6 und 9. Ja, und das nächste Urspiel kommt bestimmt.
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0: Und zwar so gegen 10 nach 10, da gibt's ein neues Urspiel. James Vincent McMorrow nun, The Old Dark Machine. Spring.

Clara Luise. Sie kommt aus Lahnstein, die Singer-Songwriterin, singt auch vieles auf Deutsch, hier in diesem Fall Dogs in the Meadows. Aber auch jemand, der auf Deutsch singt und ein Poet ist, das ist Karwendel, so nennt er sich, Blitze im Nichts.

Sebastian Kroll alias Karwendel mit den Blitzen ins Nichts. Und hier ein Nocturne von John Field. Er hat dieses Genre erfunden. Die Nocturne normalerweise voller Atmosphären, aber hier dieses Nocturne, das ist ein Freudentanz in der Nacht. Alice Sarah Ott.

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1: 10 Uhr. Die Zahl der Arbeitslosen ist im August leicht gesunken. Nach Angaben der Agentur für Arbeit sind derzeit rund 39.800 Menschen im Saarland ohne Job. Das sind 400 weniger als noch im Juli. Sarah Sasu aus der SR Wirtschaftsredaktion.
2: Es klingt nach einer guten Nachricht. Weniger Arbeitslose im August im Vergleich zum Vormonat. So einen Rückgang von Juli auf August hat es im Saarland das letzte Mal vor 6 Jahren gegeben. Bei der Regionaldirektion der Agentur für Arbeit im Saarland relativiert man die Entwicklung aber. Deren operativer Geschäftsführer Benjamin Webring will noch nicht von einer Trendwende sprechen und führt gegenüber dem SR die frühen Schulferien im Saarland als möglichen Grund für den Rückgang an. In vielen Betrieben sei nicht wie sonst erst im September, sondern bereits Anfang August wieder die Arbeit aufgenommen worden. Einige Arbeitslose hätten dort eine neue Beschäftigung gefunden.
1: Bundesweit waren im August 3.061.000 Menschen ohne Arbeit. Das sind 54.000 mehr als noch im Juli. Die Arbeitslosenquote stieg um 0,1 Prozentpunkte auf 6,5%. Nach der Amokfahrt in Leipzig hat die Staatsanwaltschaft Mordanklage erhoben. Wie die Behörde mitteilte, wird dem 33-Jährigen unter anderem zweifacher Mord vorgeworfen sowie versuchter Mord in 85 Fällen. Anfang Mai war der Mann mit seinem Auto in die Fußgängerzone der Leipziger Innenstadt gefahren und hatte dabei mehrere Menschen erfasst. Ein Mann und eine Frau starben, 6 weitere Menschen wurden verletzt, 2 von ihnen schwer. Ob die Anklage zugelassen wird, muss das Landgericht Leipzig entscheiden. In der Katastrophenregion im Himalaya wächst die Furcht vor einer weiteren Sturzflut. Die nepalesische Polizei teilte mit, sie sei darüber informiert worden, dass auf der tibetischen Seite ein Damm gebrochen sei. Laut Berichten stellten die nepalesischen Rettungskräfte vorübergehend die Arbeit ein. Auch auf der chinesischen Seite in Tibet waren die Such- und Rettungsarbeiten schon zuvor aus Sicherheitsgründen unterbrochen worden. Bislang wurden nach der Sturzflut mehr als 470 Tote geborgen, etwa 1.400 Menschen werden vermisst, darunter mindestens 540 Ausländer. Kanadas Premierminister Carney hat die von US-Präsident Trump verkündete Umbenennung des Lake Ontario in Lake America zurückgewiesen. Carney sagte, Kanadier würden das Grenzgewässer zwischen den beiden Ländern für immer beim bisherigen Namen nennen. Zugleich verwies er darauf, dass der Begriff auf die indigene Bevölkerung zurückgehe und mehr als 400 Jahre alt sei. Damit habe der See seinen Namen schon lange vor der Unabhängigkeitserklärung der Vereinigten Staaten erhalten. Trump hatte die Umbenennung gestern per Dekret angeordnet. Hintergrund ist der Handelskonflikt beider Länder. Im vergangenen Jahr hatte der US-Präsident gegenüber Mexiko zu einem vergleichbaren Schritt gegriffen und den Golf von Mexiko in Golf von Amerika umbenennen lassen. König Harald von Norwegen ist im Alter von 89 Jahren gestorben. Er galt als tolerant und war bei den Norwegern sehr beliebt. Außerdem machte König Harald sich stark für die Rechte von Migranten und queeren Menschen. Für SR Info Arne Bartram.
3: 1937 wurde Harald V. von Norwegen geboren. Als kleines Kind wurde er selbst zum Flüchtling, musste mit seiner Familie 1940 fliehen, als deutsche Truppen im Zweiten Weltkrieg Norwegen besetzten. Später heiratete der damalige Kronprinz Sonja Haraldsen, eine Bürgerliche, was für Widerstand im Königshaus sorgte. Das Paar bekam 2 Kinder, Kronprinz Håkon und Prinzessin Märtha Louise. 1991 wurde Harald zum König Norwegens ernannt. In den vergangenen Jahren hatte König Harald immer wieder Probleme mit der Gesundheit, musste mehrfach ins Krankenhaus.
1: Jetzt wird sein Sohn Håkon zum neuen König ernannt. Und das waren die Nachrichten mit Luisa Oberhauser. 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
4: Dann haben wir natürlich noch das Wetter im Saarland. Heute Vormittag zieht der Regen allmählich ab. Es kann auch dauern, aber am Nachmittag entstehen erneut Schauer und Gewitter, die zum Teil auch kräftig sein können, 21 bis 25 Grad. Morgen am Samstag erst ein meist trockener Mix aus Sonne und Wolken und am Nachmittag kann es öfter mal stark bewölkt sein und gelegentlich etwas Regen geben bei 20 bis 24 Grad. Wie sieht's am Sonntag aus? Die weiteren Aussichten, Sonne und Wolken im Wechsel, dabei einzelne Schauer bei bis zu 25 Grad. Am Montag ist es weiterhin sehr wechselhaft. Ein paar Schauer, 19 bis 23 Grad die Temperaturen.
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4: Roland Kunz ist im Studio. Benjamin Britten eröffnet die Stunde die Romanze aus Frank Bridges Variationen.

0: Oye, cómo va, das war Tito Puentes, toller Song, mit Elian Elias in diesem Fall.
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0: Ja, Sie wissen ja, nach dem Urspiel ist vor dem Urspiel und hier ist es wieder. Und ich hatte den Eindruck, dass viele unter Ihnen sich mittlerweile schon so richtig drauf spezialisiert haben, auf dieses Motto, beim ersten Ton erkannt. Darum geht's ja in diesem Spiel. Und wenn Sie es denn erkennen, dann können Sie einen SR-Kulturschirm, den Sie in den nächsten Tagen und überhaupt natürlich auch durch die Wintermonate sehr gut gebrauchen können, den können Sie erstehen. Innen gelb, ein schönes gelbes Dach, oben schwarz, ja, eine schöne Mischung. Und dazu braucht's aber das Erkennen dieses Anfangs. Oh ja, ich bin gespannt. 0681 65 100.

0: Das war ein Mozart-Zeitgenosse, nämlich Joseph Bologne. Der zweite Satz aus seiner Symphonie in G-Dur mit der tschechischen Kammerphilharmonie unter Leitung von Michael Halosch.
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0: Ja, das Urspiel. Es ist spannend, weil heute haben wieder so viele angerufen. Ich bedanke mich da sehr für. Lauter Superlative. Und bin jetzt verbunden. Alle, die es jetzt nicht getroffen hat, nicht traurig sein. Es geht ja immer dann auch sozusagen per Los. Und ich bin jetzt verbunden mit, wenn ich das richtig verstanden habe, Tanja Binkerkies, ja?
2: Ja, genau.
0: Schönen guten Morgen. Wo treffe ich Sie?
2: In Eichstätt in Bayern.
0: Oh, in Bayern. Das hat, dann hat unser Sender ja einen weiten Weg zurückgelegt. Wie kommen Sie zu SR Kultur?
2: Ja, mein Mann und ich, wir haben den Sender mal entdeckt, als wir vom Urlaub zurückfuhren und an der Saarschleife Stopp gemacht hatten. Und da seither hören wir den Sender und freuen uns jeden Morgen drüber. Ja.
0: Das ist schön.
2: Die Musik so toll ist und die tolle Moderation.
0: Gut. Ja. Und dann werden Sie vielleicht auch noch belohnt mit einem Schirm. Aber dazu müssen Sie ja auch was erkennen. Jetzt bin ich gespannt, ob Sie das schaffen. Hier ist der kurze Ausschnitt. Ja, wer es weiß, was sagen Sie?
2: Ja, ich würde sagen, das ist Goldfinger von Shirley Bassey.
0: Da haben Sie recht. Das ist es.
2: Super.
0: Das ist dieser große James-Bond-Song. Ich glaube, es ist der berühmteste aus dem Jahr 1964 von John Barry komponiert. Im Film geht's ja tatsächlich vollständig eine mit Gold übermalte, die im Bett liegt. Das Bond-Girl ist nicht so lustig, aber die Musik ist toll. Also, ich danke Ihnen fürs Mitmachen. Wir spielen natürlich für Sie, aber auch für alle anderen diesen Song hier. Goldfinger von John Barry.

Tja, da schreit sie sich auch die Seele aus dem Hals, diese Shirley Bassey mit ihrer einzigartigen Stimme und immer dieses große Orchester im Hintergrund. Das war der Bond-Song Goldfinger von John Barry. Also, vielen Dank fürs Mitmachen bei diesem Ohrspiel. Das nächste kommt dann am Montagmorgen um 9.30 Uhr. Da wird ein neues aufgelegt. Also, für diese Woche vielen Dank fürs Mitmachen. Und es geht immer weiter. So sieht's aus. Jamie Cullum haben wir.

Nee, es wird nichts leichter. 7.8.2026. Das war das Veröffentlichungsdatum dieses Songs, The Wave, Georgia. Und das war erst vor ein paar Tagen sozusagen. Nun, Musik zu einem Film. Er heißt Durst, Bach on Radio, Jung Wook Cho.

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0: Sophie, es ging um das Wiederherstellen, sagen wir mal, der Persönlichkeit, die all ihre Verletzungen sein lässt und zur Seite stellt. Sophie, restore your grounding, recount your blessings. 10.37 Uhr ist es. Ein Thema, das heute Morgen im Morgen erörtert wurde. Stellen Sie sich vor, Sie googeln die Nachrichtenseite eines großen Medienhauses wie der FAZ, der Süddeutschen oder der Tagesschau und stoßen plötzlich auf skandalöse, reißerisch aufbereitete Meldungen, etwa linken Politiker soll seine Großmutter ermordet haben, um eine Wohnung zu erben. Das klingt unglaublich, ist es auch. Immer häufiger werden Design, Logo und Machart professioneller Medienanstalten von Fake News Redaktionen missbraucht, um falsche Informationen zu verbreiten. Optisch kommen diese Webseiten daher wie die Webseiten der echten Medienhäuser daher. Auch der Deutschen Welle ist das schon häufiger passiert. Wir haben mit Joscha Weber gesprochen, Leiter der Faktencheck-Redaktion der Deutschen Welle. Er erklärt, wie man gefälschte Videos und Nachrichten identifizieren kann.
1: Wenn sie so skandalisierend sind, dann muss man sich als Nutzer einfach Fragen stellen. Kann das wirklich sein? Ist das wirklich realistisch? Findet man dieses Video zum Beispiel auch auf den offiziellen Accounts oder Plattformen des Medienhauses, was hier nachgeahmt wird? Das wäre so ein erster Schritt, den man gehen könnte. Man könnte dann Design und Schriftart vergleichen. Man kann sich das Bildmaterial anschauen und über eine Bilderrückwärtssuche zum Beispiel schauen, ist das überhaupt im Zusammenhang mit dieser erzählten Story zu stehen? Und liefert das Video eigentlich irgendwelche Beweise?
0: Tja, die Welt wird komplizierter, vor allem die Welt der Wahrheit. Ich habe gestern auch gelesen, Bill Gates, kennt ja jeder, Microsoft und so weiter. Er hat davor gewarnt quasi, dass die nächsten Jahre der größte Umbruch in der Menschheitsgeschichte sein könnte. Ähnlich wie das mit dem iPhone war und so weiter. Und das bezüglich KI und Glaubhaftigkeit und so weiter. Das wird schwierig. Wir müssen uns gut anziehen. Jetzt von, wen haben wir? Georges Bizet, der vierte Satz aus der C-Dur-Symphonie mit dem Philharmonischen Orchester Prag.

Georges Bizet, Carmen. Natürlich, nein, er hat mehr geschrieben als Carmen. Er hat auch diese C-Dur-Symphonie, diese fiebrige, geschrieben, 1855 übrigens. Das war der vierte Satz aus dieser Symphonie mit dem Philharmonischen Orchester Prag unter Immanuel Villaume. Wilco, der jetzt etwas erzählt über Jesus.

0: Annie B. Sweet, Take on Me. Und hier haben wir noch Mayberg. Er erzählt von dem Schönsten. Luis Rau ist das übrigens.
1: Als ich neulich in der Stadt war, kam einer an mit einer großen Kamera. Er sagte,

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1: Es ist 11 Uhr. Die Zahl der Arbeitslosen in Deutschland ist in diesem Monat im Vergleich zum Juli auf 3.061.000 gestiegen. Das ist ein Plus von 54.000. Das teilte die Bundesagentur für Arbeit mit. Die Arbeitslosenquote liegt aktuell bei 6,5%. Aus Nürnberg berichtet Birgit Habrath.
2: Der August ist meist kein guter Monat für den Arbeitsmarkt, es herrscht noch Sommerflaute. In diesem Jahr macht sich die besonders bemerkbar. Da fehlt die Dynamik, so das Fazit aus Nürnberg. Die Unterbeschäftigung, die ehrlichere Zahl, da sie auch Menschen mit einberechnet, die gerade zum Beispiel in Maßnahmen stecken, ist gesunken. Und was auch auffällt, im Vergleich zum Vorjahr haben im Juni rund ein Drittel weniger Firmen Kurzarbeit beantragt. Vielleicht auch deshalb, weil sie so schnell nicht mit einem Aufschwung rechnen und Personal entlassen. Ein leichtes Plus gibt es bei der sozialversicherungspflichtigen Beschäftigung und das gerade in Ostdeutschland oft nur durch ausländische Staatsangehörige.
1: Im Saarland ist die Arbeitslosigkeit im August dagegen leicht zurückgegangen. Wie die Arbeitsagentur mitteilte, waren in diesem Monat 39.800 Menschen ohne Beschäftigung. Das waren 400 weniger als im Juli. Die Arbeitslosenquote lag bei 7,5%. Laut der Regionaldirektion der Agentur für Arbeit hatte es einen solchen Rückgang von Juli auf August im Saarland zuletzt vor 6 Jahren gegeben. Die AfD in Thüringen ist erneut mit dem Versuch gescheitert, den Ministerpräsidenten Vogt zu stürzen. Bei der Abstimmung in einem konstruktiven Misstrauensvotum stimmten 33 Parlamentarier für AfD-Fraktionschef Höcke. Er hätte mindestens 45 Stimmen im Erfurter Landtag gebraucht, um den CDU-Politiker Vogt abzulösen. Anlass für den Misstrauensantrag war die Aberkennung des Doktortitels des Ministerpräsidenten, wogegen dieser klagt. Im Katastrophengebiet zwischen Nepal und China ist erneut ein Damm gebrochen. Das teilte die Polizei in Tibet mit. Weitere Informationen dazu liegen noch nicht vor. Vor Ort waren die Rettungseinsätze am Morgen teilweise unterbrochen worden, da neue Flutwellen befürchtet worden waren. Insgesamt ist die Zahl der Toten auf 470 gestiegen. Knapp 1000 Menschen gelten als vermisst. In Idar-Oberstein hat eine Bombendrohung gegen ein Geschäftshaus gestern Abend einen größeren Polizeieinsatz ausgelöst. Wie ein Sprecher der Polizei Trier mitteilte, war die Drohung im Internet veröffentlicht worden. Für SR Info Dunja von Morsee.
3: Die Polizei hat demnach dann den betroffenen Bereich in der Vollmersbachstraße weiträumig abgesperrt. Beamte überprüften das Gebäude umfassend. Eine Bombe oder andere gefährliche Gegenstände wurden nicht gefunden. Der Einsatz wurde nach rund 4 Stunden beendet. Nach Angaben der Polizei war die Bevölkerung zu keinem Zeitpunkt konkret gefährdet. Anwohner konnten in ihren Häusern bleiben. Weitere Details gab die Polizei zunächst nicht bekannt. Die Ermittlungen dauern an.
1: In ganz Norwegen werden anlässlich des Todes von König Harald am Mittag die Kirchenglocken läuten. Geläutet werden die Glocken 1 Stunde lang von 12 bis 13 Uhr in Absprache mit dem königlichen Hof und der Regierung. König Harald war am Morgen im Alter von 89 Jahren gestorben. Sein Sohn, Kronprinz Håkon, tritt automatisch seine Nachfolge an. Der deutsche Topsprinter Owen Ansah hat bei der Nationalen Anti-Doping-Agentur Einspruch gegen seine drohende Sperre von 4 Jahren eingelegt. Damit geht der Fall des 200-Meter-Europameisters vor das deutsche Sportschiedsgericht. Owen Ansah soll laut NADA im Juli eine Dopingprobe verweigert haben. Er weist die Vorwürfe zurück und beteuert seine Unschuld. Das waren die Nachrichten mit Michaela Berger. 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
4: Das Wetter im Saarland, tja, der Regen sollte heute Vormittag abziehen. Es dauert wohl noch ein bisschen, dann kann sich mal ein Sonnenfenster öffnen, aber im Nachmittag wird es schon erneut zu Schauern oder Gewittern kommen können, die lokal auch kräftig ausfallen können, bei 21 bis 25 Grad. Und morgen am Samstag ein meist trockener Mix aus Sonne und Wolken, am Nachmittag dann öfter mal stark bewölkt, gelegentlich gibt's etwas Regen, 20 bis 24 Grad. Und die weiteren Aussichten: am Sonntag Sonne und Wolken im Wechsel, einzelne Schauer, 21 bis 25 Grad. Montag, der Wochenbeginn, wird etwas kühler, 19 bis 23 Grad bei wechselhaftem Wetter.
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4: mit Roland Kunz im Studio. Wir starten in diese Stunde mit Frank Zappa. Könnte man denken, aber es ist Francesco Zappa. Ein Musiker, der aus Italien stammt und im 18. Jahrhundert gewirkt hat. Das Presto aus seiner zweiten Symphonie mit dem Atalanta Fugens Orchestra.

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1: Christo Wamm, die Golden Days, die goldenen Tage hat er besungen. Vielleicht kommen die ja noch im Oktober, heißt es doch. Vielleicht auch auf die Welt bezogen, irgendwann mal. 11.11 Uhr ist es, SR Kultur und hier eine Sängerin, ja, sie hat ganz, ganz berühmte Wurzeln. Sie ist die Ururenkelin des russischen Schriftstellers Tolstoi. Und die Rede ist von der Schwedin Victoria Tolstoi. Good and Proper End, ein Titel von ihrem letzten Album, das sie gemacht hat, und zwar mit dem Titel Stealing Moments.

0: So klingt's, wenn ein Schmied sich aufmacht. The Blacksmith aus Der Wolf und die Sieben Geißlein von Alexander Litwinowski in Musik gesetzt mit dem Metamorphose String Orchestra. Hier geht's jetzt nicht um ein Märchen, sondern es geht um große Bilderwelten. Das Kino des britischen Regisseurs Ridley Scott. Es steht für packende Bilderwelten in Filmen wie Blade Runner, Alien oder Der Marsianer. Und jetzt hat er den Science-Fiction-Roman Das Ende der Sterne, wie Big Hixi kannte, von Peter Heller verfilmt. Andrea Burz stellt ihn vor.
1: Eine weltweite Pandemie hat einen Großteil der Menschen ausgelöscht. Mechaniker Hick und der militärisch geschulte Survival-Experte Bangley haben sich in einem verlassenen Flugzeughangar in Colorado ein abgeschottetes Zuhause geschaffen, in dem es das Nötigste gibt. Bangley begegnet den neuen Lebensumständen mit Härte. Er verteidigt ihr Territorium gegen marodierende Angreifer, die es auf Nahrung und Waffen abgesehen haben.
2: Die Welt von damals existiert nicht mehr. Da draußen gilt, töten oder getötet werden.
1: Der sensible Hick hingegen trauert in der Isolation um sein altes Leben und sucht vertrauensvoll nach Verbindung zu anderen Menschen.
3: Und was hast du gemacht, bevor die Welt unterging?
4: Ich habe meine Frau geküsst und mit meinem Hund gespielt. Und jeden Tag habe ich gedacht, Mann, hast du ein Scheißglück.
1: Das unterschiedliche Männerduo, gespielt von Jacob Elordi und Josh Brolin, prägt den Film von Anfang an. Regisseur Ridley Scott hatte dabei ein prominentes Vorbild im Kopf.
5: Jack Lemmon und Walter Matthau, the odd couple.
1: Jack Lemmon und Walter Matthau im Film Ein seltsames Paar von 1968 standen hier Pate. Zwei, die sich nerven, aber einander doch brauchen. Scott war auch Humor in dieser postapokalyptischen Welt wichtig, in der es nur noch um Waffen und das nackte Überleben geht.
5: Every day if you watch the news. A lot of this is happening already.
6: Ihr denkt, das ist übertrieben, aber vieles davon passiert bereits. Habt ihr in letzter Zeit mal Nachrichten gesehen? Ich sehe dort jeden Tag Katastrophen, Epidemien, wie jetzt Ebola, die Klimakrise. Natürlich soll der Film unterhalten, aber Unterhaltung soll die Leute auch immer fordern.
1: Scotts Endzeitdrama verliert sich nicht in düsteren Materialschlachten, sondern stellt der vom Menschen zerstörten Welt immer wieder die Schönheit der Natur entgegen. Auch der Überlebenswille der Menschen und ihre Freude an alltäglichen Dingen sorgen für einen überraschend optimistischen Grundton. Als Hick auf einem Flug eine rätselhafte Funksendung erreicht, bricht er in seiner alten Cessna mit Hoffnung zu einer Reise ins Unbekannte auf. In den Flugszenen, gedreht in den Dolomiten, werden Hicks Freiheitsdrang und seine Naturverbundenheit spürbar. Diese Gefühlswelten sind in der Romanvorlage von Peter Heller zentral. Regisseur Ridley Scott übersetzt sie in atmosphärisch starke Bilder.
5: Poetry is the visual language. So within that you see incredible beauty of
6: Poesie ist eine visuelle Sprache. Darin offenbart sich die unglaubliche Schönheit der Landschaft. Ich habe all die Vögel eingebaut. Als Hick zu Hause ankommt, sitzt zum Beispiel ein Pelikan auf dem Müllcontainer. Und später fliegt einer über seinen Kopf hinweg, als er auf sein Zuhause zugeht. Die Bildgestaltung macht die Schönheit eines jeden Films aus. Egal ob Horror oder Komödie.
1: Das Ende der Sterne erzählt in getragenem Tempo von der Suche nach Menschlichkeit in einer unmenschlichen Welt. Ein ungewöhnliches Endzeitdrama, das durch atmosphärische Sprünge zwar nicht wie aus einem Guss wirkt, in seiner optimistischen Aussage aber dennoch überzeugt.
0: Der neue Science-Fiction-Film von Regisseur Ridley Scott, Das Ende der Sterne, vorgestellt von Andrea Burz, läuft übrigens im Passage-Kino in Saarbrücken, CineStar in Saarbrücken, Movie World in Saarlouis und im Eden Cinehaus Cinehaus in Homburg. Jetzt das Tone of Voice Orchestra.

0: Tja, das ist wie bei den Hunden. Der eine führt, ist das Alpha-Tier, dann gibt's den, der in der Mitte geht und auch einen, der hinten hinterher marschiert und aufpasst. Und das ist es, was er vorzieht. Didier Sustrac, Marcher derrière. The Ray Clay Strays mit Wondering Why. Es ist 11:30.
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Filmmusik der ausgelassenen Art. Es muss ein freudiger Anlass sein, in Adrian Johnstons Musik zu Geliebte Jane. Das war Bond Street Airs mit Paul English bei. Wolfgang Amadeus Mozart, eines seiner Klavierkonzerte, und zwar eines seiner sehr frühen. Er war damals 11 Jahre alt, als er dieses F-Dur-Klavierkonzert geschrieben hat. Muss man sich mal vorstellen. Der sehr empfindsame, langsame Satz daraus mit Mischka Rushdie-Mummen Klavier und dem ORF-Radiosymphonieorchester Wien unter Howard Griffiths.

immer wieder ein Genuss, die Stimme und diese poetische Art von Norah Jones, Steer Your Way, Leonard Cohens Song vom Album A Tribute to Leonard Cohen. Max Bruch, er hat auch mehr geschrieben als nur diesen Finalsatz aus seinem ersten Violinkonzert, das alle hören möchten, das er auch verbieten lassen wollte, deswegen. Aber hier spielen wir doch mal was anderes. Ein Tanz, einen schwedischen Tanz von Max Bruch mit der Academy of St. Martin in the Fields und der Neville Mariner.

Michael Lane, so ein schönes Lied. Someone New, so verträumt letztendlich. Ein wunderschöner Tag, davon erzählt Mazin.

Da hat Alexandre Desplat wieder eine wundervolle Musik geschrieben mit eingebauten Flügeln. It's Romance aus Little Women. Das war ein Orchester, das er auch selber dirigiert hat. Keine KI, darf man dazu sagen. Jetzt eine ganz neue Aufnahme, nämlich von Bastido und Leah G.

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1: Es ist 12 Uhr. Die AfD in Thüringen ist erneut mit dem Versuch gescheitert, Ministerpräsident Vogt zu stürzen. Ein Misstrauensantrag der Fraktion blieb im Erfurter Landtag erfolglos. Bei der Abstimmung votierten 33 Parlamentarier für AfD-Fraktionschef Höcke. Mindestens 45 Stimmen hätte er gebraucht, um den CDU-Politiker Vogt abzulösen. Aus Erfurt berichtet Jan Breuer.
2: Bei der Begründung des Misstrauensantrags forderte Björn Höcke den Ministerpräsidenten erneut auf, die politischen Konsequenzen zu ziehen aus der Aberkennung seines Doktortitels durch die TU Chemnitz und seinem umstrittenen Umgang mit künstlicher Intelligenz beim Schreiben mehrerer Zeitungsbeiträge und verschiedener Gedenkreden. Vertreter der regierungstragenden Fraktionen von CDU, BSW und SPD warfen Höcke daraufhin vor, eine politische Showveranstaltung kurz vor der Landtagswahl in Sachsen-Anhalt abzuhalten. Und auch der Ministerpräsident selbst ergriff das Wort, sprach davon, sich von der AfD und den Forderungen nach einem Rücktritt nicht klein machen zu lassen. Das Abstimmungsergebnis selbst bezeichnete Mayo Vogt als Rückendeckung.
1: Die Ostsee-Anrainerstaaten wollen angesichts der russischen Bedrohung und zunehmender hybrider Angriffe eine Taskforce zur Drohnenabwehr einrichten. Das kündigte Bundesinnenminister Dobrindt zum Auftakt eines Treffens in Flensburg mit seinen Amtskollegen der Ostseestaaten an. Ziel sei es, gerade im Bereich der Ostsee einen schnellen Austausch sowie einen gemeinsamen Sicherheitsraum zu haben. Nach Einschätzung von Dobrindt könnten die Angriffe in den kommenden Monaten, so wörtlich, in einer neuen Qualität auftreten. In ganz Norwegen werden anlässlich des Todes von König Harald am Mittag für eine Stunde die Kirchenglocken läuten. Der leitende Bischof der norwegischen Kirche sprach von einem Tag der Trauer für Norwegen als Volk und Nation. König Harald war am Morgen im Alter von 89 Jahren gestorben. Sein Sohn, Kronprinz Håkon, tritt automatisch seine Nachfolge an. Die Zahl der Arbeitslosen ist im August bundesweit erneut gestiegen, und zwar auf 3.061.000. Wie die Bundesagentur für Arbeit mitteilte, ist das ein Plus von 54.000 im Vergleich zum Juli. Im Saarland waren im August dagegen etwas weniger Menschen arbeitslos gemeldet. Den Angaben zufolge sind derzeit rund 39.800 Menschen ohne Beschäftigung und damit knapp 400 weniger als noch im Juli. SR-Reporterin Sarah Sassou.
3: So einen Rückgang von Juli auf August hat es im Saarland das letzte Mal vor 6 Jahren gegeben. Bei der Regionaldirektion der Agentur für Arbeit im Saarland relativiert man die Entwicklung aber. Deren operativer Geschäftsführer Benjamin Webring will noch nicht von einer Trendwende sprechen und führt gegenüber dem SR die frühen Schulferien im Saarland als möglichen Grund für den Rückgang an. In vielen Betrieben sei nicht wie sonst erst im September, sondern bereits Anfang August wieder die Arbeit aufgenommen worden. Einige Arbeitslose hätten dort eine neue Beschäftigung gefunden. Trotzdem sind die Unternehmen bei Neueinstellungen weiterhin zurückhaltend. Bei der Agentur für Arbeit sind im Saarland im August 500 weniger freie Stellen gemeldet worden als noch im Juli. Im Vergleich zum August vor einem Jahr sogar 1.600 weniger.
1: Die A6 wird heute Abend zwischen den Anschlussstellen Saarbrücken-Vechingen und St. Ingbert-West in Fahrtrichtung Mannheim gesperrt. Nach Angaben der Autobahn GmbH wird die Fahrbahn instand gesetzt. Die Fahrtrichtung Saarbrücken ist nicht betroffen. Die Sperrung soll heute Abend ab 20 Uhr beginnen und bis Montag 5 Uhr andauern. Der deutsche Topsprinter Owen Ansah hat bei der nationalen Anti-Doping-Agentur Einspruch gegen seine drohende Sperre von 4 Jahren eingelegt. Damit geht der Fall des 200-Meter-Europameisters vor das deutsche Sportschiedsgericht. Owen Ansah soll laut NADA im Juli eine Dopingprobe verweigert haben. Er weist die Vorwürfe zurück und beteuert seine Unschuld. Das waren die Nachrichten mit Michaela Berger. 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
4: Das Wetter im Saarland. Tja, ich habe den ganzen Morgen gesagt, am Vormittag zieht sich der Regen allmählich zurück. Aber es hat hier gerade ziemlich geschüttet oben auf dem Hallberg. Aber vielleicht geht's ja noch was mit den Sonnenfenstern, die angekündigt sind. Am Nachmittag entstehen dann erneut Schauer und Gewitter bei 21 bis 25 Grad. Morgen am Samstag erst ein meist trockener Mix aus Sonne und Wolken, am Nachmittag dann auch stark bewölkt und gelegentlich etwas Regen, 20 bis 24 Grad. Die weiteren Aussichten am Sonntag, Wolken und Sonne im Wechsel, dabei gibt's einzelne Schauer bei 21 bis 25 Grad.
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4: Mit Roland Kunz und ich freue mich hier auf Marina and the Cats. Drunk.

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1: Er will einen Hund haben, Alexis Ashka. Er heißt eigentlich Alexis Joshkunyan. Der Künstlername ist besser auszusprechen. Und jetzt die Franzosen unter sich. Das war Alexis und jetzt Gabriel, Gabriel Fauré. Après un rêve. Das ist so ein Echo auf die Träume. Jules Esquin, Violoncello und das Boston Symphony Orchestra unter Seiji Ozawa.

0: Gabriel Fauré. Ja. Es hat so nahe gelegen bei den Franzosen. Gabriel Fauré und Alexis und dann aus Jules, dem Cellisten, ein Jules zu machen. Aber es ist Jules Askin, der erste Cellist des Boston Symphony Orchestra, der 2016 verstorben ist und der diese Aufnahme hier gemacht hat mit dem Boston Symphony Orchestra. Ein Thema der SR-Infobilanz am Mittag, 12.15 Uhr ist es, der Mut von Münster, so lautet das Motto der Klausurtagung der Fraktionsspitzen von SPD und Union, das gerade in Münster stattfindet. Am Nachmittag geht das zweitägige Treffen zu Ende. Geplant sind Beschlüsse zu den Themen Resilienz und innere Sicherheit. Außerdem soll der Fahrplan für die anstehenden Reformen in der Rente, Pflege und Einkommenssteuer aufgestellt werden. Mit dem Treffen wollen die beiden Koalitionspartner ihr gegenseitiges Vertrauen stärken. Für das ARD-Hauptstadtstudio berichtet Georg Schwarte.
1: Neben dem Mercedes-Chef sind am zweiten Tag auch die IG Metall-Vorsitzende Benner sowie der Bischof von Münster, der neue Vorsitzende der Deutschen Bischofskonferenz, zu Gast auf der Klausur. Laut CSU-Landesgruppenchef Hoffmann gehe es bei der zweitägigen Zusammenkunft auch um eine Standortbestimmung, um dann mit dem von Hoffmann ausgerufenen Mut von Münster als schwarz-rote Koalition geschlossen in die zweite Jahreshälfte zu gehen.
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dass es mal einen Mandolinenstar geben würde. Das hat sich Avi Avital eigentlich vorgenommen. Er wollte die Mandoline auf die internationale Bühne bringen. Das hat er geschafft. Vivaldi, der erste Satz aus dem Mandolinenkonzert G-Dur, C-Dur mit Avi Avital und dem Venice Baroque Orchestra. Mein Name ist Roland Kunz. Ich wünsche Ihnen noch einen schönen Freitag, gutes Wochenende. Stefan Eising übernimmt mit der SR-Infobilanz am Mittag. Hier noch was Fiebriges. Aldous Harding, Fever.

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1: Schwarz-Rot ordnet sich vor malerischer Kulisse. Die Spitzen der beiden Fraktionen im Bundestag treffen sich zur Klausur in Münster. Was wird dabei rumkommen? Die Lage im Himalaya. Nach der Sturzflut in Nepal und Tibet werden immer noch viele Menschen vermisst und es gibt eine Warnung vor weiteren Überschwemmungen. Und die neue Bundesliga-Saison geht los. Wir machen den Stimmungstest mit Tim Jürgens vom Fußballmagazin 11 Freunde. Diese und weitere Themen in der kommenden halben Stunde. Stefan Eising ist mein Name. Schön, dass Sie dabei sind. Die Bundesregierung hat sich diese Woche schon getroffen, um sich ein bisschen zu ordnen und den Blick nach vorne zu richten. In Brandenburg war am Dienstag und Mittwoch Kabinettsklausur. Ohne konkrete Beschlüsse, aber das war schon vorher bekannt. Jetzt rumort es ein bisschen, und zwar in der SPD im Ruhrgebiet. Mehrere Bundes- und Landtagsabgeordnete von dort erhöhen mit einem Forderungskatalog den Druck auf die Bundesregierung. Es gibt viel Kritik an den aktuellen Reform- und Sparprogrammen. Diese, so steht in dem Schreiben, verlangten den Menschen viel ab. Um sie auf dem Weg nicht zu verlieren, sei die richtige Tonlage zwingend notwendig. Politik beginne mit Respekt. Also direkte Kritik an der Bundesregierung aus der SPD. Diese Kritik dürfte man auch in Münster mitbekommen haben, denn dort treffen sich gerade die Fraktionsspitzen von Union und SPD zur Klausur. Doch da dominierte zunächst vor allem die Idylle. Georg Schwarte berichtet.
2: Alles so schön hier in Münster, so schön harmonisch.
3: Sehen Sie es? Die Sonne macht mit,
2: sagt Matthias Mirsch, der SPD-Fraktionschef, als er mit den beiden anderen Fraktionsspitzen der Union, Thorsten Frey und Alexander Hoffmann, am Münsteraner Aasee entlang bummelt. Und gelernt hat er auch schon was hier über diesen Aasee.
3: Am Aasee hier in Münster trifft man sich zum ersten Date. Und man kann sagen, es ist nicht das erste Date der Fraktionen, es ist auch nicht unser erstes Date.
2: Aber es läuft alles sehr vielversprechend. Zum Auftakt stehen die drei dann lächelnd in der Sonne, die gewollte Botschaft: Es läuft. Wir sind nett zueinander. Selbst die Libellen von Münster spielen mit. Eine setzt sich auf das Mikrofon von Matthias Mirsch.
3: Ich habe hier schon die Natur.
4: Oh ja, sitzt sie ja gerade beim Richtigen.
2: Lachen, Witzeln, Freundlichkeiten. Es ist die nahtlose Fortsetzung der Bildersprache der vorausgegangenen Kabinettsklausur in Neu-Hardenberg. Schwarz-Rot will als Team auftreten, denn nur so wird das was, sagt Thorsten Frey, der Neue an der Unionsfraktionsspitze. Er ist Gastgeber hier in Münster, obwohl das Ganze noch sein Vorgänger, der Münsterländer Jens Spahn, geplant hatte. Der aber ist vorerst Geschichte. Und wie empfindet das Thorsten Frey? Joa, sagt er.
5: Ja, das sind die Entwicklungen der letzten Wochen. Wir hatten gestern Abend auch gemeinsam Jens Spahn getroffen. Insofern ist es schon auch etwas, was er damals initiiert hat. Der ursprüngliche Gastgeber war dieser Tagung.
2: Jetzt ist Spahn allenfalls noch der Geist von Münster. Überhaupt Geist bei der letzten Fraktionsklausur vor einem Jahr.

0: Als die Stimmung mies und die Lage schlecht war, gab's den Geist von Würzburg, sagt CSU-Landesgruppenchef Alexander Hoffmann.
1: Und dieser Geist von Würzburg, der hat getragen. Und jetzt muss zu diesem Geist von Würzburg der Mut von Münster dazukommen.
0: Der Mut von Münster. Schönes Motto. Thorsten Frey findet auch, dass die Lage derzeit genau den braucht.
2: Dass wir den Mut haben, auch Entscheidungen zu treffen, die möglicherweise nicht für alle und sofort und auf den ersten Blick populär sind.
0: Zum Beispiel bei der Rentenreform. Stichwort Rente mit 63. Die SPD hoffte auf Kompromisse im Rahmen des parlamentarischen Verfahrens, die Union darauf, dass es im Großen und Ganzen bei den Vorschlägen der Rentenkommission bleibt. Und da bemüht Thorsten Frey dann nicht mehr den Mut, sondern schon wieder den Geist, welchen auch immer.
2: Und da sind wir uns sehr einig und in diesem Geist werden wir eine Lösung finden, die die Rente für die nächsten 25 bis 30 Jahre völlig neu aufstellen wird und dafür sorgt, dass die Herausforderungen des demografischen Wandels am Ende nicht bei einer Generation abgeladen wird.
0: Dass das alles nicht einfach wird, noch dazu mit schwierigen Landtagswahlen, mit miesen Umfragewerten im Nacken und Krisen auf der Welt, Sie alle hier in Münster wissen das.
3: Die Form der Polarisierung nimmt kontinuierlich zu. Aber Demokratie wird nur funktionieren, wenn wir auch bereit sind, den Kompromiss tatsächlich hochzuhalten. Wir können uns locker profilieren, indem ich mein eigenes Konzept aufschreibe und sage, super. Aber daraus habe ich für dieses Land noch überhaupt nichts geschafft.
0: Am Freitagnachmittag ist dann Schluss hier im Münsterland und dann soll er wirken. Der Mut von Münster.
4: Von der Klausur der Bundestagskoalitionsspitzen von Schwarz-Rot gehen wir direkt weiter zur nächsten Klausur. An der Uni würde man jetzt sagen, es ist Klausurenphase. Der Bundesvorstand der Grünen trifft sich nämlich auch gerade in Berlin zur Klausur. Hauptthema ist die Frage, wie steckt man als Oppositionspartei seinen Kurs für die letzten Monate des Jahres ab? Oliver Neuroth fasst zusammen.
5: Die Grünen-Spitze macht den Klima- und Hitzeschutz zum Hauptthema des Treffens und kritisiert, dass die Bundesregierung auf ihrer Klausur in dieser Woche keine Beschlüsse dazu gefasst hat. Grünen-Chefin Brandner wirft der schwarz-roten Koalition Arbeitsverweigerung vor. Aus ihrer Sicht muss die Regierung mehr für die Klimaanpassung tun. Es geht um Hitzeschutz in Städten und Gemeinden, mehr Grünflächen und mehr Schutz für besonders gefährdete Menschen. Nach neuen Zahlen des Robert-Koch-Instituts sind bis Mitte August 15.800 Menschen durch Hitze gestorben. Die Grünen verweisen auch auf Berechnungen von Greenpeace, wonach die Folgen des Hitzesommers in diesem Jahr Schäden für die Volkswirtschaft in zweistelliger Milliardenhöhe verursacht haben. Die Partei will ihre Oppositionsrolle genauer definieren. Einerseits vertritt sie weiter ihre klassischen Themen Klima und Umwelt. Andererseits will sie stärker zeigen, was das mit den konkreten wirtschaftlichen und sozialen Problemen der Menschen zu tun hat. Die Grünen erwarten auch Besuch aus den USA. An der Klausurtagung nimmt Pramila Jayapal teil, eine Abgeordnete der Demokratischen Partei im US-Repräsentantenhaus. Mit ihr will sich der Grünen-Bundesvorstand zu den anstehenden Zwischenwahlen in den USA austauschen.
4: Immer am letzten Werktag des Monats wird es in der Bundesagentur für Arbeit ganz wuselig, denn da werden die aktuellen Arbeitsmarktzahlen herausgegeben. Und die besagen für August 3,06 Millionen Menschen in Deutschland waren arbeitslos gemeldet. 6,5% beträgt die Arbeitslosenquote, 0,1 Prozentpunkt mehr als vor einem Monat. Birgit Habrath mit den Details.
6: Besser gelaunte Führungskräfte in den Unternehmen, die Konsumenten wollen wieder mehr ausgeben, die Wirtschaft wächst leicht. Nur der Arbeitsmarkt kann da nicht mit besseren Nachrichten aufwarten. Die Zahl der Arbeitslosen ist im August weiter gestiegen.
7: Damit setzt sich am Arbeitsmarkt die verhaltene Entwicklung der vergangenen Monate fort.
6: Andrea Nahles, die Chefin der Bundesagentur für Arbeit, hat da die neueste Statistik im Blick. 3.061.000 Arbeitslose im August, ein Plus zum Juli von 54.000. Und auch im Vergleich zum Vorjahresmonat ist die Arbeitslosigkeit noch einmal gestiegen. Die Quote auch leicht auf 6,5%. Da fehlt die Dynamik, so das Fazit aus Nürnberg. Und es wird dauern, bis ein Aufschwung auf dem Arbeitsmarkt ankommt, wenn der denn im Herbst kommt. Die Betriebe zögern und stellen nicht gleich ein, wenn die Auftragsbücher sich füllen. Es könnte sich auch noch anders entwickeln.
7: Wir können momentan auf der Basis unserer Daten dafür noch keine Belege oder erste Zeichen erkennen, dass sich da jetzt ein großer Umschwung anbahnt. Nichtsdestotrotz, sollte sich das verstetigen, wird das mit Verzögerung von einigen Monaten, halbem Jahr dann auch im Arbeitsmarkt ankommen.
6: Doch spätestens dann wird sich ein anderes Problem wieder verstärken. Der Fachkräftemangel, über den immer noch viele Firmen trotz Krise klagen. Die Demografie macht sich laut Bundesagentur jetzt schon bemerkbar. Die Nachfrage auf dem Arbeitsmarkt kann durch inländische Kräfte allein oft nicht mehr gedeckt werden. In vielen Bundesländern ist der Arbeitsmarkt inzwischen auf Personal aus dem Ausland angewiesen. Vor allem in Ostdeutschland, aber immer öfter auch im Westen.
7: Die deutsche Bevölkerung im erwerbsfähigen Alter schrumpft und geburtenstarke Jahrgänge scheiden nun zunehmend aus dem Erwerbsleben aus. Zuwanderung hat diesen Rückgang über viele Jahre zu einem erheblichen Teil ausgeglichen. Vielfach sind Menschen ohne deutschen Pass für den Arbeitsmarkt mittlerweile unverzichtbar.
6: Was BA-Chefin Nahles angesichts der politischen Diskussionen gerade jetzt vor den anstehenden Landtagswahlen wichtig ist zu betonen. Sie selbst muss mit der Regierung über Berlin gerade verhandeln. Mehr Arbeitslose bedeutet mehr Ausgaben für Arbeitslosengeld. Das könnte sich ändern, wenn der Aufschwung wirklich kommt.
7: Ändert nichts an der Tatsache, dass wir schon mit 10,6 Milliarden womöglich dann Defizit ins Jahr 27 starten, ja. Wenn nicht politisch die verschiedenen Möglichkeiten, die es ja da gibt, Darlehenserlass, Bundeszuschuss und so weiter, dann in Anwendung kommen.
6: Dass der Beitragssatz zur Arbeitslosenversicherung von derzeit 2,6% auch noch angehoben werden muss, das wollen alle möglichst verhindern. Das würde Betriebe und Beschäftigte zusätzlich belasten, die sich den Beitrag erteilen. Eine zumindest etwas gute Nachricht hatte BA-Chefin Nahles zum Schluss heute in Nürnberg doch noch.
7: Wir gehen davon aus, dass im kommenden Monat die Arbeitslosigkeit wieder sinken wird. Im September setzt nämlich die übliche Herbstbelebung am Arbeitsmarkt ein.
6: Und vielleicht auch darüber hinaus.
4: Und im Saarland, hier ist die Zahl der Arbeitslosen im August entgegen dem Bundestrend schon leicht gesunken. 39.800 Menschen sind laut Agentur für Arbeit derzeit ohne Job, 400 weniger als noch im Juli. Sarah Sassu mit den Einzelheiten.
8: Es klingt nach einer guten Nachricht. Weniger Arbeitslose im August im Vergleich zum Vormonat. So einen Rückgang von Juli auf August hat es im Saarland das letzte Mal vor 6 Jahren gegeben. Bei der Regionaldirektion der Agentur für Arbeit im Saarland relativiert man die Entwicklung aber. Deren operativer Geschäftsführer Benjamin Webring will noch nicht von einer Trendwende sprechen und führt gegenüber dem SR die frühen Schulferien im Saarland als möglichen Grund für den Rückgang an. In vielen Betrieben sei nicht wie sonst erst im September, sondern bereits Anfang August wieder die Arbeit aufgenommen worden. Einige Arbeitslose hätten dort eine neue Beschäftigung gefunden. Trotzdem sind die Unternehmen bei Neueinstellungen weiterhin zurückhaltend. Bei der Agentur für Arbeit sind im Saarland im August 500 weniger freie Stellen gemeldet worden als noch im Juli. Im Vergleich zum August vor einem Jahr sogar 1600 weniger. Gründe dafür sieht man bei der Regionaldirektion im Abbau von Industriearbeitsplätzen an der Saar. Hinzu komme der demografische Wandel. Viele Stellen von Arbeitnehmern, die jetzt in Rente gehen, würden nicht nachbesetzt.
4: Übrigens ist auch die Zahl der Ausbildungsstellen gesunken, verglichen mit vor einem Jahr. Trotzdem gibt es noch rund 800 freie Lehrstellen im Pool der Arbeitsagentur im Saarland. Dem stehen noch rund 1000 unversorgte Jugendliche gegenüber. Die Agentur sagt, das Ausbildungsjahr hat zwar schon angefangen, aber ein Einstieg sei im Laufe des Septembers noch problemlos möglich. Sie hören die SR-Infobilanz am Mittag. Weitere Themen im schnellen Überblick jetzt mit Jennifer Klein.
9: Die AfD ist erneut mit dem Versuch gescheitert, den Ministerpräsidenten von Thüringen, Vogt, zu stürzen. Bei der Abstimmung in einem konstruktiven Misstrauensvotum stimmten 33 Parlamentarier für AfD-Fraktionschef Höcke. Er hätte mindestens 45 Stimmen im Erfurter Landtag gebraucht, um den CDU-Politiker Vogt abzulösen. Anlass für den Misstrauensantrag war die Aberkennung des Doktortitels des Ministerpräsidenten, wogegen dieser klagt. Die Ostsee-Anrainerstaaten wollen angesichts der russischen Bedrohung und zunehmender hybrider Angriffe eine Taskforce zur Drohnenabwehr einrichten. Das kündigte Bundesinnenminister Dobrindt zum Auftakt eines Treffens in Flensburg mit seinen Amtskollegen der Ostseestaaten an. Ziel sei es, gerade im Bereich der Ostsee einen schnellen Austausch und einen gemeinsamen Sicherheitsraum zu schaffen. Nach Einschätzung von Dobrindt könnten die Angriffe in den kommenden Monaten, so wörtlich, in einer neuen Qualität auftreten. Der deutsche Topsprinter Owen Ansa hat bei der nationalen Anti-Doping-Agentur NADA Einspruch gegen seine drohende Sperre von 4 Jahren eingelegt. Damit geht der Fall des 200-Meter-Europameisters vor das deutsche Sportschiedsgericht. Owen Ansa soll laut NADA im Juli eine Dopingprobe verweigert haben. Er weist die Vorwürfe zurück und beteuert seine Unschuld.
4: Nach der Sturzflut im Himalaya-Gebirge ist in Nepal die Zahl der Todesopfer auf 538 gestiegen. Wie der Katastrophenschutz vor Ort mitteilt, werden weiterhin fast 1000 Menschen vermisst, mehr als die Hälfte von ihnen Ausländer. Die Rettungsarbeiten werden durch die Gefahr eines Dammbruchs und möglicher weiterer Überflutungen behindert. Die aktuelle Lage fasst Eva Lambi-Schmidt zusammen.
10: Hinter Geröllmassen hat sich chinesischen Angaben zufolge ein Stausee gebildet, der bereits übergelaufen sein soll. Die Polizei in Nepal meldet gar einen Dammbruch auf der chinesischen Seite der Grenze. China hat dies bislang nicht bestätigt. Die chinesischen Behörden warnen jedoch vor möglichen weiteren Überflutungen, welche auch eine Gefahr für die Rettungskräfte darstellen. Aufgrund der Warnungen wurden die Such- und Rettungsmaßnahmen vorerst ausgesetzt. Währenddessen sind Teams unterwegs, um die Lage zu erkunden und einzuschätzen, berichtet Xu Xinguo, ein Soldat am Morgen in offiziellen Social-Media-Kanälen der Tibet-Einheit des chinesischen Militärs. Im tibetischen Teil des Katastrophengebiets wurden chinesischen Staatsmedien zufolge mehr als 1000 Menschen in Sicherheit gebracht, darunter knapp 500 Bewohner des Gebiets und mehr als 550 Touristen, die in der Gegend unterwegs waren. Weiterhin werden auf chinesischer Seite 558 Menschen vermisst. Aus dem Auswärtigen Amt in Berlin heißt es, sowohl in Nepal als auch in Tibet seien auch deutsche Staatsangehörige unter den Vermissten. Im abgelegenen und schwer zugänglichen Unglücksort im Himalaya-Gebirge in Tibet sind seit gestern verstärkende Rettungskräfte aus dem Rest Chinas und das Militär im Einsatz. Die Schlamm- und Geröllmassen auf den Straßen machen es den Helfern extrem schwer, zum Unglücksort vorzudringen. Wir setzen derzeit Drohnen ein, um eine Suche entlang des Flusslaufs durchzuführen. Die Straße vor uns ist vollständig unterbrochen und ist somit für unser Personal unpassierbar. Wir können uns bei der Suche nur auf Drohnenflüge in geringer Höhe verlassen, sagt Wang Yongming, ein technischer Leiter der Rettungskräfte vor Ort im chinesischen Staatsfernsehen CCTV. Bilder im Staatsfernsehen zeigen Einsatzkräfte, die mit Baggern und schwerem Baugerät versuchen, Zugangsstraßen zu befreien und zu reparieren. Teile des Wegs sollen so wiederhergestellt worden sein. Die staatlich kontrollierten Medien in China zeigen überwiegend die geordnete Ankunft gestaffelter, uniformierter Einheiten und technische Geräte, die zum Einsatz kommen. Außerdem zeigen sie, wie Einsatzkräfte Hilfsgüter verteilen. Die Videoaufnahmen von den gewaltigen Wassermassen der Sturzflut, die am ersten Tag noch im chinesischen Netz kursiert sind, haben staatliche Zensoren inzwischen weitestgehend gelöscht. Darunter ein Video von chinesischen Überwachungskameras im tibetischen Grenzort Jirong, das zeigt, wie die Welle aus Schlamm und Geröll ein massives Grenzkontrollgebäude verschluckt und flüchtende Menschen auf dem Vorplatz unter sich begräbt. Eine ganze Pilgergruppe sei in dem Gebäude gewesen, erzählt Sadhguru Jaggi Vasudev, ein spiritueller Führer im indischen Nachrichtenmagazin India Today. 80 Pilger seiner Organisation seien vermisst. Der Leiter der Gruppe habe ihm kurz vor dem Zeitpunkt der Katastrophe mitgeteilt, dass sie den Grenzübergang erreicht hätten. Hätte er die Grenze passiert, dann wäre sein nepalesisches Handy aktiviert worden, aber es gibt kein Signal. Trotz der Bilder der gewaltigen Flutwelle bleiben die chinesischen Staatsmedien bei ihrer Darstellung von einer bislang einstelligen Zahl an Todesopfern. Eine unabhängige, freie Berichterstattung ist im isolierten und stark kontrollierten Landesteil Tibet nicht möglich. Ausländischen Journalisten wird der Zugang erschwert, sie dürfen oft gar nicht erst einreisen. Die Menschenrechtsorganisation International Campaign for Tibet in Berlin fordert von den chinesischen Behörden Transparenz. Während Nepal zeitnah Informationen bereitgestellt habe, erwartet die Organisation dies auch in Tibet.
4: Er war zuletzt der älteste regierende König in Europa. Heute früh um 19:45 ist Harald V. von Norwegen gestorben. Er wurde 89 Jahre alt. Harald war nicht nur der älteste König in Europa, sondern auch einer der beliebtesten. Er galt als bodenständig, zugewandt und tolerant und das, nachdem seine Kindheit alles andere als unbeschwert war. Unser Skandinavien-Korrespondent Arne Bartram blickt auf Haralds Leben zurück.
11: Norwegen 1940. Deutsche Truppen überfallen das Land im Zweiten Weltkrieg. Die Nazis versuchen dabei auch Norwegens Königsfamilie zu entführen. Der erst dreijährige Prinz Harald muss mit seiner Familie aus der Heimat fliehen, erzählt seine Schwester Prinzessin Astrid später dem norwegischen Rundfunk.
12: Die
11: Erwachsenen haben versucht, sich nichts anmerken zu lassen, aber wir haben gemerkt, wie beunruhigt sie waren. Keiner wusste, wie es weitergeht. Prinz Harald wächst im Exil in den USA auf, während sein Vater und Großvater den Widerstand gegen die Nazi-Besatzer aus London heraus anführen. Eine Kindheit geprägt von Krieg, Flucht und einer getrennten Familie. Es war vielleicht diese Erfahrung, die dafür gesorgt hat, dass sich Harald auch später als König immer für eine offene Gesellschaft eingesetzt hat. Norweger sind auch aus Afghanistan, Pakistan und Polen, Schweden, Somalia und Syrien eingewandert. Zu Hause ist da, wo unser Herz ist. Das lässt sich nicht immer mit Landesgrenzen beschreiben, sagte er zu seinem 25. Thronjubiläum. Er war zuletzt der älteste König im Amt in ganz Europa. König Harald galt als bodenständig, zugewandt und tolerant. Norweger sind Mädchen, die Mädchen lieben, Jungen, die Jungen lieben und Mädchen und Jungen, die einander lieben. Norweger glauben an Gott, an Allah, an alles und nichts. Mit Aussagen wie dieser sammelt König Harald auch bei jungen, progressiven Norwegern viele Pluspunkte. Er hat in seinen mehr als 30 Jahren auf dem Thron Norwegen zu dem Land gemacht, das es heute ist. Ich bin sehr zufrieden mit ihm. Er war schon immer ein König für uns alle, ob man schwarz, weiß, gold oder rot ist. Er ist für jeden da. König Harald ist es egal, ob man eine Frau oder ein Mann ist, homosexuell oder heterosexuell. Er ist einfach für alle da. Privat war König Harald eher unauffällig. 1968 heiratete er als Kronprinz gegen den Widerstand seines Vaters eine Bürgerliche, seine Jugendliebe Sonja Haraldsen. Das Paar bekam zwei Kinder, Prinzessin Märtha Louise und Kronprinz Håkon. 1991 wird Harald König. Schon mein Großvater hatte das Motto »Alles für Norwegen«. Wir sind ständig herausgefordert, neu darüber nachzudenken, was in diesem Satz steckt, was er in der Praxis bedeutet. Das gilt nicht nur für uns in der königlichen Familie, sondern für alle, die in diesem Land leben. Nach Haralds Tod wird jetzt Sohn Håkon neuer König. Er übernimmt den Thron mitten in stürmischen Zeiten für das norwegische Königshaus. Seine Frau Mette Marit lebt mit einer Spenderlunge und geriet wegen ihrer Freundschaft zum US-Sexualstraftäter Jeffrey Epstein in die Kritik. Ihr ältester Sohn aus einer früheren Beziehung wurde wegen Vergewaltigungsvorwürfen zu einer Haftstrafe verurteilt. Harald war über Jahrzehnte die Konstante. Zwischen all den Schlagzeilen war der König für viele Norweger ein verlässlicher, ruhiger Fels in der Brandung. Dieser Fels wird fehlen.
4: Für Millionen Fußballfans in Deutschland ist ab heute Abend die Welt wieder in Ordnung. Die Bundesliga-Saison geht wieder los. Das kann auch ich als nicht eingefleischter Fan gut nachvollziehen. Speziell nach dieser WM, die vor allem für Deutschland sportlich jetzt nicht attraktiv war und auch allgemein nicht so wirklich. Ab heute Abend also wieder Fußball ohne Trinkpausen und ohne Einmischungen von Präsidenten ins Reglement. Und um uns in Stimmung zu bringen, holen wir uns jemanden ins Boot, der es wissen muss. Tim Jürgens, stellvertretender Chefredakteur des Fußballmagazins Elf Freunde. Ich habe heute Vormittag mit ihm gesprochen. Herr Jürgens, die WM und ihre Nachwirkungen, die habe ich gerade grob umrissen. Wie sehr freut man sich danach als Experte auf die neue Bundesliga-Saison?
13: Also grundsätzlich ist eine große Vorfreude natürlich immer wieder, wenn es losgeht für uns. Natürlich schaue ich dann mit ein bisschen gemischten Gefühlen drauf, weil die WM uns natürlich gezeigt hat, der deutsche Fußball ist international eigentlich nicht mehr richtig konkurrenzfähig. Und das hat natürlich auch Gründe. Der Wettbewerb und damit natürlich auch in erster Linie die Bundesliga ist ja so eine Dreiklassengesellschaft geworden und wird seit vielen, vielen Jahren mit einer einzigen Ausnahme in den letzten 15 Jahren von Bayern München dominiert. Und da kommt auch niemand mehr so ran, hat man das Gefühl. Und das hat natürlich auch Gründe, dass die Nationalmannschaft eben vielleicht nicht mehr ganz so stark ist, wie sie früher mal gewesen ist. Insofern schaue ich mit gemischten Gefühlen drauf, aber ich freue mich natürlich trotzdem. Wir schauen dann eben nicht mehr auf den Meisterschaftskampf, weil er eben nicht mehr so interessant ist, sondern eher bleibt der HSV, das ist für mich wichtig, in der Liga. Wie schlägt sich zum Beispiel die SV Elversberg oder kann vielleicht auch mal der SC Freiburg in der Champions League spielen? Das sind dann so die Fragen, die man sich stellt.
11: Jetzt haben Sie den saarländischen Elefanten im Raum selber angesprochen, die SV Elversberg. Zum ersten Mal überhaupt in der Bundesliga jetzt dabei. Ist das aus Ihrer Sicht ein romantischer Aufsteiger, der die Liga bereichert, oder ist die Bundesliga am Ende vielleicht doch eine Nummer zu groß?
13: Ich persönlich war noch nie in Elversberg, deswegen ist es ein romantischer Verein, der die Liga irgendwie bereichert, weil es ja die, glaube ich, die kleinste Gemeinde ist, die jemals in der Bundesliga gespielt hat. Das finde ich schon mal interessant. Das macht natürlich auch Spaß. Ist ein bunter Farbtupfer in der Liga. Und ich kann mich in ein Gespräch erinnern mit Frank Schmidt, dem Trainer des 1. FC Heidenheim nach dem Aufstieg. Und er hat gesagt, alle tippen, dass wir jetzt gleich wieder absteigen. Und dann kamen sie, glaube ich, relativ schnell in die Conference League, also spielten international. Jetzt sind sie wieder abgestiegen. Okay, das passiert dann irgendwann mit solchen Vereinen. Aber ich glaube, die SV Elversberg wird sich in dieser Saison sehr, sehr gut machen, weil da ist ja eine kontinuierliche Aufbauarbeit gewesen, die ja, das ist ja kein Zufall, dieser Aufstieg, oder das ist ja kein Betriebsunfall, sondern das ist ja etwas, was aus nachhaltiger Arbeit resultiert. Und ich glaube, das setzt sich zumindest in der ersten Saison jetzt fort. Und ich bin relativ sicher, dass sie drinbleiben werden.
11: Reden wir mal über ein ganz heißes Diskussionsthema, den VAR. Da gibt es Neuerungen zur neuen Saison. Der Videoassistent darf jetzt auch bei einer zu Unrecht gegebenen zweiten gelben Karte eingreifen. Für wie sinnvoll halten Sie das?
13: Also grundsätzlich finde ich den VAR keine gute Erfindung und eigentlich das Ganze viel viel komplizierter gemacht und diese Spielunterbrechung finden wir bei Freunde eigentlich alle furchtbar. Jetzt konkret auf diese Regeländerungen finde ich es, wenn man den VAR schon hat, eigentlich sinnvoll, weil die zweite gelbe Karte bedeutet rot, das heißt eine Mannschaft wird dezimiert und damit kriegt die andere Mannschaft einen Vorteil. Das muss dann eben entsprechend überprüft werden, und wenn da wirklich vielleicht zum Beispiel ein Handspiel vorlag und man sagt, das ist ein absichtliches Handspiel, dass man das nochmal überprüft, das finde ich grundsätzlich sinnvoll. Es gibt ein paar andere Regeländerungen, die jetzt eingeführt werden, die ich aber durchaus für sehr sinnvoll halte, nämlich die das Spiel ein bisschen beschleunigen. Zum Beispiel das, was wir, glaube ich, alle als Fußballfans sehr nervig finden, Spieler, die sich aus taktischen Gründen eine Verletzung vortäuschen, dann auf dem Spielfeld lange, lange herumliegen. Mhm. Und das passiert jetzt nicht mehr, sondern wer liegen bleibt, muss für eine Minute raus. Das heißt, er muss sich sehr genau überlegen, möchte ich im Grunde jetzt auch meine Mannschaft schwächen, dadurch, dass ich eine Verletzung vortäusche und eine Minute am Spiel nicht mehr teilnehmen kann. Das finde ich zum Beispiel eine sehr gute Regelung. Es gibt so ein paar andere Regeln auch noch, dass der Torwart den Ball nicht mehr so lange halten kann und so weiter und so fort. Also es wird ein bisschen schneller. Das finde ich gut. VAR ist eine ganz eigene Sache. Und wie gesagt, Gelb-Rot finde ich gut, dass man es überprüft, aber VAR brauchen wir grundsätzlich meines Erachtens nicht.
11: Dann wagen wir zum Schluss mal eine kleine Prognose. Welche Mannschaft könnte aus Ihrer Sicht die größte Überraschung der Saison werden und an welchem Spieltag wird Bayern vorzeitig Meister?
13: Ja, also die SV Elversberg wird mit Sicherheit eine interessante Rolle spielen. Ich gucke so ein bisschen genauer dahin, was der VfB Stuttgart jetzt macht, weil wir haben ja einige neue Trainer wieder. Die meisten Trainer sind nicht länger als ein Jahr im Amt. Also insofern sind viele Mannschaften so ein bisschen eine Wundertüte. Beim VfB Stuttgart ist Sebastian Hönes schon über 3 Jahre. Er ist der Trainer, der am längsten im Amt ist. Und es ist ja kontinuierlich besser geworden. Also insofern bin ich gespannt, was beim VfB Stuttgart passiert. Die könnten interessante Rolle spielen, vielleicht mal auch ganz oben andocken, meines Erachtens. Ja, und Sie haben schon angesprochen, der FC Bayern wird leider wieder Meister. Ich sag mal, wenn wir uns alle ein bisschen freuen können, dann vielleicht erst am 31. Spieltag, aber eine tolle Aussicht ist das trotzdem nicht.
11: Über den Auftakt zur neuen Bundesliga-Saison haben wir gesprochen mit Tim Jürgens vom Magazin 11 Freunde. Heute Abend, 20.30 Uhr geht's los. Bayern gegen Stuttgart ist die Auftaktpartie. Und das Wetter im Saarland. Ab und zu sind gerade auch ein paar trockene Phasen möglich. Am Nachmittag ziehen dann vermehrt neue Schauer und Gewitter auf, teilweise auch kräftiger. Dazu nicht mehr als 21 Grad in St. Wendel und bis zu 24 Grad in Rehlingen-Siersburg. Morgen wird's freundlicher. Zuerst ein trockener Mix aus Sonne und Wolken. Am Nachmittag eher grau, aber nur ab und zu etwas Regen. 20 bis 24 Grad. Das war die SR-Infobilanz am Mittag. Stefan Eising ist mein Name. Ich sage danke für Ihr Interesse. Jochen Erdminger nimmt Sie hier gleich mit durch den Nachmittag. Vorher stecken wir noch zusammen ein bisschen die Köpfe in die Zeitungen.
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14: Der Auslandsgeheimdienst der USA, CIA, hat laut Medienberichten Russland davor gewarnt, NATO-Verbündete anzugreifen. Der Direktor der CIA, Radcliffe, war deswegen nach Moskau gereist. Das Wall Street Journal aus den USA blickt auf eine mögliche Reaktion des US-Präsidenten. Die Frage ist nun, ob Trumps Fähigkeit, Gegner abzuschrecken, tatsächlich so eindrucksvoll ist, wie er es darstellt. Falls Putin damit spielt, die NATO zu provozieren, könnte Trump Entschlossenheit zeigen, indem er die Truppenabzüge aus Europa lautstark absagt und mehr Unterstützung für die Ukraine und die Staaten an der Ostgrenze der NATO signalisiert. Sollte die US-Abschreckung gegenüber Russland, wie schon vor Beginn des Ukraine-Krieges, scheitern, wird Trump nicht seinen Amtsvorgänger Biden dafür verantwortlich machen können und seine Präsidentschaft wäre in Gefahr. Der Telegraph aus den Niederlanden erinnert an den Besuch des früheren CIA-Chefs Burns in Moskau. Er reiste Ende 2021 nach Moskau, um Russland vor einem Einmarsch in die Ukraine zu warnen. Viele Europäer, darunter führende Analysten, reagierten skeptisch und glaubten nicht, dass Russland die Ukraine angreifen würde. Von mangelnder Dringlichkeit kann heute keine Rede mehr sein. Ein hybrider Krieg ist bereits in vollem Gange, wie auch der kürzlich fehlgeschlagene Angriff mit einer Bombendrohne in Deutschland zeigt. Aber anscheinend geht die Bedrohung über Sabotage und Cyberoperationen hinaus. Deswegen ist es wichtig, dass die NATO-Verbündeten sich nicht gegeneinander ausspielen lassen. Die Zeitung El Mundo aus Spanien ist alarmiert. CIA-Direktor John Ratcliffe ist diese Woche nach Moskau gereist, um vor den Folgen eines russischen Angriffs zu warnen. Dies zeigt, dass Washington das Risiko als so ernst einschätzt, dass es einen seiner sensibelsten Kommunikationskanäle zum Kreml nutzt. Der russische Präsident Putin geht davon aus, dass er sich nicht der EU und der gesamten NATO entgegenstellen muss, um sie in Schwierigkeiten zu bringen. Er könnte einen begrenzten Vorfall inszenieren, der die Verbündeten zwingt, unter Druck Entscheidungen zu treffen. Deshalb muss die EU endlich entschlossene Schritte in Richtung einer strategischen Autonomie gehen. Das Nachrichtenmagazin Politika aus Polen meint, eine Option Russlands könnte es sein, auch NATO-Staaten anzugreifen. Russland verfügt heute jedoch weder über die Kräfte noch über die Möglichkeiten, einen solchen Plan umzusetzen. Deshalb gibt es noch einen weiteren Plan. Der russische Präsident Putin hat dessen Umsetzung bis zum Herbst hinausgezögert, da er riskant ist, aber deutlich größere Erfolgsaussichten hat. Man muss eine Provokation im Westen inszenieren, die einen Schock, extreme Aufregung und schwer zu bändigende Emotionen auslöst. Das Ziel wäre klar, einen solchen gesellschaftlichen Druck zu erzeugen, dass die Regierungen ihre Hilfe für die Ukraine einstellen. Das waren Auszüge aus Kommentaren der internationalen Presse, zusammengestellt von Klaas Christoffersen.
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15: Ja, einmal tief durchatmen. Ich finde, der Regen, gerade heute Vormittag, der tat nochmal richtig gut. Mensch und Natur eingeschlossen. Richtig Fahrt nimmt ab heute auch wieder die Fußball-Bundesliga auf. Morgen geht es dann für die SV Elversberg in ihrem ersten Spiel gegen Bayer Leverkusen, also ein echtes Schwergewicht. Mission Bundesliga, so nennt man das ja in Elversberg. Und da hat Trainer Vincent Wagner das Ganze sogar schon auch als Reise zum Mars bezeichnet. Ja, ist das für Sie eigentlich auch so ein großes Ding? Und freuen Sie sich vielleicht auch als Nicht-Fußball-Fan, dass ein saarländischer Verein Großes leistet? Und kurbelt das vielleicht doch auch was in der Gesellschaft hier im Land an? Was sagen Sie? Was ist Ihre Meinung? Würde mich interessieren. Vielleicht sagen Sie auch, das ist mir eigentlich ziemlich schnuppe. 0681 65 100 ist unsere Nummer hier im Studio. Und gleich, dann gehen wir auch mal an die Kaiserlinde und schauen uns ein bisschen an, wie die Stimmung da ist.

0: sicher auch.
1: Zwei Tickets für Oasis. Würde ich auch nicht ausschlagen, wenn mir die eine anbieten würde. Bin zwar kein großer Oasis-Fan, aber ist ja schwierig, daran zu kommen, zumal im Moment spielen die Herren ja gar keine Konzerte. Das war vor allen Dingen letztes Jahr während der Reunion-Tour, Jubiläumstour. Ja, und da kosteten Tickets zum Teil ja sogar vierstellig, meine ich, auf dem Schwarzmarkt, was natürlich echt absurd ist. Josh war das hier übrigens auf SR-Kultur, Tickets für Oasis. Die Stimmung in Elversberg, ich habe es eben angesprochen, da wollen wir mal drauf schauen, weil heute ist ja Bundesliga-Start und morgen geht's dann in Elversberg an der Kaiserlinde gegen Bayer Leverkusen. Die Stimmung ist natürlich da gerade bei denen, die auch davon wirtschaftlich profitieren, im Moment spitze, also Bütchen- und Kioskbetreiber. Auch die werden wir jetzt gleich hören im Beitrag von Yannick Schwarz. Er hat sich vor kurzem schon beim Spiel gegen den FC Lorient einmal umgehört für uns.
2: Ein kleines Bundesland, Elversberg, erste Liga. Denk schon, dass die Leute auf uns gucken.
3: Also der Zusammenhalt hier im Dorf war sowieso immer schon sehr groß, aber durch die Bundesliga wächst man halt noch mehr zusammen und ja, es ist einfach eine schöne Stimmung, mit allen immer zusammen zu sein hier oben auf dem Berg.
4: Kaum zu übersehen ist auch das nach wie vor insgesamt sehr kurios anmutende Stadionerlebnis auf dem Berg. Ich meine, wo gibt's das schon? Drei Tribünen zwischen Landstraße und Wald, ein Supermarkt direkt hinter der Fankurve und eine Tankstelle neben dem Fanshop gleich ums Eck.
5: Ich arbeite normal in Neunkirchen an der Aral, aber wenn mein Chef ein Brot komme ich hierher.
4: Neben der Autoschlange vom Spieltagsverkehr steht Tamara. Schräg vor der Tür zur Tanke, hinter einem kleinen, längeren weißen Wagen.
5: Das mache ich gerne. Ist auch immer viel los. Heute auch. Damit haben wir nicht gerechnet. Aber klappt.
4: Von hier verkauft sie an Fußballfesttagen kühle Getränke an die Fußballfans. Bei über 30 Grad ist ihre Ware in Pappbechern viel gefragt.
5: Also eben um 11 Uhr hat man schon gemerkt, dass mehr Betrieb wird. Und dann war es, wenn Stadion aufgeht, dann ist vorbei. Dann ist mehr Betrieb, man merkt es da hinten, man merkt es hier. Aber sonst alles in Ordnung. Ich denke, dass viel mehr Fußballgucker gehen jetzt, weil Elversberg schon Erstliga spielt. Das denke ich schon. Und für uns ist es halt auch gut. Sagen wir es mal so.
4: Gleich ums Eck bei Pauls Halbzeit ist weniger los. Zumindest drinnen, obwohl hier auf Bildschirmen der rollende Ball auf dem Rasen gegen Lorient übertragen wird. Aber Stühle und Tische unter freiem Himmel ziehen hier im Fanlokal mehr an.
6: Also von unserer Terrasse kann man direkt aufs Stadion schon so ein bisschen sehen. Man sieht sogar einen Blick von der Grünwiese. Mein Name ist Christopher Schmieden. Ich bin neu bei der Place2B-Gruppe und mache bei Pauls Halbzeit zurzeit den Betriebsleiter. Ich bin gebürtiger Saarland, komme aber aus Zweibrücken. Fahr jeden Tag den weiten Weg hier nach Elversberg.
4: Der sich lohnt, beziehungsweise lohnen soll. Denn Christopher hat erst im Sommer übernommen und wurde schnell mit der Bundesliga in Elversberg konfrontiert.
6: Nur schon mal, dass Bayern München jetzt hier nach Elversberg kommt. Allein für diesen Tag haben mich so viele Leute am Telefon verrückt gemacht. Ich will kommen, wenn Bayern kommt. Ich will das erleben. Ich will sehen, wie die Millionäre in unseren Duschkammern duschen gehen. Ganz witzige Sprüche kamen da. Also ich denke schon, dass da der Auflauf sehr, sehr, sehr groß wird, ja.
1: Ja, und aus all den Tönen, finde ich, spricht immer wieder auch so ein bisschen dieser Kampf David gegen Goliath heraus. Also ja, da ist eben dieser kleine Verein aus dem Saarland, der schon so Großes geleistet hat ja in den letzten Jahren. Und dann dieser sensationelle Aufstieg in der letzten Saison. Morgen dann Anpfiff an der Kaiserlinde, 15.30 Uhr gegen Bayer Leverkusen. Und mich würde interessieren, ob Sie das auch irgendwie emotional bewegt, vielleicht auch als Nicht-Fußball-Fan, ob Sie das vielleicht sogar irgendwie ein bisschen stolz macht, dass dieser Verein nun mitmischt bei den ganz Großen. Und naja, vielleicht spiegelt das ja doch auch irgendwie oder spielt zurück auf die Gesellschaft, auf die Stimmung hier im Land. Oder sagen Sie, ach, das ist doch alles Quatsch, das ist am Ende nur Fußball. Ihre Meinung interessiert uns hier bei SR Kultur 0681 65 100. Und ich hole noch nach, was ich eben versäumt habe. Mein Name ist Jochen Erdmenger. Freut mich, dass Sie hier dabei sind am Nachmittag. Und wir hören jetzt noch ein bisschen Musik von Robert Schumann. Aus der Rheinischen Sinfonie ist das der zweite Satz.

Robert Schumann, die Rheinische Sinfonie, haben wir hier gerade gehört, den zweiten Satz daraus, gespielt vom SWR Radio Sinfonieorchester Stuttgart. Roger Norrington hatte die Leitung. Ja, die SVE startet morgen also gegen Bayer Leverkusen in die erste Fußball-Bundesliga. Was für eine Sensation, was für ein Weg auch, den die da die letzten Jahre gemacht haben. Ich glaube, da muss man noch nicht mal Fußballfan sein, um das anzuerkennen und irgendwie toll zu finden. Und Sie dürfen weiter gerne auch Ihre Meinungen, Haltungen, Gefühle dazu äußern. 0681 65 100 würde mich weiter interessieren, ob das auch was ist, womit Sie sich dann mehr, sag ich mal, als über die Schlagzeile hinaus vielleicht beschäftigen. Uns hat Stefanie Karg geschrieben aus Völklingen. Und sie hat einen Spruch oder einen Slogan gekapert, den wir alle, glaube ich, gut kennen. Großes entsteht immer im Kleinen. Das war ja mal so eine Kampagne, die man sich hier vor, es sind inzwischen auch schon wieder, glaube ich, 10, 15 Jahre hier fürs Saarland ausgedacht hat, für unser kleines Bundesland. Ich glaube, zum 50-jährigen Bestehen war das oder so. Und sie sagt, natürlich schlägt das Herz für die Goliaths dieser Welt. Ich hatte das ja eben angedeutet. Der Kampf David gegen Goliath, wobei man da vielleicht jetzt, naja, also auch nochmal ein bisschen an richtig rücken sollte, klar, also das Herz schlägt immer letzten Endes, glaube ich, sowas gemeint für die Kleinen. Egal, in Kapverden bei der WM, so schreibt Stefanie Karg, oder eben Elversberg in der Bundesliga. Unvergessen, und das fügt sie noch hinzu, auch die Pokalspiele der Saarbrücker in Völklingen oder Saarbrücker, wie sie schreibt. Ja, das ist jetzt auch wieder ein paar Jahre her. Da war der Ludwigspark nicht bespielbar und dann wurden die Pokalspiele ja in Völklingen ausgetragen und da hat es der FC ja auch, glaube ich, bis ins, weiß gar nicht mehr genau, Halbfinale oder so geschafft. Also Völklingen damals dann wiederum auch überregional in den bundesweiten Nachrichten, was dann wiederum Stefanie aus Völklingen auch gefreut hat. Also ich meine, da spricht sowas raus, was, glaube ich, vielen Saarländerinnen und Saarländern so geht, dass man doch manchmal ein bisschen das Bedürfnis hat, mal mehr wahrgenommen noch zu werden. Und da kommt natürlich, da kommt natürlich auch so ein bisschen die, das so ein bisschen zum Tragen, dass wir uns manchmal hier vielleicht ein bisschen übersehen fühlen. Und jetzt hat sie gerade das, Stefanie Karg, noch selbst hinterhergeschoben. Ich wollte sie da nicht unhöflich korrigieren, aber klar, sie meinte natürlich die Davids, die Goliaths, das sind ja die Großen. Und sie hat sich da mit einer weiteren Nachricht, Grüße nach Völklingen an der Stelle, hat sie sich selbst sozusagen noch korrigiert. Es war mir fast ein bisschen unangenehm. Ich wollte jetzt ja nicht hier den Besserwisser raushängen lassen. Gar nicht mein Ding im Radio. Aber auf jeden Fall, das wollte ich sagen. Danke nach Völkling auch für diese Zuschrift. Und mich würde weiter interessieren, wie Sie darüber denken. 0681 65 100. Ist vielleicht auch der Fußball gerade besonders gut geeignet dazu, unser Selbstbewusstsein ein bisschen zu stärken und vielleicht auch so ein bisschen, ja, das zu kitten, was manchmal gefühlt auseinanderbricht in unserer Gesellschaft. 0681 65 100, unsere Nummer hier im Studio. Und das sind Doppelfinger mit Footsteps.

emotional berührt Sie das eigentlich? Sind Sie da auch irgendwie so, dass Sie sagen, ja, finde ich auch eine tolle Sache und ist auch toll irgendwie für unser kleines Bundesland, dass die da jetzt in der ersten Liga mitmischen? Oder lässt Sie das vielleicht eher kalt und Sie sagen sich, wir haben wirklich andere Probleme als Fußball? 0681 65 100. Und das sind Fee mit Just a Question.

fulminanter dritter Satz dieses Allegro Vivace aus Josef Joachim Raffs zweiter Sinfonie in C-Dur hier auf SR Kultur, gespielt vom Orchester de la Suisse Romande. Neme Jarvi hatte die Leitung. Fußball ist unser Thema hier am Nachmittag in der ersten Stunde auf SR Kultur. Ich habe Sie ein bisschen gefragt, wie ist Ihre Haltung so zur SVE und diesem grandiosen Aufstieg jetzt und interessiert Sie das eigentlich vielleicht auch als Nicht-Fußball-Fan? Tatsächlich hat uns ein Nicht-Fußball-Fan geschrieben, der namentlich hier nicht genannt werden möchte. Er schreibt, ich habe eigentlich gar keinen Bezug zum Fußball. Der Algorithmus hat mir aber gerade eine schöne Reportage des Saarländischen Rundfunks über die SVE auf YouTube angezeigt. Und weiter schreibt der Hörer, sehr sympathisches Team, der Trainer ein toller Kommunikator und ein bisschen David gegen Goliath Gefühl. Das ist doch der Stoff, aus dem gute Geschichten gemacht sind. Ja, und da dachte ich gerade nochmal so, stimmt, darum geht's ja auch immer im Fußball, um die Erzählung, um gute Geschichten. Und die guten Geschichten, die leben einem ja auch vielleicht etwas vor, in dem Fall den Erfolg. Und darauf, dass es ankommt, richtig gut zu kommunizieren. Ich meine, das ist ja was wir uns in der Politik gerne mal einfach genauso wünschen würden, dass das immer so klappt mit der guten Kommunikation. Also vielleicht können wir doch da auch, ja, wie offensichtlich dieser Hörer, noch mehr rausziehen, auch wenn wir nicht unbedingt die größten Fußballfans sind. Haben Sie vielleicht auch eine Meinung dazu? Dann rufen Sie gerne an 0681 65 100.

The Last Hooray nennen sie sich. Is It Me? Gehört hier auf SR Kultur. Die SVE. Morgen hat sie ihren großen Auftakt in der Fußball-Bundesliga gegen Bayer Leverkusen an der Kaiserlinde. Und ich meine, das ist ja schon eine richtige Partie gegen so ein großes Schwergewicht. Und wir interessieren uns weiter hier natürlich auch, wie Sie das sehen, wie Sie da drauf blicken. Interessiert Sie das Fußballthema vielleicht gar nicht so sehr oder sehen Sie auch, wie unser Hörer, der uns eben zugeschrieben hat, darin auch so eine Erzählung, die irgendwo über den Fußball hinausgeht, dieses meinetwegen das Große, das immer im Kleinen entsteht, hatten wir eben ja auch schon, oder diese Geschichte David gegen Goliath, und vielleicht können wir alle da ein bisschen was für uns rausziehen, würde uns interessieren. 0681 65 100, Sie können weiter mitmachen, und ich habe jetzt sogar was für Sie, weil ich meine, das ganze Gerede über Fußball macht ja nur halb so viel Spaß, wenn man nicht auch ein bisschen in die Glaskugel schauen kann. Also ich stelle Ihnen in Aussicht, wenn Sie mir jetzt das Ergebnis, das Spiel ist ja erst morgen, aber wenn Sie mir das Ergebnis heute richtig prognostizieren, was da morgen bei rauskommen wird, dann schenke ich Ihnen eine SR-Kultur Bluetooth-Box. Ich finde, dafür kann man ja schon mal einen Tipp abgeben. Mich würde natürlich auch interessieren, jetzt das Ergebnis zum einen, also bitteschön auch natürlich mit exakter Torzahl und ja, vielleicht auch eine kleine Begründung und eine Erklärung dazu, warum Sie dieses Ergebnis sich so überlegt haben. Das, wie gesagt, gerne auch schicken hier, Textnachricht 0681 65 100. Sie dürfen auch weiter anrufen. Das Ergebnis morgen, wenn es dann an der Kaiserlinde gegen Bayer Leverkusen geht, wer richtig tippt, der kann auch was gewinnen.

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Sir Further mit Snowman hier auf SR Kultur. Ich nehme Ihre Tipps weiterhin gerne entgegen. 0681 65 100. Wer macht morgen an der Kaiserlinde das Spiel? Wer entscheidet's für sich? Die SVE, die SV Elversberg bei ihrem Bundesliga-Debüt oder dann doch eher, na, sagen wir mal, der Favorit Bayer Leverkusen? Also ich werf dann auch mal meinen Tipp in den Ring. Zu gewinnen gibt es immerhin eine SR Kultur Bluetooth Box. Da würde ich doch schon mal sagen, kann man doch schon mal irgendwie ein bisschen kurz die KI ankurbeln oder auch einfach so einen Tipp abgeben. Ich sag 1-1 und ich kann es auch kurz begründen, wieso, weshalb, warum. Erstens mal, ich habe keine Ahnung von Fußball und dann ist man mit einem 1-1 wahrscheinlich, also keine Ahnung ist jetzt vielleicht ein bisschen übertrieben, aber wenig Ahnung, und mit einem 1-1 ist man, glaube ich, nie schlecht beraten. Zum anderen denke ich, die SVE wird alles reinwerfen. Ganz klar, es geht um was, also allein jetzt noch nicht um den Klassenerhalt oder sowas, aber es geht ja doch darum, schon mal sozusagen eine Duftmarke zu setzen. Und Bayer Leverkusen, denen wird natürlich vielleicht schon so ein bisschen auf die Klammer gehen und sie werden sich denken, puh, irgendwie müssen wir hier eigentlich ja gewinnen, wir sind in der Favoritenrolle und gleichzeitig setzt sie das vielleicht ein bisschen mehr unter Druck. Deswegen glaube ich nicht, dass es ein haushoher Gewinn wird für Bayer Leverkusen, nein, das glaube ich nicht. Es wird eine knappe Kiste und am Ende geht's unentschieden aus. Ist mal meine Prognose. Bin gespannt auf Ihre 0681 65 100. Und mit ein bisschen Glück gewinnen Sie dann, wenn Sie richtig liegen, eine SR Kultur Bluetooth Box. Und das ist Ben Masue mit Your Rapture, heißt das Stück.

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1: Sophie Silmani, All I See Is You, hören wir gleich ein bisschen weiter. Aber ich darf die Gelegenheit nicht einfach so vorbeiziehen lassen. Ich habe nämlich Horst Engers in der Leitung. Er ruft uns aus Berlin an. Grüße. Oh, das sind ja 800 Kilometer fast bis dorthin. Ja, Grüße ins ferne Berlin. Ja. Herr Engers, ja, die SVE. Was interessiert Sie an dem Thema im fernen Berlin?
2: Ja, zum einen, weil ich selber mal in Ottweiler geboren wurde. Das ist lange her. Und ich verfolge diesen Verein schon seit ein paar Jahren. Ich bin wirklich begeistert, mit welcher Zielstrebigkeit dieser Verein von einer Liga in die nächste springt. Und egal, wer da kommt, an Leihspielern oder auch Trainern, die schaffen das immer irgendwie, Erfolg zu haben. Ich finde es toll. Auch ein Horst Steffen, der ja in Elversberg, glaube ich, 4 oder 5 Jahre war, in Bremen gerade mal ein knappes Jahr geschafft hat. Aber irgendwie haben die einen Zauber an sich. Ich kann es nicht anders klar sagen. Und ich bin auch ziemlich sicher, dass die in der ersten Bundesliga bestehen bleiben werden. Trotzdem glaube ich, dass morgen wahrscheinlich Leverkusen 2-1 gewinnen wird.
1: 2-1 gewinnen, das ist Ihr Tipp für morgen. Das ist ja wichtig, das wollte ich in jedem Fall hören. Haben Sie vielleicht das zum Schluss noch gefragt? Eine Erklärung für diesen Durchmarsch? Ist das einfach jetzt mal eine historische Nummer? Das lief einfach so, oder was ist Ihre Erklärung, wenn Sie das so beobachten von außen?
2: Naja, die Spitze oder auch die Sponsor ist ja, das sind ehemalige Bundesligaspieler, die einfach, glaube ich, sehr klug und clever sind, die das Geschäft voll und ganz kennen und beherrschen. Und deswegen, ich bewundere das wirklich, wie die das machen. Jedes Jahr haben die Erfolg und jedes Jahr sind sie besser. Egal welchen Leihspieler sie nehmen, was sie kaufen, wieder verkaufen. Ich finde es unheimlich faszinierend, was da abgeht in dem schönen Saarland.
1: Horst Engers, ich danke Ihnen ganz herzlich für Ihre Meinung zum Thema. Bleiben Sie noch kurz in der Leitung. Ich brauche noch Ihre Adresse, falls Sie mit Ihrem Tipp morgen richtig liegen.
2: Okay.
1: Grüße nach Berlin und freut uns, dass Sie das da auch aus der Ferne nach wie vor so beobachten. Tschüss, machen Sie es gut.
2: Tschüss, ciao.

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1: Es ist 14 Uhr. Nach der Sturzflut in China und Nepal geht die Bundesregierung von einer niedrigen zweistelligen Zahl von Vermissten aus Deutschland aus. Ein Sprecher des Auswärtigen Amtes sagte, die Auslandsvertretungen seien im ständigen Kontakt mit den Angehörigen. Währenddessen konnte eine Familie aus Deutschland gerettet werden. Rettungskräfte brachten die 4 Personen in der Wanderregion Langtang in Sicherheit. Deutschland droht 2026, anders als in den Vorjahren, sein gesetzliches Klimaziel zu verfehlen. Das geht aus Berechnungen der Denkfabrik Accura Energiewende hervor. Stefanie Peik für SR Info.
2: Bis Ende Juni hat Deutschland demnach nur rund 2% CO2-Äquivalente weniger ausgestoßen als im gleichen Zeitraum letztes Jahr. Laut einer Hochrechnung von Accura Energiewende reicht das nicht. Wenn es in diesem Tempo weitergeht, wird die Bundesrepublik ihr Klimaziel für 2026 verfehlen. Auch für 2030 liegt Deutschland demnach nicht auf Kurs. Dazu kommt, Hauptgrund für die bisherigen Einsparungen in diesem Jahr ist nach Einschätzung der Fachleute gar nicht konsequenter Klimaschutz, sondern eine anhaltend schwache Konjunktur und stark gestiegene Preise für Öl und Gas durch die Blockade der Straße von Hormus. Das verarbeitende Gewerbe hat deshalb weniger produziert, der Lkw-Verkehr auf deutschen Straßen ging leicht zurück, der Absatz von Heizöl brach ein.
1: Die AfD ist erneut mit dem Versuch gescheitert, den Ministerpräsidenten von Thüringen, Vogt, zu stürzen. Ein Misstrauensantrag der AfD-Fraktion blieb erfolglos. Fraktionschef Höcke erhielt nicht genügend Stimmen, um den CDU-Politiker Vogt abzulösen. Anlass für den Antrag war die Aberkennung des Doktortitels des Ministerpräsidenten, wogegen dieser klagt. Die CDU-Landtagsfraktion hat das Hitzeschutzprogramm der Landesregierung für die saarländischen Krankenhäuser grundsätzlich begrüßt. Der gesundheitspolitische Sprecher Theobald bezeichnete die angekündigten 15 Millionen Euro für die Kliniken als ersten Schritt, forderte aber weitgehende Maßnahmen. Insgesamt liege der Investitionsbedarf der saarländischen Krankenhäuser bei mehr als 100 Millionen Euro. Der Hitzeschutz dürfe aber nicht bei den Kliniken enden, sondern es müssten auch andere soziale Einrichtungen wie Pflegeheime einbezogen werden. Gesundheitsminister Jung hatte zuvor angekündigt, den Kliniken im Saarland kurzfristig 15 Millionen Euro für den Hitzeschutz zur Verfügung zu stellen. Der FC Bayern München und der VfB Stuttgart eröffnen heute Abend die neue Saison der Fußball-Bundesliga. Anpfiff ist um 20.30 Uhr. Morgen startet dann die SV Elversberg in die Bundesliga und zwar um 15.30 Uhr mit einem Heimspiel gegen Bayer Leverkusen. Für die Fans der SVE gibt es rund um das Stadion an der Kaiserlinde einige Veränderungen. Für SR Info Kai Forst.
3: So wird es neben dem Park-and-Ride-Parkplatz in Heinitz eine weitere zusätzliche Parkfläche und eine zweite Haltestelle für den Shuttlebus geben. Neben dem großen Parkbereich in der Grubenstraße stehen ab sofort weitere Parkplätze auf dem Gelände der Firma Paulus GmbH in der Friedrichsthaler Straße zur Verfügung. Und auch im Stadion müssen sich die SVE-Anhänger umstellen, denn an den Kiosken an der Kaiserlinde kann ab sofort nicht mehr mit Bargeld, sondern nur noch mit Karte oder Handy bezahlt werden. Das soll die Wartezeiten im Stadiontrubel reduzieren.
1: Der neue König von Norwegen heißt mit offiziellem Namen König Håkon der Achte. Das gab er selbst in einer außerordentlichen Sitzung mit dem Regierungskabinett bekannt. Der bisherige Kronprinz ist nach der norwegischen Verfassung automatisch König. Eine Krönung oder andere Zeremonie ist dafür nicht erforderlich. In Oslo versammeln sich seit dem Morgen vor dem königlichen Schloss zahlreiche Menschen, um den verstorbenen bisherigen König Harald zu trauern. Das waren die Nachrichten mit Michaela Berger. 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
4: Sonne und Wolken heute Nachmittag in raschem Wechsel. Und es kann auch immer wieder Schauer geben und Gewitter. 21 bis 25 Grad, also ein gutes Stück kühler als gestern noch, wo es ja so schwül heiß war. Die Nacht, die kühlt dann auch ein bisschen mehr runter nochmal. Die Nacht auf Samstag 15 bis 12 Grad. Und morgen dann verbreitet Sonnenschein zunächst mal, lockere Wolken. Vielleicht ein paar Dunst- und Nebelfelder am Vormittag noch, aber das passt jetzt ja auch schon in den Frühherbst. Und dann, ja, dann wird es nochmal 20 bis 24 Grad. Also kann man doch sagen, spätsommerlich angenehm.
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4: Ich habe ja eben, als Sie schon sich gedanklich so in den Nachrichten dann wahrscheinlich gerade aufmerksam zugehört haben, habe ich noch ein bisschen mit dem sympathischen Hörer, den wir da eben in der Leitung hatten, mit Horst Engers gesprochen, der uns aus Berlin angerufen hat. Und das gebe ich jetzt gerne noch weiter, was er mir dann danach noch gesagt hat. Er hat mir nicht nur seinen Tipp für Elversberg morgen durchgegeben, sondern unser Musikprogramm hier auch gelobt, wie überhaupt das ganze Programm, das er über App in Berlin hört. Finde ich ja eine schöne Sache, auch dass wir sozusagen über unser Bundesland hinaus ausstrahlen mit SR Kultur. Ich bin Jochen Erdmenger, versuche da auch meinen Anteil dran zu haben. Jetzt hier erstmal Vanille mit L'Oiseau.

0: Le Tombeau de Couperin. Musik von Maurice Ravel, eine Suite, und daraus haben wir das Menuett gehört. 12 nach 2, Sie hören das ja Kultur. Wissenschaftsbasierte Politik ist in den USA derzeit nicht besonders hoch im Kurs, jedenfalls nicht bei der politischen Elite. Als Donald Trump vor kurzem per Präsidialverfügung neue Impfregeln für Kinder eingeführt hat, da hatte er einen Großteil der medizinischen Wissenschaft eigentlich sofort gegen sich, was Trump und seine Anhänger bekanntlich nicht weiter stört. Dabei sind die USA ja keinesfalls irgendwie wissenschaftsfeindlich. Das muss man, glaube ich, immer noch mal ein bisschen auseinanderhalten. Annähernd die Hälfte aller bisherigen Nobelpreisträger, die stammen aus den USA. Und mit Scientific American wurde in den Staaten auch die Mutter aller populärwissenschaftlichen Zeitschriften einst erfunden. Am 28. August 1845, also heute vor 181 Jahren, ist die erste Ausgabe des Scientific American erschienen.
1: Jede Nummer wird neben den interessantesten Nachrichten von vergangenen Ereignissen auch allgemeine Mitteilungen über den Fortschritt mechanischer und anderer wissenschaftlicher Verbesserungen enthalten, Kataloge amerikanischer Patente, wissenschaftliche Essays, die die Prinzipien der Wissenschaften der Mechanik, Chemie und Architektur veranschaulichen.
2: Sehr selbstbewusst klingt das Programm, das der Chefredakteur Rufus Porter seiner neuen Wochenzeitung Scientific American mit dem Untertitel Fürsprech von Industrie und Gewerbe auf den Weg gibt.
1: Sie ist besonders nützlich für Landwirte. Als Familienzeitung wird sie Kindern und Jugendlichen mehr nützliche Informationen vermitteln als das Fünffache der Kosten für den Schulunterricht.
2: Die erste Ausgabe mit 4 eng bedruckten Seiten erschien am 28. August 1845. Für den heutigen Leser macht der Scientific American von damals den Eindruck eines ziemlichen Durcheinanders. Es wird über die Vorzüge der modernen Eisenbahnwaggons gegenüber den alten Modellen berichtet. Daneben findet sich die Geschichte eines klugen Pferds, das allein zum Hufschmied lief, als es ein Eisen verloren hatte. Neben einer Spekulation über den Einsatz von Samuel Morses Telegrafieapparat bei der Warenbestellung stehen spaltenweise die Titel von Patenten. Aber immerhin, ein paar hundert Kunden wollten diese bunte Mischung lesen und investierten $2 für das Jahresabonnement, der Tageslohn eines Vorarbeiters. Doch schon nach 10 Monaten verkaufte der Gründer die Zeitung. Dafür war der Käufer und Nachfolger als Chefredakteur umso ausdauernder. Orson de Saint-Mann blieb unglaubliche 60 Jahre lang auf dem Posten. Ihm folgten sein Sohn und ein Enkel. In den 100 Jahren, in denen Scientific American von der Familie Mann herausgegeben wurde, wuchs er zu einer wichtigen Zeitschrift heran. Es gab Sonderausgaben und Tochterzeitschriften für spezielle Interessen, sogar Sachbücher und Lexika. Doch in den Jahren nach dem Zweiten Weltkrieg trug das Konzept der Wundertüte mit vermischten Meldungen aus Wissenschaft und Technik nicht mehr. Die Zeitung stand zum Verkauf. Eine Gruppe von Redakteuren, die eine ganz neuartige Monatszeitschrift zur Popularisierung der Wissenschaften entwickelt hatte, griff zu und übertrug ihr Konzept auf den alten Scientific American. Nach diesem Kurswechsel kamen längere, fundierte Artikel über Themen aus allen Gebieten der Wissenschaft, allgemein verständlich geschrieben, meist von renommierten Forschern, ins Blatt. Kolumnen über Experimente zum Nachmachen mit einfachen Mitteln oder die legendären mathematischen Spielereien von Martin Gardner sorgten für Leserzuspruch. Einen Auflagensprung erlebte die Zeitung 1950, als die amerikanische Atombehörde die Ausgabe mit einem Artikel über die Wasserstoffbombe wegen Geheimnisverrats beschlagnahmen und verbrennen ließ. Mit seinem Konzept, das in den Grundzügen noch heute gilt, wurde der Scientific American zum Vorbild einer Reihe von Zeitschriften, die in der Zeit der Bildungsreform ab Ende der 1950er Jahre boomten. Seit 1968 erscheinen auch Ausgaben in anderen Sprachen, darunter seit 1979 eine chinesische und seit 1983 eine sowjetische Ausgabe. Es gibt sie auf Arabisch, Portugiesisch, Griechisch, Hebräisch, insgesamt in 18 Sprachen. Der deutsche Ableger Spektrum der Wissenschaft wurde 1978 gegründet. Doch wie alle Printmedien haben mit dem Aufkommen des Internets auch der Scientific American und verwandte Zeitschriften erheblich an Auflage eingebüßt. Im Zeitalter der alternativen Fakten scheint es leichter, sich mit YouTube-Videos eine Meinung zu bilden, als ein Thema anhand von Informationen selbst zu durchdringen.
0: Carsten Heinisch erinnerte in seinem Zeitwort an die erste Ausgabe des Scientific American am 28. August 1845.

Das Münchner Kammerorchester und Magali Musnier an der Flöte mit Musik von Mozart, das war das Andante C-Dur, hier auf SR Kultur. Die Ultra-Fast-Fashion ist eines der großen Umweltprobleme unserer Zeit. Das hat man in Frankreich jetzt erkannt und erhebt ab sofort, ab dem 1. September, Strafen auf die Wegwerfmode. Der französische Markt, ähnlich wie unserer, wird jährlich mit Milliarden Kleidungsstücken überschwemmt. Im Schnitt kommen auf jeden Einwohner in Frankreich jährlich 48 neue Kleidungsstücke. Das ist irre, oder? Eine Billigjacke eines Online-Händlers wie Shein oder Temu, die wird dann künftig in Frankreich bis zu 12 Euro mehr kosten. Nehmen wir noch ein paar Vergleichswerte. 50 Cent werden auf die Unterhose draufgeschlagen oder auf die Socken und bis zu 9 Euro auf die Jeans. Das hat die Regierung beschlossen, weil sie einem Geschäftsmodell einfach ein Ende bereiten will, das darauf beruht, Zitat, dass ein Kleidungsstück in Rekordzeit von der Ladenfläche in die Mülltonne wandert. Hehre Ziele von Umweltstaatssekretär Mathieu Lefebvre. Wir beobachten natürlich mit Interesse, ob das vielleicht Schule macht und sich tatsächlich auch im Konsumverhalten am Ende niederschlägt. Das wäre ja vielleicht dann auch tatsächlich ein Modell für den deutschen Markt. Frédéric Chopin hören wir jetzt hier mit dem Regentropfen-Prelude.

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Gute Laune hier auf Wässerkultur mit Mika Miller und See You on the Other Side. Das hier ist das Liebesthema. Filmmusik aus Spartacus, komponiert von Alex North. Ich bin Jochen Erdmenger. Ich wünsche einen schönen Freitagnachmittag.

0: Charles Pasi, Addict hier auf SR Kultur. Dem Superhelden-Genre wird manchmal ja vorgeworfen, ja, toxische Allmachtsfantasie zu entwerfen. Superhelden bedienen, so ein simples Gut-Böse-Schema lautet der Vorwurf, und sie verherrlichen außerdem auch die Selbstjustiz. Comics wie Watchmen oder The Boys, auch als Fernsehserie erfolgreich, die treiben diese Kritik satirisch auf die Spitze. Manchmal aber erzählen Superhelden-Geschichten auch etwas völlig anderes. Kai Löffler spricht in der neuen Popkult-Folge über einen Comic, der auch heute, 10 Jahre später nach seinem ersten Erscheinen, nichts von seiner Relevanz eingebüßt hat.
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2: Die Visions sind eine Familie wie aus dem Bilderbuch. Gerade haben sie ein Haus in der Vorstadt gekauft, die beiden Kinder gehen jetzt auf die Highschool und die Nachbarn kommen auf Kaffee und Kekse vorbei. Klingt total normal, aber Vision und seine Familie sind Roboter. Die 12-teilige Comicserie Vision von Tom King und Gabriel Hernandez-Walter, geschrieben zwischen 2015 und 2016, war auch die Inspiration für die Fernsehserie WandaVision. Die würde ich übrigens auch dann empfehlen, wenn man mit Marvel sonst nichts anfangen kann. Die Serie spielt kreativ mit Sitcom-Elementen, aber es geht eigentlich um was anderes, nämlich heile Weltfassaden und den Schmerz, der oft darunter liegt.
3: Ich weiß, was du bist.
2: Genau darum geht's auch im Comic, außerdem um die Angst vor allem, was anders ist, und den Zwang zur Konformität. Die Geschichte ist eine ziemlich beeindruckende Spirale nach unten, so wie Macbeth oder Breaking Bad. Es klingt deprimierend, für mich war es aber eher faszinierend, wie konsequent es erzählt ist, bis zum bitteren Ende.
4: I am so sad. I am so very, very sad.
2: Roboter, die gerne Menschen wären, sind eigentlich ein Thema für sich und für eine andere Folge, aber jedenfalls endet das selten gut, außer vielleicht bei Pinocchio.
5: I'm a real boy.
2: Aber der ist ja auch nicht wirklich ein Roboter. Hier ist das Ende natürlich tragisch, aber ich fand es auch sehr poetisch. Und man sieht an Vision sehr gut, dass solche Comics sehr viel mehr erzählen können als das alte Bösewicht bedroht die Welt, Superheld rettet die Welt. Und es ist auch nicht irgendein kleiner Indie-Comic, es kommt von Marvel, also dem großen Superheldenverlag. Der Comic hat in dem Jahr zu Recht den Eisner Award als beste Miniserie gewonnen. In Deutschland ist Vision in 2 Bänden bei Panini erschienen. Der Comic ist inzwischen leider vergriffen, aber gebraucht kann man ihn immer noch bekommen und natürlich digital.
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die Melodien von ABBA, ja, so mit einem Hauch von klassischer Anmutung umgarnt. Wobei sind ja auch inzwischen schon Klassiker, eben der Popmusik. I Let the Music Speak. Am Klavier saß übrigens Benny Anderson. Der hat sich schon vor einigen Jahren da dran gemacht. Ein ganzes Album mit den bekanntesten ABBA-Melodien nochmal anders, ja, aufzunehmen. Also nur sozusagen auf die Musik, auf die Harmonien und auf die Melodien zu setzen. 2017 ist es erschienen, Benny Anderson Piano heißt das Album schlichterweise. Sie hören SR Kultur um kurz vor drei. Das ist Clarence Beccaro mit Old Brown Shoes.

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1: Es ist 15 Uhr. Nach der Sturzflut in der Grenzregion zwischen Nepal und China läuft die Suche nach Überlebenden weiter. Die Bundesregierung geht aktuell von einer niedrigen zweistelligen Zahl deutscher Vermisster aus. Aus Berlin berichtet Nicole Marquardt.
2: Der Sprecher des Auswärtigen Amtes erklärte, die deutschen Botschaften in Kathmandu und Peking stünden in engem Kontakt mit den Familien der Betroffenen und den örtlichen Behörden. Doch die Lage in dem Katastrophengebiet sei nach wie vor unübersichtlich. Darüber hinaus stellt die Bundesregierung finanzielle Unterstützung über internationale Hilfsfonds bereit. Der Katastrophenfonds der Internationalen Föderation der Rotkreuz- und Rothalbmondgesellschaften gab 1,2 Millionen Dollar für das nepalesische Rote Kreuz frei. Deutschland unterstützt diesen Fonds seit langem. Mittel für die medizinische Grundversorgung, Schutzräume und Trinkwasser liefen über einen Notfallfonds der Vereinten Nationen.
1: Die Nichtregierungsorganisation Agora Energiewende geht davon aus, dass Deutschland in diesem Jahr erstmals seine Klimaziele verfehlen wird. Berechnungen zufolge sind im ersten Halbjahr die Treibhausgasemissionen nur um 2% gegenüber dem Vorjahreszeitraum gesunken. Dieses Tempo sei zu langsam, um die gesetzlich verankerten Klimaziele zu erreichen. Das Bundesumweltministerium wies die Zahlen als verfrühte Schätzung zurück. Im Zusammenhang mit dem Absturz eines Germanwings-Flugzeugs vor gut 11 Jahren in den französischen Alpen hat ein Prozess über Schadenersatzansprüche begonnen. Zum Auftakt vor dem Landgericht Braunschweig sagte die Richterin, die Kammer gehe davon aus, dass die Klage gegen die Bundesrepublik keine Aussicht auf Erfolg habe. Die Kläger könnten ihre Ansprüche eher gegen die Fluggesellschaft geltend machen. Die insgesamt 30 Kläger verlangen Entschädigungen von bis zu 110.000 Euro. Sie werfen den Behörden vor, die Flugtauglichkeit des Co-Piloten nicht ausreichend überwacht zu haben. Ermittlungen hatten ergeben, dass der Mann das Flugzeug absichtlich gegen einen Berg gesteuert hatte. Es gab 150 Tote. Die Ostsee-Anrainerstaaten wollen angesichts der russischen Bedrohung und zunehmender hybrider Angriffe eine Taskforce zur Drohnenabwehr einrichten. Das kündigte Bundesinnenminister Dobrindt zum Auftakt eines Treffens in Flensburg mit seinen Amtskollegen der Ostseestaaten an. Aus Flensburg berichtet Bianca Schwarz.
3: Vor Start des Treffens sagte Bundesinnenminister Alexander Dobrindt, dass für die Ostseeanrainer klar ist, momentan sei die Ostsee ein gemeinsamer Bedrohungsraum. Das Ziel, daraus einen gemeinsamen Sicherheitsraum zu machen. Es würde immer mehr hybride Bedrohungen geben, mit Drohnen in der Luft, mit Anschlägen unter Wasser sowie generell im Cyberraum. Darauf möchte Dobrindt mit einer gemeinsamen Strategie antworten. Es könnte beispielsweise eine Reaktionstaskforce eingerichtet werden, so Dobrindt, die für einen schnellen Austausch untereinander sorgen soll. Bei dem Treffen heute in Flensburg sind Vertreter aus Dänemark, Estland, Lettland, Litauen, Polen, Schweden, Finnland und Norwegen dabei.
1: In Rheinland-Pfalz werden immer mehr Abiturzeugnisse digital ausgegeben. Nach Angaben des Bildungsministeriums in Mainz bekamen in diesem Jahr mehr als 2000 Abiturienten an rund 50 Schulen ein digitales Abschlusszeugnis, so viele wie in keinem anderen Bundesland. Die Dokumente sind demnach elektronisch signiert, maschinenlesbar und sicher in einer Cloud hinterlegt. Mehrere Hochschulen hätten die Zeugnisse bereits vollautomatisiert in ihre Bewerbungsprozesse integriert. Den Angaben zufolge wird aber auch noch eine Papierversion des Abschlusszeugnisses ausgegeben. Die A6 wird heute Abend zwischen den Anschlussstellen Saarbrücken-Vechingen und St. Ingbert-West in Fahrtrichtung Mannheim gesperrt. Nach Angaben der Autobahn GmbH wird die Fahrbahn instand gesetzt. Die Fahrtrichtung Saarbrücken ist nicht betroffen. Die Sperrung soll heute ab 20 Uhr beginnen und bis Montag früh 5 Uhr andauern. Das waren die Nachrichten mit Michaela Berger. 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
4: Heute Nachmittag unter Umständen ein schneller, rascher Wechsel von Sonne und Wolken und auch immer mal wieder Niederschlägen. Das Ganze bei aber jetzt doch deutlich kühleren 20 bis 24 Grad. So zeigt sich der Freitag. Und wenn wir auf den Samstag schauen, morgen, da starten wir verbreitet mit Sonnenschein und lockeren Wolken. Vielleicht noch ein paar Dunst- und Nebelfeldern. Passt jetzt ja auch in den Frühherbst. Und das löst sich dann aber alles rasch auf. Und die Wolkenanteile, die nehmen im Tagesverlauf zu und es kann auch da nachmittags nochmal Regen geben morgen. 20 bis 24 Grad und am Sonntag auch da Sonne und Wolken im Wechsel, einzelne Schauer bei 21 bis 25 Grad. Also unterm Strich wird es jetzt ein bisschen wechselhafter, aber von den Temperaturen ja immer noch, muss man sagen, sehr, sehr angenehm. Das sind die Aussichten fürs Wochenende.
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4: Und dazu begrüßt Sie ganz herzlich Jochen Erdmenger. Ich habe da was Schönes entdeckt, gerade in den Kulturmeldungen des Tages. Wer viel zockt, der braucht auch mal Entspannung. Die Gamescom-Besucher in Köln und auch alle anderen Besucherinnen und Besucher Kölns, die haben jetzt heute Abend zwischen 20 und 22 Uhr freien Eintritt im Kölner Dom. Der kostet mittlerweile, haben Sie es sicher mitgekriegt, eigentlich ja 12 Euro. Und was wird in der Zeit geboten zwischen 8 und 10 heute Abend? Nun, besinnliche Orgelmusik, Impulse zur Geschichte und Bedeutung des Doms und ja, einfach stille Zeiten, die man da mal genießen kann. Bin mal gespannt, wie viele Gamescom-Besucher sich da tatsächlich vom Joystick, ach nee, mit Joystick spielt man glaube ich heute gar nicht mehr, oder? Ich habe mich gerade offenbart als geoutet, als Gamer der ersten Stunde. Ja, auf jeden Fall gespannt oder bleibt interessant abzuwarten, wie viele Gamer und Zocker sich da einfinden werden. Ich bin Jochen Erdmenger, wünsche einen schönen Freitagnachmittag. Joel Saracula jetzt hier mit Harmony.

Anna Patane, Suarele, Meo hier auf SR Kultur. Ich weiß nicht, vielleicht erinnern Sie sich auch noch daran, dass eine große Brauerei in der Landeshauptstadt Saarbrücken bis in die 80er Jahre hinein, glaube ich, oder vielleicht sogar noch ein bisschen länger, ihr Bier mit Pferdekutschen ausgeliefert hat. Jedenfalls wahrscheinlich so ein bisschen noch zu PR-Zwecken. Also wahrscheinlich hatten die auch damals schon LKWs, aber sie hatten immer noch diese Pferdekutschen. Und ja, ich meine, es ist ja aus dem Stadtbild völlig verschwunden. Heute ist das Pferd als Nutz- und Transporttier ja nicht mehr präsent. Schon gar nicht in der Stadt mitten im Autoverkehr. Aber über Jahrhunderte, da kamen die Nutztierpferde hier in unserer Region ja aus dem Landesgestüt Zweibrücken. Und da blicken wir gleich mal hin, hier auf SR Kultur in unserer Sommerserie zum Pferd gegen 14:45.

0: Puccinis Menuett für Streichquartett Nummer 1 hier in der Orchesterfassung, gespielt von der Radiosinfonieorchester, vom Radiosinfonieorchester Berlin, und Riccardo Chailly hatte die Leitung. Das Pferd war über Jahrhunderte ja von essentieller Bedeutung für uns Menschen, als Nutztier, als Transportmittel, als Hilfe, auch gerade in der Landwirtschaft. Also ohne Pferde ging in der Wirtschaft eigentlich kaum etwas. Und in unserer Region, da gab es einen Ort, wo all diese Pferde oder viele dieser Pferde herkamen, gezüchtet wurden, nämlich das Landesgestüt in Zweibrücken. Chris Ignazi hat es für unsere Sommerserie zum Pferd besucht und nimmt uns jetzt mit auf einen kleinen Ausflug in die Geschichte der dortigen Pferdezucht.
1: Neugierig ist so ein Pferd, zutraulich und ein freundliches Gemüt. Zumindest hier auf dem Zweibrücker Landesgestüt. Denn als die Gestütsleiterin Franziska Hercher mich übers Gelände führt, kommt ein Tier auf der Koppel zu uns und scheint ganz interessiert daran, was wir da so tun. Das Pferd weiß natürlich nicht, auf welch bedeutender Koppel es da steht. Franziska Hercher schon. Das Gestüt ist mit weit über 250 Jahren eines der ältesten in Deutschland.
2: Seit 1755, da hat Herzog Christian das Gestüt hier gegründet, weil natürlich damals die Pferde eine sehr wichtige Ressource sowohl für die Arbeit als auch fürs Heer waren. Also sowohl die Landwirtschaft als auch die Kriegsführung hätte ohne das Gut Pferd so nicht bestehen können. Und es war eben sehr wichtig, kräftige, ausdauernde, ruhige Tiere zu haben. Und gerade der dafür bekannte Zweibrücker wurde hier eben gezüchtet.
1: Der Herzog war selbst ein begeisterter Reiter und hatte nach einer Reise nach England die dortige Pferdezucht kennengelernt. Schließlich war die wichtig. Franziska Hercher.
2: Früher war Landwirtschaft oder auch das Heer nicht denkbar ohne Pferd. Und deswegen hat es viele Jahre, Jahrzehnte, Jahrhunderte einfach unsere Entwicklung auch mitgetragen. Und deswegen ist es auf jeden Fall ein Kulturgut.
1: Ein Kulturgut, das in Zweibrücken schnell zu europaweitem Rang gelangte. 1783 kaufte Friedrich II. Von Preußen 150 Hengste für sein Gestüt in Trakehnen, auch ein klangvoller Name in der Welt der Pferde. Doch es kamen im Lauf der Geschichte auch schwierige Zeiten auf das Gestüt zu. Während der Französischen Revolution besetzten Truppen das Land. Das Gestüt verlor in dieser Zeit einen Großteil seiner Pferde. Als Napoleon zum Kaiser der Franzosen aufgestiegen war, erinnerte er sich aber an die großen Dienste, die ihm die Zweibrücker Pferde in seinen Schlachten erwiesen hatten.
2: Napoleon hat eben auch die Wichtigkeit des Gestüts hier erkannt, die Pferdezucht, die hier stattgefunden hat, und hat damals eben auch zum Wiederaufbau dem Gestüt seinen Hengst Fayum überlassen, um diesen eben auch zur Zucht zu nutzen.
1: In dieser Blütezeit lebten mehr als 260 Hengste auf dem Gestüt und seinen Zweigstellen. Im Lauf der Jahre wechselten Krieg und Frieden. Immer wieder warfen Konflikte das Gestüt zurück, immer wieder erholte es sich. Vor dem Zweiten Weltkrieg deckten Hengste im Gebiet des heutigen Rheinland-Pfalz jährlich etwa 2500 Stuten. Dann endete die Ära schlagartig. Franziska Hercher.
2: Aber natürlich mit dem Aufkommen des Automobils und der Maschinen hat das Pferd in der Zeit ja einen anderen Nutzungsschwerpunkt erhalten, und so ging dann auch schon in den 60er Jahren die Zucht stark zurück.
1: Seit 2008 ist das Landesgestüt eine GmbH. Heute befindet sich dort eine EU-Besamungsstation, eine Art Kinderwunschklinik für Reitpferde. Der Sport steht heute im Vordergrund. Es gibt Koppeln und eine Reithalle mit Platz für 1000 Zuschauer. Und Franziska Hercher ist es wichtig, hier einen Ort zu haben, der zeigt, dass Pferde zu unserer Kultur gehören.
2: Ist das schon wirklich was Besonderes, das hier zu haben und quasi das Kulturgut und die Geschichte, aber auch mit der Moderne hier zu verbinden. Einfach auch, um das Kulturgut Pferd hier erlebbar zu machen und auch Informationen zum Umgang zum Pferd selber hier zu transportieren. Ja, das ist, sage ich mal, das Schöne und auch das Wichtige hier als Stadtgestüt, dass man einfach auch zum Thema Pferd und zum Umgang hier entsprechend auch aufklärt.
0: Chris Ignazi war für uns unterwegs beim Landesgestüt Zweibrücken. Sie hören SR Kultur um 20 nach 3, und das ist Anders Wittmark und Sarah Isaacson mit Holly Hannah.

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Angela Augs, die Leute wollen gute Musik hören. Ja, das stimmt. Und da sind Sie hier bei uns, bei SR Kultur, natürlich richtig. In diesem Jahr wird der Goethe-Preis an Uwe Timm verliehen. Das ist unser Thema hier gleich nach der nächsten Musik.

0: Der Kiss of Fire des niederländischen Komponisten Giel Meyring haben wir hier gehört auf SR Kultur um 3:30. In einer halben Stunde geht es los. Da verleiht die Stadt Frankfurt den Goethe-Preis in diesem Jahr an Schriftsteller Uwe Timm. Und dieser Preis ist immerhin mit 50.000 Euro dotiert. Uwe Timm, den kennen Sie vielleicht als Autor von Büchern wie Heißer Sommer aus dem Jahr 1974, dann Literarisches Zeugnis der 68er Revolte oder auch seine Novelle Die Entdeckung der Currywurst, die ja auch 2008 verfilmt wurde. Ja, und neben zahlreichen Romanen und Erzählungen hat er auch Kinder- und Jugendbücher verfasst. Am bekanntesten ist wohl sein Rennschwein Rudi Rüssel, 1990 mit dem Deutschen Jugendliteraturpreis ausgezeichnet und dann 5 Jahre später ja auch erfolgreich verfilmt. Ja, und der Goethe-Preis, der geht immer alle 3 Jahre an eine Persönlichkeit, die durch ihr schöpferisches Wirken einer dem Andenken Goethes gewidmeten Ehrung würdig ist. Ich zitiere jetzt sozusagen aus dem, was die Stadt dazu bekannt gibt, sind schon sehr weihungsvolle Worte. Jan Tussing berichtet jetzt aus Frankfurt am Main.
1: Uwe Timm war kein guter Schüler. Nichts in seiner Kindheit deutete darauf hin, dass der 1940 geborene Hamburger mal Schriftsteller werden würde. Als Kind kämpfte Timm sogar mit einer Leserechtschreibschwäche.
2: Ich hatte als Schüler Schreibschwierigkeiten. Also nicht stark, aber doch so, dass ich immer wieder 5 bekam von dem Lehrer. Nicht? Und ich habe das beantwortet, indem ich Geschichten für mich erzählte und auch diese Geschichten wie aus Trotz aufgeschrieben habe.
1: Mit 13 Jahren, noch in der Schule, schrieb Uwe Timm seinen ersten Roman. Inspiriert vom Geschichtsunterricht über Hamburger Flüchtlinge, die 1813 vor den napoleonischen Truppen fliehen mussten.
2: Und das habe ich in der Schule gemacht und irgendwann ist es dem Lehrer dann aufgefallen. Er hat es gelesen und in den Papierkorb gesteckt.
1: Uwe Timm wächst als drittes Kind in einem strengen deutsch-nationalen Haushalt in Hamburg auf. Sein älterer Bruder wird noch in den Zweiten Weltkrieg eingezogen und stirbt an der Front. Dessen Kriegstagebuch verarbeitet Timm später zu einem autobiografischen Roman. Titel »Am Beispiel meines Bruders«.
2: Der eigentliche Antrieb, dass das Schreiben aus einem Grund auch der Mangelsituation eines Unglücks, auch einer Unzufriedenheit entsteht, sonst würde man nicht schreiben, nicht? Und das ist eben eine Gegenwelt zu der gewesen, Schule, schlechte Noten in Deutsch, machte dann eine Lehre, habe dann erst später das Abitur nachgeholt und studiert.

0: 1974, mit 34 Jahren, erscheint Tims erster Roman. Heißer Sommer spielt im Trubel der westdeutschen Studentenbewegung der 1960er Jahre und verschafft dem jungen Autor erstmals große Aufmerksamkeit. Es folgen Morenga, ein historischer Roman über die Aufstände der Herero und Nama in Deutsch-Südwestafrika, der sogar gleich zweimal verfilmt wird. Und schließlich 1993 die Entdeckung der Currywurst. Tims Durchbruch über das Liebesleben einer ehemaligen Imbissbudenbesitzerin, übersetzt in über 30 Sprachen.
1: Ich habe das mit großer Lust geschrieben und diese Frau, die hat es natürlich auch gegeben. Und in dem Hamburger Gängeviertel da am Neumarkt, nicht bei einer Tante, wo ich immer hinlief und die ich aber gar nicht besuchen durfte, weil das so ein bisschen Rotlichtmilieu war. Mein Vater das immer verboten hat, aber es war am spannendsten bei Tante Grete in der Brüderstraße, wo sich alle trafen und ich bin da aufgeklärt worden für den Rest meines Lebens.
0: Seit über 50 Jahren arbeitet Tim als freier Schriftsteller. Zu seinen Werken zählen auch viele bekannte Jugendbücher, wie etwa Rennschwein Rudi Rüssel oder Die Zugmaus. Tim verwebt immer wieder persönliche Erfahrungen mit historischen Ereignissen. Damit gehört der inzwischen 86-Jährige zu den großen literarischen Chronisten der Bundesrepublik Deutschland und wird nun mit dem Goethe-Preis der Stadt Frankfurt ausgezeichnet. Damit wolle die Stadt Tims reiches und vielfältiges Werk auszeichnen, das, Zitat der Jury, wie dasjenige Goethes von tiefster Humanität geprägt ist und weltumspannend die Möglichkeiten der Literatur auslotet.
2: Jan Tussing berichtete für SR Kultur. Und das ist Patricia Ferrara mit »You Drive Me Crazy«.

0: Victor Young hat diese Filmmusik komponiert zu In 80 Tagen um die Welt. Posthum wurde ihm dafür der Oscar verliehen. 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Heilige Orte, alte Kultstätten, Wallfahrtsorte, um solche Dinge dreht es sich jetzt. Und wer sowas besuchen will, der muss gar nicht weit fahren. Der muss nicht in die Ferne schweifen. Auch in Deutschland, da gibt es ganz viele solcher heiliger Orte. Zigtausende Menschen kommen da jedes Jahr hin, um das sich anzuschauen, zu bewundern. 1383 war das brandenburgische Städtchen Bad Wilsnack in der Nähe der Elbe niedergebrannt worden. Auch Bad Wilsnack ist ein solcher heiliger Ort. In den Trümmern der Kirche damals, da fanden sich drei Hostien und darauf rote Tropfen. Da war man natürlich im Mittelalter fest davon überzeugt, das muss doch Blut sein. Ja, und so wurde Bad Wilsnack zum Ort, an dem Leib und Blut Jesu Christi greifbar sind, wurde Bad Wilsnack mit seiner neu aufgebauten Wunderblutkirche damals auch dann eben zum Wallfahrtszentrum. Kirsten Dietrich berichtet von einem heiligen Ort, der noch immer auf seine Umgebung ausstrahlt.
1: Hier haben schon so viele Menschen gebetet. Das sind durchbetete Steine. Natürlich ist das ein heiliger Ort. Aber nicht, weil es eine Kirche ist, sondern weil Menschen hier eine Erfahrung machen, die ihnen heilig ist.
2: Anna Trapp ist die Pfarrerin der Wunderblutkirche in Bad Wilsnack im nordwestlichen Zippel von Brandenburg, kurz vor der Elbe. Etwa 2500 Einwohner hat die Stadt und mittendrin ragt wie ein freundlicher Buckelwal das Kirchenschiff von St. Nikolai über die Häuser.
1: 28 Meter hoch.
2: Höher als alle Gebäude und viel zu groß für die kleine Stadt. Unter den gotischen Gewölben spürt man, hier ist einst Besonderes geschehen.
1: Und die Wunderblutkapelle, das war der Ort, der im Mittelalter diese große Anziehung für die Menschen hatte. Dorthin wollte man. Und dorthin gehen wir auch.
2: Alles fing an im Jahr 1383 mit einer Katastrophe. Alle Einwohner von Wilsnack waren zur Kirchweih im Nachbarort und währenddessen
3: hat ein Ritter, ein Niederadliger, der mit dem Bischof von Havelberg über Kreuz lag, das Dorf Wilsnack niedergebrannt.
2: Erzählt der Historiker Hartmut Kühne. Aber auf dem Altar der niedergebrannten Kirche hatten ein paar Hostien gelegen. Und die waren nicht einfach nur Brot für die Messfeier, sondern schon geweiht. Und damit der Leib Jesu Christi. Deshalb durchsuchte der Pfarrer nach ein paar Tagen die Trümmer.
3: Und fand nun diese drei Hostien völlig unversehrt vom Feuer und zudem auch noch nicht feucht, obwohl es in der Nacht vorher geregnet hatte.
2: Die Geschichte ging noch weiter. Der örtliche Bischof war nicht so richtig überzeugt, wollte die wunderbar erhaltenen Hostien sicherheitshalber nochmal weihen.
3: Und während er das noch überlegte, sah er plötzlich aus den Hostien Blut austreten, um ihn daran zu hindern, die Sakrileg zu begehen und die schon geweihte Leib Christi nochmals zu weihen.
2: Also drei Hostien überstehen Feuer und Wasser und fangen auch noch an zu bluten. Mehr braucht es nicht für inbrünstige Verehrung. Das Wunder wurde aktenkundig und die Menschen machten sich auf nach Wilsnack zur Wunderblutkirche. Anderthalb Jahrhunderte war Wilsnack einer der wichtigsten Pilgerorte Europas, bis die Reformation kam und dieser Form der Frömmigkeit ein Ende bereitete. Geblieben von Kult und Pilgerströmen ist die riesige Kirche. Anna Trapp hat als evangelische Pfarrerin mit heiligen Hostien natürlich nicht viel am Hut. Aber dass Glauben auch fassbar sein muss, damit er trösten kann, davon ist sie fest überzeugt.
1: Jetzt kann man über diese Blutstropfen wissenschaftlich viel sagen, was das gewesen sein könnte. Es ist aber völlig irrelevant. Denn die Menschen glaubten in diesem Moment, Gott selbst ist in der Katastrophe bei uns, ist ganz gegenwärtig, blutet hier und leidet mit uns. Das ist etwas, das hat eine unglaubliche Stärke. Und das ist etwas, das sich eben auch bewahrt. Wenn Menschen hierher kommen und das Gefühl haben, ich bin nicht alleine. Ich muss diesen Krebs nicht alleine durchkämpfen. Ich muss mit meiner Trauer nicht alleine sein. Ich weiß nicht, wohin mein Lebensweg jetzt geht, aber ich bin gewiss, Gott öffnet mir eine Tür.
2: Und eine Ahnung von diesem Glauben, die vermittelt die Wunderblutkirche bis heute.
0: 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Ich bin Jochen Erdmenger, wünsche einen schönen Freitagnachmittag. Da draußen ist hier zumindest ein ziemlich wüstes Wetter, also am besten stellen Sie sich irgendwo unter und bringen Sie sich in Sicherheit vor diesem sinnflutartigen Regen. Das ist Esther Rose mit Hat 2.

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1: Es ist 16 Uhr. Union und SPD wollen das Reformpaket, das vor der Sommerpause beschlossen worden war, bis Jahresende komplett umsetzen. Das kündigte SPD-Fraktionschef Mirsch nach einer Klausurtagung in Münster an. Die Führungsgremien haben bei ihrem zweitägigen Treffen ein Papier verabschiedet, das das Reformprogramm noch einmal auflistet. Aus Münster, Sabine Henkel.
2: Diesmal soll es tatsächlich ein Herbst der Reformen werden. Was im letzten Jahr schon von Bundeskanzler Merz in Aussicht gestellt wurde, soll jetzt Realität werden. Die Fraktionsvorstände von Union und SPD haben einen Fahrplan erstellt. Reformen zur Rente, zur Gesundheit und Pflege, aber auch im Bereich der Steuern und am Arbeitsmarkt sollen in den nächsten Wochen angestoßen und bis zum Jahresende gesetzt werden. Einige Vorhaben müssen zunächst noch von den zuständigen Ministern und Ministerinnen in Gesetzentwürfe geschrieben werden, auch das zur Rente. Die Fraktionsvorsitzenden Mirsch und Frei haben mehrfach betont, dass sie von einem Kompromiss auch bei der Rente mit 63 überzeugt sind.
1: Nach der Sturzflut in der Grenzregion zwischen Nepal und China läuft die Suche nach Überlebenden weiter. Die Bundesregierung geht aktuell von einer niedrigen zweistelligen Zahl deutscher Vermisster aus. Ein Sprecher des Auswärtigen Amtes sagte, die Auslandsvertretungen seien im ständigen Kontakt mit den Angehörigen. Währenddessen konnte eine Familie aus Deutschland gerettet werden. Rettungskräfte brachten die 4 Personen in der Wanderregion Langtang in Sicherheit. Die Bundesregierung weitet ihre finanzielle Unterstützung für die Schiene aus. Wie das Verkehrsministerium mitteilte, wird die Förderung des sogenannten Einzelwagenverkehrs noch in diesem Jahr um bis zu 84 Millionen Euro erhöht. Damit solle es Anreize zur Sicherung dieser Güterverkehrsart geben. Dabei werden einzelne Waggons bei Industriekunden abgeholt und an Rangierbahnhöfen zu langen Zügen zusammengestellt. Am Ziel werden sie dann wieder auseinandergenommen. Mehr als 30 Jahre nach dem Mord an einer US-amerikanischen Touristin in Koblenz ist der Prozess heute zu Ende gegangen. Das Landgericht verurteilte einen 81-jährigen Mann zu lebenslanger Haft und stellte die besondere Schwere der Schuld fest. Der Täter konnte erst nach fast 32 Jahren mittels modernster DNA-Analysemethoden ermittelt und festgenommen werden. Für SR-Info Andreas Griesam.
3: Die Ermordete sei zur falschen Zeit am falschen Platz gewesen. Die Tat sei planvoll, heimtückisch und zur Befriedigung des Geschlechtstriebs geschehen. Der Angeklagte selbst sagte, er gestehe seine Schuld ein, er nehme das Urteil an, es sei das Einzige, was er noch gut machen könne. Die US-amerikanische Studentin Amy Lopez hatte 1994 auf einer von ihrem Vater geschenkten Europareise Station in Koblenz gemacht. Auf dem Weg zur Jugendherberge auf der Festung Ehrenbreitstein hatte ihr der Täter gesagt, er kenne eine Abkürzung. Er lockte sie in eine abseits gelegene Kammer, vergewaltigte und ermordete sie.
1: Am Theodor-Heuss-Gymnasium in Sulzbach gibt es einen Windpockenfall. Wie das Gesundheitsamt des Regionalverbandes mitteilte, hat die Schulleitung daher entschieden, die Schule heute vorsichtshalber geschlossen zu lassen. Es gäbe auch einen weiteren Verdachtsfall. Mit einem Ergebnis wird allerdings erst in der kommenden Woche gerechnet. Sollte sich dieser Fall bestätigen, handele es sich um einen Ausbruch. Dann spricht das Amt nach eigenen Angaben ein Betretungsverbot für Schüler ohne Immunitätsnachweis aus. Diese Nachweise sollen laut Gesundheitsamt am kommenden Montag überprüft werden. In Niederwürzbach kann es zurzeit weiter zu vereinzelten Stromausfällen kommen. Laut den Stadtwerken Blieskastel sind diese Ausfälle unwetterbedingt. Es gebe einen technischen Defekt in einer Trafostation. Der Netzbetreiber Pfalzwerke arbeitet daran, das Problem zu lösen. Den Angaben zufolge haben aktuell weniger als 10 Häuser in Niederwürzbach keinen Strom. Das waren die Nachrichten mit Michaela Berger. 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
4: Ja, und apropos unwetterbedingt, hier war eben am Sender auch ganz schön was los, hat's richtig geschüttet und gestürmt, jetzt hat sich's wieder ein bisschen beruhigt. Das passt aber zur Vorhersage, wie sie für den heutigen Tag gemeldet ist, nämlich ein rascher Wechsel von Sonne und Wolken und immer wieder auch kurze heftige Schauer, auch Gewitter sind dabei mit kräftigem Regen. Bei 21 bis 25 Grad, also niedriger die Temperaturen als gestern noch. In der Nacht kühlt es auch nochmal ein bisschen tiefer runter auf 15 bis 12 Grad. Dann haben wir Samstag, ja, über das ganze Wochenende eigentlich hin so einen wechselhaften Eindruck. Morgen dann starten wir zunächst mal mit Sonnenschein, lockeren Wolken und dann kann es aber auch wieder am Nachmittag zu einigen Schauern kommen. So, und das Ganze dann bei 20 bis 24 Grad unverändert, so auch am Sonntag und auch da ein ähnliches Bild. Sonne und Wolken im Wechsel, immer wieder einzelne Schauer. Das sind die Aussichten.
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4: Mit Jochen Erdmenger, ich wünsche einen guten Start in den Freitagnachmittag und dem einen oder anderen kann man jetzt ja fast schon auch einen schönen Feierabend wünschen. Um 16.05 Uhr. Ich weiß, es gibt immer auch die, die jetzt erst zur Arbeit fahren. Bitte fühlt euch einfach auch angesprochen. Auch euch schon mal ein schönes Wochenende. Rosie Golan hier mit The Drifter and the Gypsy.

Didier Süstrak, Makas Amoshe. Mensch, was waren das noch für Zeiten, als man nicht immer ein Smartphone in der Tasche hatte und wenn man ein Foto machen wollte, dann hatte man die Kleinbildkamera dabei und hat sich genau überlegt, wie man das jetzt macht, denn schließlich kostet das ja alles auch Geld, das dann zu entwickeln und die Abzüge dann auch zu bezahlen. Sprich, man hat einfach sehr viel bewusster fotografiert. Ich will jetzt nicht hier einen gewissen Kulturpessimismus Raum geben, aber das verändert natürlich schon die Art und Weise, wie man dann sich an die Fotografie herangetastet hat. Und einer, der davon nun tatsächlich ja ein Lied singen kann, ist der Fotograf Gerhard Heißler. Er hat als Fotograf der Bundesregierung beim Bundespresseamt in Bonn angefangen und hat ja ikonische Fotografien tatsächlich abgeliefert. Zum Beispiel eines von Bundeskanzler Ludwig Erhard, wo der an seiner Zigarre nuckelt. Und das ist so ein bisschen zum Sinnbild des Wirtschaftswunders geworden. Ich glaube, wir kennen das alle. Jedenfalls, wenn Sie es nochmal sehen und Sie haben jetzt Gelegenheit dazu, das nochmal zu sehen, dann werden Sie denken, ja, das habe ich schon mal irgendwie irgendwo gesehen. Das wird immer wieder gerne auch genommen, um Erhard irgendwie zu zeigen. Und die Galerie Neunkirchen, die Städtische Galerie, die zeigt jetzt eine umfangreiche Retrospektive des Werks von Gerhard Heißler und nicht ganz zufällig, wage ich jetzt mal zu behaupten, heißt diese Ausstellung oder trägt diese Ausstellung den Titel Kein Foto, ein Zufall. Wir schauen gleich drauf. Hier auf SR Kultur nach der nächsten Musik und dies von Edward Grieg aus Solbergs Zeit hören wir jetzt den fünften Satz.

0: Sein ganzes Leben hat der im Saarland lebende Fotograf Gerhard Heißler der Fotografie gewidmet. Als Fotograf der Bundesregierung hat er in Bonn angefangen, in der Bonner Republik, und sich dann ja mit einem eigenen Fotostudio der Industriefotografie und auch der freien Kunst gewidmet. In diesem Jahr ist er 85 Jahre alt geworden und auch deshalb widmet die Städtische Galerie Neunkirchen dem Fotografen eine Retrospektive. Kein Foto, ein Zufall, kein Werk ohne Geheimnis. Barbara Grech war für uns in der Ausstellung.
1: Ja, eine erste umfassende Ausstellung hier in diesem fantastischen Gebäude zu erleben, das ist sowas Ungewöhnliches, was ich hier erlebe.
2: Eine späte Genugtuung, auf jeden Fall aber eine späte Ehrung seines Werks, ist die Ausstellung für Gerhard Heißler. Berühmt geworden ist er als Bildjournalist, gleich zu Beginn seiner beruflichen Karriere, mit einem ikonografischen Porträt. Kein Foto steht so für das deutsche Wirtschaftswunder wie das Porträt von Ludwig Erhard, dem damaligen Bundeskanzler, der genüsslich an seiner Zigarre nuckelt. Gerhard Heißler hat es geschossen, als Pressefotograf beim Bundespresseamt in Bonn. Gut 60 Jahre ist das jetzt her. Dieses Foto ist in der retrospektiven Ausstellung in der Städtischen Galerie Neunkirchen zwar auch zu finden, allerdings nicht unten im Saal, sondern etwas versteckt auf der Empore der Galerie. Unten, sozusagen im Mittelpunkt, stehen die bunten, diffus wirkenden sogenannten Kapillare. In dem Fall die Triebe von Kartoffeln, die Heißler fotografiert und dann mittels Beleuchtung und digitaler Entwicklung geradezu zu unkenntlichen wirren Gebilden gemacht hat. Nicht jedermanns Sache, aber die Reihe, an der er seit 20 Jahren arbeitet.
3: Also was er in den letzten 20 Jahren gemacht hat, bildet den Kern im Ausstellungssaal, und um diesen Kern herum gruppieren sich die Industriefotografie, die Composings, auch die Werkserie der Fluktuation, wo es ganz stark um die Visualisierung von Bewegung und Zeit eben auch geht. Und im ersten Obergeschoss auf der Empore gehen wir einen Schritt zurück zu den frühen Arbeiten der Pressefotografie.
2: So Liane Wilhelmus, Leiterin der Städtischen Galerie in Neunkirchen. Die Ausstellung zeichnet dann auch den fotografischen Werdegang Heißlers auf. Vom Profifotografen zum freien Künstler im Bereich der Fotografie.
3: Er hat sein Handwerk von der Pike auf gelernt. Er kam von einer Drogistenlehre, die er in Zweibrücken absolviert hat. Und damals in den Drogerien wurden ja auch oft Passfotos noch erstellt. Also hat er das Fotografenhandwerk draufgesattelt. Und dann ist er in die Selbstständigkeit gegangen, hat sein eigenes Studio gegründet. Es ist ein Profi-Fotograf, der aber immer auch sehr künstlerisch gearbeitet hat. Und diese Ader des Künstlerischen, die kommt dann vor allen Dingen dann auch bei den Kapillaren später in der letzten Werkserie heraus.
2: Die Maxime von Gerhard Heißler war und ist, niemals stehen zu bleiben, sich und die Fotografie immer weiter zu entwickeln, sowohl technisch als auch inhaltlich. Das sieht man besonders in der Industriefotografie, mit die stärksten Werke in dieser Ausstellung, in der er nicht nur technische Prozesse mit der Kamera einfängt.
3: Und wenn man seine Industriefotografie anschaut oder die Bilder, die er für die Industrie entwickelt hat, dann hat ihn besonders interessiert, wie kann ich darstellen, sehen, hören, die Hitze. Ja, solche Dinge waren ganz wichtig für ihn zu visualisieren.
2: Es mag der Grundlehre von Oskar Hollweg zu verdanken sein, die Heißler absolviert hat, dass das Thema Sehen sich bis heute in seinem Werk durchzieht.
1: Mein Bestreben war weg vom Abbild, hin zu mehr. Also nicht nur das journalistische Bild, das auch gut sein musste, das den Moment erfasst hat. Aber ich wollte darüber hinausgehen. Und das ist ja auch hier in der Ausstellung wunderbar gezeigt. Hier sehen Sie Sachen, die weit über das Abbild hinausgehen.
0: Kein Foto, ein Zufall, kein Werk ohne Geheimnis. Die Ausstellung mit Werken von Gerhard Heißler wird heute Abend in der Städtischen Galerie Neunkirchen eröffnet. Geht noch bis zum 8. November. Sprach.

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Total Oddity, Lonely Tonight hier auf SR Kultur. Gleich habe ich ein paar Konzerttipps fürs Wochenende für Sie, nach der nächsten Musik. Und das ist die zum Film Emma von Rachel Portman und dafür hat sie auch einen Oscar bekommen.

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1: Mehr Sichtbarkeit für weibliche Künstlerinnen in der Musikbranche, so das Motto der Neunkircher Nächte Female Edition. Mehr weibliche Stimmen im Metal, dafür steht die Band Beyond the Black um Sängerin Jennifer Haben. Am Samstag treffen die beiden aufeinander, wenn die Symphonic Metal Band in der neuen Gebläsehalle die Neunkircher Nächte Female Edition eröffnet. Für Jennifer Haben, die schon mit 4 Jahren das erste Mal vor Leuten gesungen hat, ist es wichtig, ein weibliches Vorbild zu sein.
2: Wie oft wir Feedback bekommen, wo Mädels zu mir kommen und sagen, ey, du bist mein Vorbild und ich will auch eine Metal Band gründen und so. Und genau das ist es, was wir machen müssen. Mit den ganzen Erfahrungen, mit dem da oben sein und spielen, tun wir, glaube ich, schon sehr viel dafür.
1: Diese Energie hat Beyond the Black schon auf die Bühnen des Wacken Open Air, dem Hellfest in Frankreich oder dem Grasspop Metal Meeting in Belgien gebracht. Gerade sind sie außerdem auf ihrer Rising High Tour unterwegs durch ganz Europa und machen am Samstag einen Stopp in Neunkirchen. Ab 18.30 Uhr ist Einlass in der neuen Gebläsehalle und neben Beyond the Black sind außerdem in diesem Jahr Vanessa Mai und Nicole dabei. Wer es etwas ruhiger mag, fährt dieses Wochenende wohl besser nicht rüber zum Ostersee. Da wird es am Samstag nämlich so richtig laut und gefühlig. Beim Open-Air-Konzert der Broilers aus Düsseldorf holt die Band wahrscheinlich alles nach, was sie die letzten 2 Jahre in ihrer Pause zurückhalten musste. Die Broilers leben für ihre Live-Auftritte. Mit klarer Haltung, punkigen Mitgröhl-Refrains und Fans, die sich in den Armen liegen. Konzerte dauern bei den Broilers grundsätzlich nie kürzer als 2 Stunden und holen alles aus ihrem Publikum raus. Diese Gänsehaut, Emotionen und Punkrock mit Haltung aus Düsseldorf gibt's am Samstagabend ab 19.30 Uhr live am Bostalsee mit den Broilers.

0: Pantoum, History of Sadness. Ja, eine Geschichte von Traurigkeit ist auch die deutsche Filmförderung. Jedenfalls glaubt man der deutschen Filmbranche. Die schlägt mal wieder Alarm. 48 Verbände und Institutionen fordern die Bundesregierung auf, eine geplante Kürzung der Filmförderung nochmal zurückzunehmen. In diesem Jahr stehen 250 Millionen Euro zur Verfügung. Das klingt ja erstmal nicht nach wenig. Das Geld ist allerdings bereits ausgeschöpft und für 2027 sind jetzt nur noch 200 Millionen vorgesehen. Man muss jetzt, liebe Hörerinnen und Hörerinnen, ich muss da ein bisschen ausholen, dazu sagen, falls Sie es nicht wissen, dass hier eine kräftige Aufstockung der Gelder 2025 ja stattgefunden hat bereits und die wird jetzt eben zurückgenommen. Das muss man eben zur ganzen Geschichte immer so ein bisschen dazu sagen. Es bricht aber ohne Frage was weg. Was bedeutet das ganz konkret für die Produzenten von Filmen? Darüber spreche ich jetzt mit Jakob Weide. Er ist Geschäftsführer der Produktionsfirma Weidemann Brothers. Unter anderem haben die den Film Systemsprenger produziert. Und er engagiert sich auch bei den Producers of Germany, kurz PROC. Schönen Tag, Herr Weidemann.
1: Guten Tag, Herr Erdmenger.
0: Der Fördertopf für 26 ist jetzt im August schon leer. Was bedeutet das dann ganz praktisch für einen Produzenten, der jetzt zum Beispiel gerade ein neues Projekt plant?
1: Man muss dazu wissen, dass die Mittel, um die es hier geht, aus dem DFFF GmbF im Prinzip eine sogenannte automatische Förderung sind. Also wenn man bestimmte Kriterien mit seinem Film- oder Serienprojekt erfüllt, dann erhält man diese Förderung, ohne dass da eine Juryentscheidung dazwischen geschaltet wäre. Also es ist eine strukturelle Förderung und dementsprechend planen wir ProduzentInnen diese Mittel für unsere Projekte ein und Projekte werden natürlich nicht kurzfristig, sondern über mehrere Jahre entwickelt und geplant. Und diese Mittel in der Finanzierung eingeplant. Und wenn dann wenige Wochen oder wenige Monate vor einem Dreh, wo viele Verträge geschlossen sind, alles vorbereitet ist der Dreh stattfinden soll, plötzlich ein Antragsstopp kommt, weil die Mittel ausgeschöpft sind, kann das existenzbedrohend sein, weil einem in dem Finanzierungsplan eines Filmsprojekts plötzlich eine Lücke gerissen wird, die man nicht mehr kurzfristig füllen kann und die man schwer auffangen kann. Wir als ProduzentInnen sind ja dafür verantwortlich, die Finanzierung zu stellen und dann auch dementsprechend damit den Film umzusetzen. Und da fehlen uns dann diese Mittel ganz akut und man kann gar nicht so schnell umsteuern. Das kann richtig existenzbedrohend für Firmen sein oder im dann noch quasi seichteren Fall zur Verschiebung von Filmprojekten aufs nächste Jahr führen, was dann wiederum für all die Beschäftigten, die an dem Film beteiligt gewesen wären, erstmal heißt, sie haben keine Arbeit mehr in den nächsten Monaten.
0: Es plant die Bundesregierung ja für 2027, dass da ohnehin nur noch 20 Millionen Euro sein sollen, also 50 Millionen, die sind jetzt eben gekürzt worden. Was würde das denn ganz konkret verändern?
1: Das Tragische daran ist, dass eigentlich diese Aufstockung auf die 250 Millionen, die in 2025 stattgefunden hat, ein unheimlich positives Signal war, um das wir lange gekämpft haben. Mhm. Die Filmbranche war in einer schwierigen Lage aus Corona kommend. Die Auftragslage war am Boden und wir haben lange um eine Reform der Filmförderung gerungen und die dann umgesetzt und waren alle sehr begeistert. Und wir sehen, eigentlich ist es eine positive Meldung, die Neustrukturierung der Förderung wirkt. Diese Mittel werden abgerufen. Es wird wieder viel produziert und es kommen auch, das muss man auch dazu sagen, das war auch ein Ziel der Reform, auch wieder viele Produktionen aus dem Ausland, Großproduktionen der Streamer, der Studios aus Amerika, die in Deutschland umgesetzt werden. Und es findet viel Beschäftigung und ein Aufschwung gerade wieder statt dieses Jahr. Und der wird jetzt quasi im Moment des Aufschwungs abgewürgt, weil, wie ich sagte, Filmproduktionen werden langfristig geplant. Also wir und alle anderen, die produzieren, sind natürlich jetzt aktiv an den Projekten, die im Sommer nächsten Jahres beispielsweise umgesetzt werden sollen, schon sehr nahe in der Umsetzung. Wo wird das gedreht? Welche Mittel stehen uns dafür zur Verfügung? Und das Signal, dass jetzt schon im August diesen Jahres der Topf von 250 Millionen ausgeschöpft war, auch schon mit einem Vorgriff teilweise auf nächstes Jahr, weil er eben überbeantragt war, zusammen mit einer Kürzung auf nur noch 200 Millionen im nächsten Jahr, bedeutet in der Annahme für uns alle Produzierende, dass er dann nächstes Jahr nicht im August, sondern wahrscheinlich schon im Mai oder Juni ausgeschöpft sein wird. Und entsprechend plant man dann natürlich auch anders und wird sich, wenn man aus dem Ausland kommt, kommt, überlegen, ob man mit seinen Projekten gar nicht nach Deutschland kommt in der Produktion oder als deutscher Produzent, ob man dann doch wieder mit seiner Umsetzung seines deutschsprachigen Films oder Serie eher ins Ausland gehen muss, wo solche Töpfe verlässlich zur Verfügung stehen. Also gerade in Osteuropa, Tschechien, Litauen wird da viel eben gedreht in den letzten Jahren.
0: Nun kennen wir alle natürlich die Klage sozusagen, wo überall das Geld in der Gesellschaft für welche Sachen es fehlt und jetzt klagt die Filmindustrie, könnte man ja sagen, auf hohem Niveau, es sind immerhin noch 200 Millionen Euro. Was ist denn aber das nachgefragt auch nochmal eigentlich das größere Problem, dass insgesamt zu wenig Geld vorhanden ist oder es eben einfach nicht verlässlich fließt aus Ihrer Sicht?
1: Es ist ein bisschen beides. Die Stabilität und Verlässlichkeit ist sicherlich grundsätzlich erstmal das ganz Entscheidende. Und das Problem, was wir jetzt sehen an der Menge des Geldes, ist, dass in dem Moment, wo die Förderbedingungen verbessert wurden und an den internationalen Vergleich angepasst wurden, das war unser Problem der Branche eben in den Jahren davor, als die deutsche Filmwirtschaft wirklich in einer tiefen Krise steckte, weil die Förderbedingungen hier nicht mehr attraktiv waren und Produktionen, sowohl deutsche Produktionen als auch amerikanische oder internationale Großproduktionen gar nicht mehr in Deutschland gedreht haben, sondern eben viel im Ausland, weil die Bedingungen dort attraktiv waren. Nun wurden die Bedingungen angepasst, sodass sie wieder konkurrenzfähig sind im internationalen Vergleich. Dann steigt die Nachfrage und dann kommt ein begrenzter Topf plötzlich sehr schnell an sein Ende, sodass das ganze System wieder wackelig wird und die Verlässlichkeit nicht gegeben ist und wir alle fürchten oder aktiv daran arbeiten für nächstes Jahr, uns doch wieder woanders umzuschauen. Und das ist die große Gefahr, weil dann einerseits der Filmwirtschaft ist ja Wirtschaft und kultureller Aspekt. Also uns gehen massiv Arbeitsplätze verloren. Das war in den letzten Jahren der Fall, dass in der Filmbranche wirklich viele Arbeitsplätze weggebrochen sind. Und da hängt ja auch über die eigentlich am Set arbeiteten klassischen Filmgewerke hinaus sehr viel dran. Hotels, Gastronomie, Handwerk, was alles in der Kette an Filmproduktionen an Beschäftigung dranhängt. Aber auch natürlich der kulturelle Aspekt des Films, der da in der Förderung ist. Deswegen hat die Branche sehr geschlossen immer für ein im Ausland etabliertes Modell eines quasi ungedeckelten Topfs, eines sogenannten Steueranreizmodells geworben, weil die Studien auch aus dem Ausland zeigen, dass jeder investierte Steuereuro, den man da eben anschreiben kann, letztlich zu einem wirtschaftlichen Effekt in sechsfacher Höhe von Ausgaben im Land führt und deswegen auch wirtschaftlich und auch letztlich für die Steuereinnahmen wieder ein attraktives Modell ist.
0: Ich gehe davon aus, Sie werden das ein oder andere Gespräch mit dem Kulturstaatsminister noch führen wollen. Jakob Weidemann war das hier im Gespräch auf SR Kultur, Geschäftsführer der Produktionsfirma Weidemann Brothers. Ganz herzlichen Dank, Herr Weidemann, für Ihre Zeit.
1: Ich danke Ihnen, Herr Menger. Wiederhören.

Jan Plefka, in den 90ern auch Band, Kopf der Band Selig, die es ja immer noch gibt, die immer noch, glaube ich, auch Alben rausbringen, egal wann und wo. Ja, und das hier, das ist eine Hommage an Bob Marley von Stevie Wonder, Master Blaster. 5 vor 5, Sion SR Kultur.

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1: Es ist 17 Uhr. Nach der schweren Sturzflut zwischen Nepal und Tibet werden weiterhin mehrere deutsche Staatsangehörige vermisst. Das Auswärtige Amt in Berlin sprach von einer niedrigen zweistelligen Zahl. Zugleich konnte heute eine vierköpfige deutsche Familie gerettet werden. Die Zahl der Toten vor Ort wird inzwischen mit mehr als 550 angegeben. Zur aktuellen Lage Lena Bodewein.
2: Nach wie vor sind viele Bereiche der betroffenen Himalaya-Region nicht über den Landweg zu erreichen. Sie können nur durch die Luft versorgt werden. Helikopter der nepalesischen Armee werfen Hilfsgüter wie Decken, Planen und Medikamente ab. Gleichzeitig werden Verletzte in Krankenhäuser der Hauptstadt Kathmandu gebracht. Die nepalesische Armee hat nach eigenen Angaben mehr als 3000 Menschen gerettet. Viele Überlebende hatten sich auf Häuserdächer oder in Wälder gerettet, waren um ihr Leben die Berghänge hochgeklettert. Gleichzeitig erzählen viele, dass fast ganze Dörfer mitgerissen worden seien und nur die wenigsten der Wucht der Flutwelle entkommen konnten.
1: Union und SPD wollen das Reformpaket, das vor der Sommerpause beschlossen worden war, bis Jahresende komplett umsetzen. Das haben die Regierungsfraktionen bei ihrem Treffen in Münster bekräftigt. In dem Beschlusstext heißt es, Ziel aller Reformen müsse es sein, wirtschaftliche Dynamik zu entfachen und gleichzeitig Beschäftigung und sozialen Zusammenhalt zu sichern. Zu den geplanten Maßnahmen zählen unter anderem, die abschlagsfreie Rente nach 45 Beitragsjahren abzuschaffen, Krankschreibungen zu verschärfen oder auch Bürokratie abzubauen. Die Grünen fordern, den Schutz vor extremer Hitze stärker als bisher zur Priorität zu machen. Nach ihrer Vorstandsklausur in Berlin legte die Parteispitze einen Forderungskatalog vor. Ruth Kirchner für SR Info.
3: Die Grünen fordern vom Bund ein Sofortprogramm, um Kitas, Krankenhäuser, Alten- und Pflegeeinrichtungen besser gegen Hitze zu schützen. Klimaanlagen sollten dort eingesetzt werden, wo sie aus gesundheitlichen Gründen notwendig sind, heißt es in dem Beschluss der Parteispitze nach der zweitägigen Klausur in Berlin. Um für mehr Schatten und Abkühlung in den Städten zu sorgen, solle der Bund bis 2030 eine Million zusätzliche Straßenbäume finanzieren. Bei jeder Baustelle solle künftig geprüft werden, ob dort neue Bäume gleich mit eingesetzt werden können. Die Grünen fordern auch, den Alltag der Menschen bei großer Hitze zu erleichtern, mit Trinkbrunnen, Nebelduschen und Sonnensegeln in den Städten.
1: In Rheinland-Pfalz werden immer mehr Abiturzeugnisse digital ausgegeben. Nach Angaben des Bildungsministeriums in Mainz bekamen in diesem Jahr mehr als 2000 Abiturienten an rund 50 Schulen ein digitales Abschlusszeugnis, so viele wie in keinem anderen Bundesland. Die Dokumente sind demnach elektronisch signiert, maschinenlesbar und sicher in einer digitalen Cloud hinterlegt. Mehrere Hochschulen hätten die Zeugnisse bereits vollautomatisiert in ihre Bewerbungsprozesse integriert. Den Angaben zufolge wird aber auch noch eine Papierversion des Abschlusszeugnisses ausgegeben. Im Tarifkonflikt bei der Saarbahn wird heute Abend erneut gestreikt. Nach SR-Informationen beginnt der neue Ausstand der Lokführergewerkschaft GDL um 18 Uhr. Der letzte Streik war heute Morgen zu Ende gegangen. Die Saarbahn hatte anschließend mitgeteilt, dass nach wie vor das Ersatzkonzept mit Bussen und einzelnen Bahnen gilt, da weitere Streikaufrufe der GDL vorliegen. Die deutschen Kanuten haben bei der WM in Polen am ersten Finaltag 3 Medaillen gewonnen. Der Kajak-Vierer der Männer sowie der Kanadier-Zweier der Frauen holten Gold. Der Frauen-Vierer gewann Silber. Das waren die Nachrichten mit Michaela Berger. 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
4: Es ist ein bisschen heute wie Jekyll und Hyde, das Wetter, ne? Also zwei völlig unterschiedliche Gesichter. Jetzt draußen ein Sonnenschein, blauer Himmel und eben ging noch die Welt unter. Ja, so wechselhaft wird es auch übers Wochenende, allerdings nicht so extrem mehr. Wechsel aus Sonne und Wolken und Regen auch morgen bei 20 bis 24 Grad, wobei wir insgesamt ein bisschen mehr Konstanz da drin haben. Also morgen starten wir erstmal sonnig in den Tag, der Regen kommt eher so am Nachmittag. Auch der Sonntag wird wechselhaft zwischen 21 und maximal 25 Grad erwarten uns da.
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4: Oh, klingt doch eigentlich nach einem ganz schönen Spätsommerwochenende. Und Regen brauchen wir ja auch wirklich dringend, um die Speicher nochmal aufzufüllen. Ich bin Jochen Erdmenger, wünsche auf jeden Fall schon mal einen guten Start in dieses Wochenende. Jetzt hier Dota mit Kettenkarussell.

Brad McKenzie, Highs and Lows hier auf SR Kultur. Und jetzt spielt uns Vikingur Olafsson den sechsten Satz aus Johann Sebastian Bachs Partita Nummer 6 e-Moll.

0: Haben Sie jemals versucht, mit jemandem Pferde zu stehlen? Also, ich meine jetzt so konkret. Nee, ne? Ist eher so bildliche Sprache. Wir verstehen natürlich gleich, was gemeint ist. Und tatsächlich ist es erstaunlich präsent in der Sprache. Sprichwörter, Redewendungen, die irgendwas mit dem Pferd zu tun haben. Wir setzen aufs richtige Pferd, wir vergaloppieren uns auch mal, wir sitzen auf dem hohen Ross oder ja, machen etwas aus dem Stegreif. Und diese vielen Pferde in unserer Sprache, die erzählen auch was darüber, wie wichtig dieses Tier über lange Zeit für den Menschen war. Susan Sare hat das für uns mal recherchiert.
1: Einem geschenkten Gaul schaut man nicht ins Maul.
2: Das ist ziemlich wörtlich zu verstehen. Alter und Wert eines Pferdes wurden unter anderem anhand seines Gebisses beurteilt. Wer ein Pferd kaufte, schaute ihm deshalb ins Maul. Bei einem Geschenk macht man diese Wertprüfung besser nicht. Heute heißt es schlicht, sei mit einem Geschenk zufrieden und kritisiere nicht seinen Wert. Das Pferd erscheint hier vor allem als eines, als wertvoller Besitz.
1: Mit dir kann ich Pferde stehlen.
2: Heute ein ziemlich großes Kompliment. Auf dich kann ich mich absolut verlassen. Mit dir kann ich etwas wagen. Der Duden erklärt die Redewendung damit, dass Pferdediebstahl früher streng bestraft wurde. Wer gemeinsam Pferde stahl, musste sich also auf seine Komplizen verlassen können. Und dann gibt es Redewendungen, bei denen wir das Pferd heute kaum noch bemerken.
1: Das kann ich aus dem Stegreif.
2: Der Stegreif ist kein Stehgreif mit H, bei dem man steht und greift. Das Wort geht auf eine alte Bezeichnung für den Steigbügel zurück. Wer etwas aus dem Stehgreif tat, tat das ursprünglich, ohne dafür vom Pferd abzusteigen. Heute bedeutet es spontan, ohne Vorbereitung. Und solche Bilder gibt es nicht nur im Deutschen. In Sprichwortsammlungen aus verschiedenen europäischen Ländern taucht zum Beispiel immer wieder derselbe Gedanke auf.
1: Ein gutes Pferd hat vier Beine und stolpert doch.
2: In sehr ähnlichen Fassungen ist dieser Gedanke unter anderem für Frankreich, Dänemark, Schweden und Russland überliefert. Die Botschaft, die versteht man auch ohne Pferdeerfahrung. Selbst der Beste macht Fehler. Vielleicht ist gerade das interessant. Das Pferd wird zum Bild für den Menschen. Seine Kraft, seine Geschwindigkeit, aber auch seine Grenzen werden auf uns übertragen. Und diese Verbindung findet sich auch in Literatur und Kultur weit über Europa hinaus. Zum Beispiel in der persischen Kultur.
1: Rachsch.
2: So heißt eines der berühmtesten Pferde der persischen Literatur. Rachsch ist das Pferd Rostams, des großen Helden im Shahnameh, dem Buch der Könige, des Dichters Ferdowsi. Rachsch ist dabei weit mehr als bloß ein Transportmittel. Pferd und Held bestehen gemeinsam Abenteuer und Kämpfe. Warum also so viel Pferde in der Sprache? Kulturwissenschaftler meinen, ein Grund liegt in ihrer jahrhundertelangen Bedeutung für den Menschen. Pferde ermöglichen schnellere Fortbewegung über weitere Strecken. Sie zogen Wagen und Lasten, wurden in Landwirtschaft und Krieg eingesetzt. Über lange Zeit waren Mensch und Pferd also eng aufeinander angewiesen. Und das hat Spuren hinterlassen.
1: Arbeiten wie ein Pferd. Das beste Pferd im Stall. Aufs richtige Pferd setzen, auf dem hohen Ross sitzen.
2: Mal steht das Pferd für Leistung und Ausdauer, mal für Erfolg oder Überheblichkeit. Vielleicht erzählen all diese Redewendungen deshalb mindestens genauso viel über Menschen wie über Pferde. Und sogar als Maschinen das Pferd nach und nach als Transport- und Arbeitstier verdrängten, blieb es sprachlich eine Maßeinheit.
1: Pferdestärken.
2: Die Pferdestärke, PS, wurde als Maßeinheit für Leistung verwendet. Der Begriff geht auf den englischen Ingenieur James Watt und seine Horsepower zurück. Die Leistung der neuen Maschinen wurde also ausgerechnet mit der Leistung von Pferden vergleichbar gemacht. Heute ist das echte Pferd aus dem Alltag der meisten Menschen verschwunden. In unserer Sprache allerdings
1: ist es immer noch das beste Pferd im Stall.
0: Tja, und woher kommt das nun mit den Geschichten vom Pferd, die man jemand anderem erzählt? Susan Sare über Sprichwörter und Redewendungen, die mit dem Pferd zu tun haben. Alle Infos übrigens zu unserer Pferdeserie diesen Sommer hier auf SR Kultur. Und auch alle Teile nochmal zum Nachhören finden Sie auf srkultur.de. Und das sind Volo mit Uka.

Mit Werf hier an der Violine Sebastian Bohren und das Stringendo Zürich Ensemble. Jens Lohmann hatte die Leitung. Und das war von Fritz Kreisler die Variation über ein Thema von Corelli im Stile von Giuseppe Tartini. Ja, mit Werf möchte ich mich auch verabschieden. Ich wünsche Ihnen einen wunderbaren Freitagabend, einen ja schönen Ausklang. Ausklang? Oh, geht ja jetzt richtig los, jetzt der Freitagabend. Machen Sie was draus, genießen Sie es. Ich bin Jochen Erdmenger. Wir hören uns morgen wieder, wenn Sie mögen, hier am Nachmittag auf SR Kultur. Und gleich kommt hier der Kollege Stefan Eising mit der SR Infobilanz am Abend ab 5:30. Hier noch Céline Eggert mit Be Still My Heart. Tschüss, machen Sie es gut.

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1: Der Herbst der Reformen soll kommen, jetzt aber wirklich. So der Tenor der schwarz-roten Fraktionsklausur in Münster. Wir schauen gleich auf die Ergebnisse. Außerdem beschäftigt uns die Lage im Himalaya, wo nach der Springflut die Zahl der Todesopfer allein in Nepal auf über 500 gestiegen ist. Und aus Deutschland läuft finanzielle Unterstützung an. Und die SV Elversberg steht kurz vor ihrer Bundesliga-Premiere. Wie ist die Stimmung im Team kurz vor der Partie gegen Leverkusen morgen Nachmittag? Diese und weitere Themen gibt's gleich hier bei uns. Stefan Eising ist mein Name. Herzlich willkommen am Freitagabend. Herbst der Reformen. Das klang sehr vollmundig, was der Kanzler da vor ungefähr einem Jahr angekündigt hat.

0: Klausur in Münster.
1: Der Mut aus Münster, er ist da.
0: Da war dann wieder der Mut aus Münster. Der soll jetzt helfen, das Reformpaket der Regierung umzusetzen. Und Unionsfraktionschef Thorsten Frey verweist auf das gemeinsame Papier aus Münster.
2: Wo wir nochmal sehr deutlich gemacht haben, dass wir die aktuellen Reformvorhaben gemeinsam und in diesem Zeitraum über die Bühne bringen möchten. Das gilt sowohl für die Reformen im Bereich der Sozialgesetzgebung, der Rente, der Pflege, wie auch im Bereich der Arbeitsmarkt- und Steuerpolitik.
0: Also für alles, was derzeit im Land bei manchen für Missmut und Verdrießlichkeit sorgt. Diesem Gefühl hatte ja schon der Kanzler bei der Kabinettsklausur in Neu-Hardenberg den Kampf angesagt und das Deutschland von morgen beschworen.
3: Dieses Deutschland von morgen ist optimistisch und zuversichtlich. Wir müssen raus aus diesem Klima der Verdrießlichkeit und des Verdrusses. Wir müssen diesen weit verbreiteten Missmut abschütteln, der unser Land seit langer Zeit lähmt.
0: Zwei Klausuren in dieser Woche, eine gemeinsame Aufgabe, raus aus dieser Lähmung und der diffusen Angst vor der Zukunft. Merz jedenfalls machte auf Antreiber.
3: Wir legen alte Lasten ab, wir beseitigen Zwänge, wir begrüßen neue Technologien und wir tun das alles in dem Bewusstsein, dass wir das Gute in Deutschland erhalten und unsere Stärken nutzen wollen.
0: Einer Stärke, sagen Sie jedenfalls, haben Sie sich auf der Klausur in Münster gegenseitig neu versichert. Der des gegenseitigen Vertrauens, so sagt es Thorsten Frey. Motto, wir, Union und SPD, können miteinander und zwar gut.
2: Ob wir uns gut verstehen oder nicht, das ist etwas Persönliches. Das muss möglicherweise andere gar nicht interessieren. Es ist dann für andere interessant, wenn es die Basis dafür ist, dass wir gute Politik für unser Land und seine Menschen machen können.
0: Aber da ist das Rumoren in der SPD, Brandbriefe, zuletzt 7 Seiten von der Ruhr-SPD, die dem Kanzler Abgehobenheit attestiert, die Reformen sozial unausgewogen findet, SPD-Fraktionschef Mirsch relativiert.
4: Jeder Partei ist es unbenommen, auch weiter zu denken, auch Impulse zu bringen. Aber wir geben ja in unseren Parteien das Denken in keiner Weise auf.
0: Aber eben auch nicht im Parlament, sagt CSU-Mann Alexander Hoffmann, der die Regierung unterstützt, aber darauf verweist, dass am Ende die Regierungsmehrheit im Parlament entscheide.
5: Wir wollen Antreiber sein und nicht Abnicker der Regierung. Und das wird jetzt die Kernaufgabe sein der nächsten Wochen und Monate.
0: Im Herbst der Reformen in Münster gab es zum Abschluss ein 9-Punkte-Papier. Rente zukunftsfest machen, Flexibilität am Arbeitsmarkt, Klimaschutz und Anpassung stärken. Wir bleiben Autoland. Die Überschriften wollen Sie jetzt mit Leben füllen. Dass Sie dabei aufeinander Rücksicht nehmen müssen, machte Unionsfraktionschef Frey deutlich.
2: Genau darauf haben wir uns verständigt, in dem Wissen, dass alle großen Reformen am Ende Kompromisse sind und dass man sich da aufeinander zubewegen muss.
0: Das wollen Sie jetzt tun und auch daran glauben, das stimmt, was der Kanzler als neue Losung ausgibt.
3: Es gibt überall ermutigende, ja auch begeisternde Signale des Aufbruchs, der Innovation und des Optimismus.
6: Und nicht nur Schwarz-Rot hat sich in Klausur begeben, auch die Grünen haben das getan, genauer gesagt deren Bundesvorstand. Und dieses Treffen stand ganz unter dem Eindruck von Rekordhitze, Dürre und über 15.000 Hitzetoten bisher in diesem Jahr. Die Grünen fordern seit Wochen von der Bundesregierung, mehr zu tun für den Klimaschutz und den Hitzeschutz. Jetzt hat die Parteispitze einen Forderungskatalog vorgelegt. Tooth Kirchner aus dem ARD-Hauptstadtstudio mit Einzelheiten.
7: Die Grünen fordern vom Bund ein Sofortprogramm, um Kitas, Krankenhäuser, Alten- und Pflegeeinrichtungen besser gegen Hitze zu schützen. Klimaanlagen sollten dort eingesetzt werden, wo sie aus gesundheitlichen Gründen notwendig sind, heißt es in dem Beschluss der Parteispitze nach der 2-tägigen Klausur in Berlin. Um für mehr Schatten und Abkühlung in den Städten zu sorgen, solle der Bund bis 2030 eine 1 Million zusätzliche Straßenbäume finanzieren. Bei jeder Baustelle solle künftig geprüft werden, ob dort neue Bäume gleich mit eingesetzt werden können. Felix Banaschak, Co-Chef der Grünen, warf der Bundesregierung in Sachen Hitze und Klimaschutz Untätigkeit vor.
8: Wir haben noch die Chance, durch konsequenteren und ambitionierteren Klimaschutz zu verhindern, dass diese Extremwetterereignisse immer extremer, immer häufiger, immer brutaler eintreten werden.
7: Die Grünen fordern auch, den Alltag der Menschen bei großer Hitze zu erleichtern, mit Trinkbrunnen, Nebelduschen und Sonnensegeln in den Städten. Auch das soll über ein Bundesprogramm finanziert werden. Außerdem wollen sie Bürgerinnen und Bürger besser über die gesundheitlichen Gefahren durch Hitze aufklären und Museen, klimatisierte Bibliotheken und Freibäder kostenfrei öffnen, wenn die Temperaturen auf über 35 Grad steigen.
6: 6 Monate ist es her, dass die USA und

0: Israel den Iran angegriffen haben. Die US-Regierung hat ihre anfangs sehr selbstbewusste Haltung in der Sache schon gefühlt lange abgelegt. Zuerst war man genervt über die NATO-Partner, die aus für die USA unerfindlichen Gründen nicht mitmachen wollten. Irgendwann schlug die Grundhaltung dann um in so eine Art Desinteresse an der ganzen Sache. Nun will man mit massiven Sanktionen seine Ziele erreichen. Und US-Präsident Trump hat gestern dem Sender Al Jazeera gesagt, er habe keine Eile, die Gespräche mit dem Iran wieder aufzunehmen. Und er glaube, dass die USA den Konflikt sehr deutlich gewinnen würden. Wann, hat er nicht gesagt. Also doch wieder neu gewonnenes Selbstbewusstsein. Washington-Korrespondent Carsten Kühntorp hat nach 6 Monaten Iran-Krieg diese Meinung.
1: Bereits als die ersten Raketen flogen, war klar, diesen Krieg werden die USA verlieren. Im Pentagon nahm seit Jahrzehnten jedes Planspiel für den Persischen Golf einen identischen Verlauf. Fühlen sich die Fanatiker in Teheran existenziell bedroht, machen sie die Straße von Hormuz dicht und greifen die Nachbarstaaten an. Alle wussten das, nur Präsident Trump nicht. Trump weiß nichts, aber alles besser. Er verachtet Fachleute und ihre Expertise. Und er regiert mit Menschen, die auf eine fast schon groteske Weise für ihre Aufgaben ungeeignet und unfähig sind. Der Verteidigungsminister zum Beispiel. Nichts an diesem Feldzug hatte er gut geplant. Noch nicht mal den Nachschub für die Marinesoldaten. Als die Iraner die US-Stützpunkte am Golf angriffen, rissen die Lieferketten. Jetzt schicken Eltern aus der fernen Heimat ihren Kindern Lebensmittelpakete auf die Kriegsschiffe. Und die Zustände auf dem Flugzeugträger Lincoln waren so schlecht, dass ein Soldat in seiner Verzweiflung über Bord sprang, um sich das Leben zu nehmen. Wie schlimm und wie peinlich für den Präsidenten. Trump wünscht sich, er könnte das Rad wieder zurückdrehen. Ach, möge doch die Straße von Hormuz wieder frei und das Benzin zu Hause wieder billig sein. Doch die Zahnpasta ist aus der Tube. Bis auf Weiteres hat jetzt der Iran am Golf das Sagen. Schießen lassen will Trump nicht mehr. Ginge auch gar nicht, weil Amerika die Abwehrraketen ausgehen. Deshalb versucht er es nun mit extra harten Sanktionen. Gab's schon mal, hat aber nicht funktioniert. Zumal die Chinesen, auf die es dabei ankäme, ohnehin nicht mitmachen. Und die Bereitschaft der iranischen Führung, ihrem Volk wirtschaftlichen Schmerz zuzufügen, ist unendlich. Die Supermacht Amerika hat sich mit einer zweitklassigen Regionalgröße angelegt und ist dabei unterlegen. Das hat geostrategische Folgen, die wir längst noch nicht alle begreifen. Am Golf sind die Amerikaner jetzt auf dem Rückzug. Das Pentagon überlegt ernsthaft, die zerstörten Stützpunkte in der Region nicht wieder aufzubauen. Die arabischen Ölmonarchien sehen sich nach anderen Partnern und Beschützern um. Gewiss hat man in Peking ein Ohr. Taiwan mit seiner Freiheit und Demokratie ist jetzt in größerer Gefahr denn je. In der Ukraine ist der Mangel an Flugabwehrsystemen ernster als zuvor. Und für die Westeuropäer ist das Risiko eines russischen Angriffs ein reales geworden. All das hätte Trump zumindest erahnen können. In der Sackgasse, in die er aus freien Stücken lief, steckt er jetzt fest.
0: Die Meinung von Carsten Kühntorp nach 6 Monaten Krieg der USA gegen den Iran. Antisemitische Vorfälle sind in Deutschland weiterhin auf Rekordniveau. Gerade deshalb gilt das Amt des Antisemitismusbeauftragten der Bundesregierung als wichtige Stimme im Kampf gegen Judenhass und für den Schutz jüdischen Lebens. Aber Amtsinhaber Felix Klein hört in diesem Monat auf und nach wie vor ist offen, wer ihm folgt. Gleichzeitig gibt es auch Kritik am Auswahlverfahren. Aus Berlin berichtet Dietrich Karl Meurer.
2: Seit Montag vertritt Felix Klein Deutschland bei der Organisation für wirtschaftliche Zusammenarbeit und Entwicklung OECD in Paris. Nach 8 Jahren schied er damit aus dem Amt als Beauftragter der Bundesregierung für den Kampf gegen Antisemitismus. Die Nachfolge ist offen.
3: Selbstverständlich wird dieses Amt wieder besetzt. Das ist ein herausragend bedeutendes Amt, mir auch ganz besonders wichtig,
2: sagt der zuständige Bundesinnenminister Alexander Dobrindt. Der CSU-Politiker erläutert weiter.
3: Es gibt einen eingeschränkten Personenkreis, der dafür in Frage kommt, mit dem wir entsprechend im Gespräch sind und in Kürze die Wiederbesetzung durchführen.
2: Das war im Juli. Doch noch immer ist die Personalie nicht geklärt, bestätigt ein Sprecher des Ministers dem ARD-Hauptstadtstudio. Der Antisemitismusbeauftragte soll Politik, Behörden und jüdische Gemeinden vernetzen. Er soll Antisemitismus bekämpfen und jüdisches Leben stärken. Die Aufgabe ist groß. Seit dem Terrorangriff der Hamas auf Israel am 7. Oktober 2023 gibt es deutlich mehr antisemitische Vorfälle, Beleidigungen, Bedrohungen, Angriffe und Hetze. Die Recherche- und Informationsstellen Antisemitismus, kurz RIAS, dokumentierten für das vergangene Jahr bundesweit mehr als 8.700 Fälle, im Schnitt knapp 24 pro Tag. Auch deshalb verbindet der Präsident der Deutsch-Israelischen Gesellschaft, Volker Beck, hohe Erwartungen mit der Neubesetzung.
4: Es ist wichtig, dass es eine qualifizierte Person macht, die die Phänomene einordnen kann und die das politische und juristische Geschäft ein bisschen kennt, um tatsächlich die notwendigen Maßnahmen vorzuschlagen und dabei auch die Politik vom Markt zu überzeugen.
2: Zugleich drängt der ehemalige Grünen-Abgeordnete auf eine schnelle Entscheidung.
4: Beim Thema Antisemitismusbekämpfung gibt es jede Menge zu tun. Und das duldet jetzt keine Hängepartie da auf der institutionellen Ebene.
2: Auch die grüne Innenpolitikerin Marlene Schönberger zeigt sich mit dem schleppenden Prozess der Nachbesetzung unzufrieden.
5: Meine Erwartung wäre gewesen, dass man frühzeitig ein transparentes Verfahren etabliert, um einen ganz zentralen, wichtigen Posten neu zu besetzen. Stattdessen ist jetzt bekannt geworden, dass es zwei mögliche Kandidaten gab und beide abgesagt haben. Ein Plan B scheint im Moment nicht zu existieren. Zumindest kennen wir ihn nicht.
2: Als ein möglicher Nachfolger Kleins wurde lange Andreas Frank genannt, der Antisemitismusbeauftragte der bayerischen Justiz. Medien berichteten, er habe abgesagt. Im Gespräch war auch der bayerische Antisemitismusbeauftragte Ludwig Spänle. Das Innenministerium macht dazu keine Angaben. Schönberger hält die Verzögerung für problematisch.
5: In einer Zeit, in der der Antisemitismus vollkommen eskaliert ist, immer offener, gewaltvoller und enthemmter auftritt, scheint das Thema Antisemitismusbekämpfung bei der Bundesregierung keine Priorität zu haben. Und das ist ein ganz fatales Signal.
2: Bis zur Neubesetzung führt nun der parlamentarische Staatssekretär Christoph de Vries von der CDU das Amt kommissarisch. Dobrindt werde zu gegebener Zeit entscheiden, heißt es aus dem Ministerium.
0: Dietrich Karl Meurer hat berichtet. Mehr als 11 Jahre ist es her, dass ein Airbus der Germanwings in den französischen Alpen gegen ein Bergmassiv prallte. Niemand an Bord überlebte. Die Ermittlungen ergaben schon bald, dass das kein Unfall war, sondern dass der offenbar schwer depressive Co-Pilot den Kapitän aus dem Cockpit aussperrte und die Maschine daraufhin in den Berg flog, um Suizid zu begehen. Deshalb beschäftigt der Fall auch immer wieder Gerichte, so auch jetzt wieder. Vor dem Landgericht Braunschweig hat am Vormittag ein Schmerzensgeldprozess begonnen. 30 Angehörige von Opfern klagen in dem Zivilverfahren gegen das Luftfahrtbundesamt, das seinen Sitz eben in Braunschweig hat. Die Aufsichtsbehörde hat nach ihrer Ansicht bei der Überprüfung der psychischen Eignung des Co-Piloten Fehler gemacht. Was beim Prozessauftakt heute passiert ist, das schildert uns Jannik Wichers.
6: Kläger und Beklagte, also die Vertreter der Angehörigen und die Anwälte des Luftfahrtbundesamtes, haben zunächst noch einmal ihre jeweilige Rechtsauffassung geschildert. Die Kläger, die sind der Meinung, der Staat, also das Luftfahrtbundesamt, hätte verhindern müssen, dass der Co-Pilot, der episodenhaft depressiv erkrankt war, als flugtauglich getestet wird. Als behördliche Aufsicht hätte das Bundesamt die Flugärzte besser überprüfen müssen, so die Kläger. Sie fordern Schadenersatz und zwar Schmerzensgeld bis zu 110.000 Euro. Die Gegenseite hat heute Morgen eine solche Verantwortung zurückgewiesen. Bei der medizinischen Bewertung des Co-Piloten habe es nichts zu beanstanden gegeben, sagen sie. Und diese gegensätzlichen Haltungen beider Seiten führten heute Vormittag auch dazu, dass eine im Zivilverfahren übliche Güteverhandlung scheiterte. Das Luftfahrtbundesamt war zu einem Vergleich nicht bereit. Und dann hat die Vorsitzende Richterin en Detail erläutert, was das Gericht bereits im Vorfeld mitgeteilt hatte, nämlich, dass die Kläger nach der derzeitigen Rechtsauffassung der Kammer gar keine Schadenersatzansprüche an den Staat stellen können. Das Subsidiaritätsprinzip greife hier, heißt, wenn Schadenersatz auch an anderer Stelle eingeklagt werden könnte, dann schließe das eine Staatshaftung aus. Heißt, nicht das Luftfahrtbundesamt, sondern die Germanwings bzw. die Lufthansa wären demnach der richtige Adressat für mögliche Klagen.
0: Und dabei haben die Hinterbliebenen solche Schadenersatzklagen gegen den Germanwings-Mutterkonzern Lufthansa schon mehrfach angestrebt und waren damit gescheitert.
6: Mehrere Landgerichte und ein Oberlandesgericht hatten Klagen abgewiesen mit dem Hinweis, der Staat sei zuständig, nicht die Lufthansa als Germanwings-Mutter. Daraufhin klagten die Angehörigen in Braunschweig eben beim Luftfahrtbundesamt. Sollte dort die Zivilkammer tatsächlich, wonach es derzeit aussieht, die Klage abweisen, hingen die Kläger sozusagen im luftleeren juristischen Raum zunächst. Und genau das haben die Klägeranwälte heute massiv kritisiert. Wenn man das zu Ende denke, so das Argument, dann hätten die Angehörigen quasi überhaupt keine Chance, bei irgendjemandem Schmerzensgeld einzuklagen. Das sei 11 Jahre nach dem Vorfall mit 150 Toten ein unerträglicher Zustand für die Angehörigen, die wenigstens die Chance bekommen müssten, dass es zu einem richtigen Prozess kommt, mit einer Beweisaufnahme und Anhörung von Zeugen. Genau danach sehe es derzeit aber kaum aus. Die Kammer in Braunschweig, die schließt beides bislang aus und will am 6. Oktober mitteilen, wie es in dem Verfahren weitergeht.
0: Und was sagen die Angehörigen der Opfer zu all dem, die heute in Braunschweig mit bei dem Prozessauftakt waren? Noch einmal Jannik Wiechers vor Ort.
6: Heute waren 3 Angehörige mit im Gerichtssaal, unter anderem ein Geschäftsmann aus Düsseldorf, der bei dem Germanwings-Absturz seine Tochter, seinen Enkel und den Schwiegersohn verloren hatte. Und der sagte uns Journalisten vor Ort, ihm gehe es bei diesem Prozess nach 11 Jahren zermürbender Prozesse gar nicht mehr ums Geld, sondern um Klarheit, wer für das Unglück die Verantwortung trägt. Denn, dass der Pilot massive psychische Probleme gehabt habe, das sei verantwortlichen Ärzten hinlänglich bekannt gewesen. Der Co-Pilot hätte gar keine Fluglizenz haben dürfen. Ihm gehe es um Gerechtigkeit, so der Kläger, dass endlich festgestellt wird, dass Fehler begangen wurden und damit so etwas nie wieder passiert und auch Kontrollmechanismen verbessert werden können. Dass sie seit Jahren von Gericht zu Gericht ziehen, das verstehen die Angehörigen nicht mehr. Das haben sie und ihre Anwälte heute deutlich gemacht.
0: Informationen von Jannik Wiechers. Sie hören die SR-Infobilanz am Abend. Nach der Sturzflut im Himalaya mit bisher über 500 Todesopfern in Nepal gibt es eine vorsichtig positive Nachricht. Das Risiko einer weiteren Sturzflut durch angestautes Wasser ist aktuell wohl unter Kontrolle. Unser Thema gleich nach den Meldungen im Überblick mit Jennifer Klein.
7: Im Tarifkonflikt bei der Saarbahn wird am Abend erneut gestreikt. Nach SR-Informationen beginnt der neue Ausstand der Lokführergewerkschaft GDL um 18 Uhr. Das Ende werde gesondert bekannt gegeben. Der letzte Streik war heute Morgen zu Ende gegangen. Die Saarbahn hatte anschließend mitgeteilt, dass nach wie vor das Ersatzkonzept mit Bussen und einzelnen Bahnen gilt, da weitere Streikaufrufe der GDL vorliegen. Die Bundesregierung weitet ihre finanzielle Unterstützung für die Schiene aus. Wie das Verkehrsministerium mitteilte, wird die Förderung des sogenannten Einzelwagenverkehrs noch in diesem Jahr um bis zu 84 Millionen Euro erhöht. Damit soll es Anreize zur Sicherung dieser Güterverkehrsart geben. Dabei werden einzelne Waggons bei Industriekunden abgeholt und an Rangierbahnhöfen zu langen Zügen zusammengestellt. Am Ziel werden sie dann wieder auseinandergenommen. Mehr als 30 Jahre nach dem Mord an einer US-amerikanischen Touristin in Koblenz ist der Prozess zu Ende gegangen. Das Landgericht verurteilte einen 81-jährigen Mann zu lebenslanger Haft und stellte die besondere Schwere der Schuld fest. Es sei erwiesen, dass der Angeklagte im Jahr 1994 die US-Amerikanerin Amy Lopez sexuell missbraucht und mit Messerstichen getötet habe. Der Fall blieb jahrzehntelang ungeklärt. Durch neue technische Möglichkeiten konnten DNA-Spuren vor kurzem dem 81-Jährigen zugeordnet werden. Er wurde im Februar dieses Jahres festgenommen. Die A6 wird am Abend zwischen den Anschlussstellen Saarbrücken-Vechingen und St. Ingbert-West in Fahrtrichtung Mannheim gesperrt. Nach Angaben der Autobahn GmbH wird die Fahrbahn instand gesetzt. Die Fahrtrichtung Saarbrücken ist nicht betroffen. Die Sperrung soll ab 20 Uhr beginnen und bis Montag früh 5 Uhr andauern. Der neue König von Norwegen heißt mit offiziellem Namen König Håkon der Achte. Das gab er selbst in einer außerordentlichen Sitzung mit dem Regierungskabinett bekannt. Der bisherige Kronprinz ist nach der norwegischen Verfassung automatisch König. Eine Krönung oder andere Zeremonie ist dafür nicht erforderlich. In Oslo versammeln sich seit dem Morgen vor dem königlichen Schloss zahlreiche Menschen, um den verstorbenen bisherigen König Harald zu trauern.
0: Vielleicht haben Sie in den sozialen Medien auch schon Bilder oder Videos von der Sturzflut im Himalaya-Gebirge gesehen. Falls nicht, können Sie sich wahrscheinlich vorstellen, dass die Bilder nicht nur beängstigend, sondern auch oft völlig unwirklich sind. Auf über 500 ist die Zahl der bestätigten Todesopfer heute allein in Nepal angestiegen. Auch aus dem von China kontrollierten Tibet und aus Indien werden mehrere Tote und Vermisste gemeldet. Lena Bodewein fasst die aktuelle Lage zusammen.
8: Es gibt keine Unterkunft, keine Möglichkeit, etwas zu essen. Ich weiß nicht, wohin ich gehen oder wo ich bleiben soll. Ich bin hungrig, aber ich habe nichts zu essen. Alles ist aufgebraucht. Uns ist nichts mehr geblieben. Samjana Bhatta steht vor dem Nichts, erzählt sie der Nachrichtenagentur AFP. Die 55-Jährige hat alles verloren. Viele der Bewohner der Krisenregion, die mit dem Leben davongekommen sind wie sie, sehen sich buchstäblich vor den Trümmern ihrer Existenz. Ihre Felder sind zerstört, das kleine Stückchen Land, auf dem sie Gemüse angebaut haben, von Schlamm bedeckt, die Häuser sind weggespült. Dorfgemeinschaften sind zerstört, weil in vielen Dörfern nur eine Handvoll Menschen überlebt hat. Die Flutwelle war zu schnell, zu stark, zu groß. Das musste auch Bharat Rajpata erfahren. Unser Haus lag an einer relativ hochgelegenen Stelle. Es befand sich nicht in der Nähe des Flusses. Es lag mehr als 1000 Meter über dem Fluss Bote Kosi. Wir dachten, unserem Haus würde nichts zustoßen. Aber jetzt ist alles weg. Uns ist nichts geblieben. Zahlreiche Menschen sind in Notunterkünften untergebracht. Davor warten viele andere auf Nachrichten von ihren Angehörigen, hoffen, dass Brüder, Kinder, Eltern vielleicht doch noch lebend auftauchen, dass aus den Vermissten nicht Verstorbene werden. Und während die nepalesische Armee und andere Helfer weiter Überlebende aus den schlammbedeckten Trümmern retten, mehr als 3000 bisher, sind auch mehr und mehr Tote geborgen worden. Doch das ist nicht so leicht, beschreibt Tabia Seitz von der Welthungerhilfe in Nepals Hauptstadt Kathmandu.
9: Was auch bekannt ist und gleichzeitig läuft, ist die Bergung der Leichen, was sich unter anderem auch schwierig gestaltet dadurch, dass die Menschen über den kompletten Flussverlauf bis in den Süden des Landes vereinzelt aufgefunden werden. Sogar sehr viele ganz im Süden, was im Verlauf von 100 Kilometer entlang des Flusses ist. Und dann die Identifizierung und Zuordnung zu den Familien, die dringend warten auf Neuigkeiten, gestaltet sich im Moment sehr schwierig, was natürlich die Situation der Bevölkerung sehr angespannt macht.
8: Nicht nur das. Auch die stete Bedrohung einer möglichen weiteren Sturzwelle hat zumindest am Freitag die Bevölkerung verunsichert. Die Rettungsarbeiten sowohl in Nepal als auch in Tibet hatten kurzzeitig gestoppt. Die Möglichkeit einer weiteren Flut war zu groß gewesen. Zwei Seen haben sich an den Flussläufen im tibetischen Grenzgebiet zu Nepal aufgestaut und waren übergelaufen. Die Behörden hatten Sorge, dass sie sich sturzflutartig ergießen könnten. Die Pegel der Flüsse waren laut Beobachtern kurz angeschwollen, aber bei weitem nicht in dem Maß wie am Mittwochmorgen. Doch das Gletscher schmelzen, Seenüberflutungen auslösen, die Wahrscheinlichkeit einer wiederkehrenden Katastrophe für diese Region steigt mit den Temperaturen der Welt. Und zu überleben heißt noch lange nicht, Glück und Frieden zu finden.
0: Auch Deutsche werden nach der Sturzflut im Himalaya vermisst. Die Bundesregierung geht aktuell von einer niedrigen zweistelligen Zahl von Menschen aus. Gleichzeitig läuft auch Hilfe aus Deutschland an. Einzelheiten aus Berlin von Nicole Markwald.
10: Der Sprecher des Auswärtigen Amtes erklärte, die deutschen Botschaften in Kathmandu und Peking stünden in engem Kontakt mit den Familien der Betroffenen und den örtlichen Behörden. Doch die Lage in dem Katastrophengebiet sei nach wie vor unübersichtlich. Darüber hinaus stellt die Bundesregierung finanzielle Unterstützung über internationale Hilfsfonds bereit. Der Katastrophenfonds der Internationalen Föderation der Rotkreuz- und Rothalbmondgesellschaften gab 1,2 Millionen Dollar für das nepalesische Rote Kreuz frei. Deutschland unterstützt diesen Fonds seit langem. Mittel für die medizinische Grundversorgung, Schutzräume und Trinkwasser liefen über einen Notfallfonds der Vereinten Nationen. Direkte staatliche Hilfe haben die nepalesischen Behörden bisher abgelehnt.
0: Die Ostsee-Anrainerstaaten sind traditionell besonders vorsichtig, wenn es um hybride Bedrohungen geht. Schließlich haben sie solche Bedrohungen und auch Angriffe schon selbst erlebt, Stichwort Nord Stream oder Unterseekabel in der Ostsee, die auf einmal durchtrennt waren. In Flensburg haben sich heute mehrere Innenminister eben jener Ostsee-Anrainerstaaten getroffen, auf Einladung von Bundesinnenminister Dobrindt. Im Mittelpunkt des Treffens stand der Schutz der Ostsee. Es ging um hybride Angriffe, aber auch um die russische Schattenflotte. Bianca Schwarz berichtet.
11: Gekappte Unterseekabel, feindliche Drohnen, Anschlagsversuche und Desinformationskampagnen. Davon sind aktuell nicht nur Deutschland, sondern auch die anderen Ostseestaaten bedroht, sagte Innenminister Dobrindt nach dem Abschluss der Gespräche. Die Angreifer würden die Reaktions- und Abwehrfähigkeit der Staaten testen. Man wolle sich gemeinsam schützen, zum Beispiel durch eine gemeinsame Sicherheitstaskforce. Alle Ostseestaaten machen dabei mit, so sollen Reaktionen auf hybride Angriffe schneller koordiniert und beantwortet werden. Auch bei der Drohnenabwehr sollen die Ostseestaaten stärker zusammenarbeiten, zum Beispiel durch die gemeinsame Entwicklung neuer Abwehrtechnologien oder durch gemeinsame Abwehrübungen. Dobrindt hat außerdem weitere Treffen der Ostseerunde angekündigt. Bei einem nächsten Treffen soll der Fokus auf der russischen Schattenflotte liegen. Mit ihr umgeht Moskau beispielsweise Ölsanktionen. Die Schiffe sollen aber auch im russischen Auftrag Sabotage und Spionage betreiben. Laut Innenminister Dobrindt bräuchte man auf die Schattenflotten einen spezifischen Fokus. Mit Vertretern aus Dänemark, Estland, Lettland, Litauen, Polen, Schweden, Finnland und Norwegen hat er heute in Flensburg konkrete Maßnahmen gegen hybride Bedrohungen beraten.
0: Der Fußball ist ab heute Abend wieder zurück in einer Welt ohne Trinkpausen und ohne Präsidenten, die sich ins Reglement einmischen und damit auch noch durchkommen. Die Bundesliga-Saison beginnt. Heute Abend um 20.30 Uhr ist Auftakt mit der Partie Bayern gegen Stuttgart. Richtig spannend aus saarländischer Sicht wird's aber morgen. Dann steht die Bundesliga-Premiere für die SV Elversberg auf dem Plan. Es geht gegen Bayer Leverkusen zu Hause. Also zu Hause in Elversberg. Tisch 8 mit einem Ausblick auf die Partie und auf die Stimmung bei der Elf mit V.
12: Jemand hat mal gesagt, ich grinse wie ein Honigkuchenpferd.
13: Sind Vincent Wagners erste Worte auf der Pressekonferenz vor der Bundesliga-Premiere gegen Bayern.
12: Ja, man merkt es schon, erster Bundesligaspieltag hört sich schon, glaube ich, sehr, sehr speziell an.
13: Genauso wie der Fakt, dass das kleine Elversberg oder eher die kleine, beschauliche 13.000 Einwohnergemeinde jetzt Bundesliga-Standort ist.
12: Die letzten Jahre waren natürlich auch sehr, sehr erfolgreich. Die Geduld dieses Jahr ein bisschen mehr auf die Probe gestellt werden. Aber persönlich sind die Leute immer sehr, sehr gut drauf, sind immer sehr, sehr optimistisch, geben einem viel Energie mit, werden wir auch brauchen.
13: Zum Beispiel bei Heimspiel Nummer 1 vor ausverkauftem Haus geht's gegen den haushohen Favoriten aus dem Rheinland.
12: Leverkusen, ich glaube, der Name spricht schon alleine für sich. Wir haben uns unter der Woche, als wir Montag zum ersten Mal reingeguckt haben, habe ich einen leichten Lachflash bekommen. Ja, brutale Qualität im Zentrum, aber auch auf allen Positionen individuell gut.
13: Und in der Spitze Weltklasse ist Patrick Schick, Bayers Lebensversicherung in Sachen Tore schießen und die Frage, wie kriegt die SVE den eigentlich unter Kontrolle?
12: Es ist unmöglich, ihn auszuschalten, zumal wenn ich dann sehe, was der Linksverteidiger für Brandbomben da reinspielt. Also wir werden zusehen, dass wir in der Boxverteilung vernünftig dagegenhalten, möglichst die Flanken nicht zulassen, aber ganz ausschalten werden wir ihn nicht. Und dann werden wir auch einen guten Nico Christoph brauchen.
13: Für das ganz große Ziel braucht es Punkte. Der kleine saarländische Aufsteiger ist ganz sicher in Außenseiterrolle auf den Klassenerhalt, aber nicht völlig chancenlos.
12: Wenn ich auf die nüchternen Fakten gucke, dann sind wir und dann wahrscheinlich Paderborn mit Abstand Absteiger Nummer 1 und 2. Also wem will man das denn vorwerfen? Und alles andere wird auch eine große Überraschung sein. Wie gesagt, das Schöne am Fußball ist, dass es am Ende nicht nur von Marktwert abhängt.
13: Auch wenn der mit dem Blick auf die Kader am ersten Spieltag und Gegner Leverkusen weit auseinandergeht.
12: Am Wochenende spielen 25 zu 250 Millionen Startaufstellungen vom letzten Wochenende. Das Spiel startet zum Glück bei 0-0.
13: Und wer weiß, wie es endet. Das erste Bundesligaspiel der Elversberger Vereinsgeschichte, das übrigens gleichzeitig auch das erste für Cheftrainer Vincent Wagner in der Belletage des deutschen Fußballs ist.
12: Jemand hat mal gesagt, ich grinse wie ein Honigkuchenpferd.
0: Sind wir mal gespannt, ob er das morgen auch noch tut. Um 15.30 Uhr morgen die erste Bundesliga-Partie für die SVE. Gast ist Bayer Leverkusen. Und wir schauen noch aufs Wetter im Saarland. Die amtliche Unwetterwarnung ist mittlerweile aufgehoben, kam ganz gut runter, was vorhin. Der Rest des Tages bleibt so ein bisschen unbeständig. Schauer oder Gewitter sind weiterhin möglich. In der Nacht lassen die Schauer dann aber nach. Es kühlt sich auf so 15 bis 12 Grad ab. Morgen geht's dann freundlich los. Ab dem Nachmittag sind schwache Schauer wieder möglich. Zum Abend hin können die auch mal stärker werden. Dazu morgen 20 bis 24 Grad. Und am Sonntag dann Sonne und Wolken im Wechsel. Einzelne Schauer kann es geben bei 21 bis 25 Grad. Das war die SR-Infobilanz am Abend. Stefan Eising ist mein Name. Ich sage danke für Ihr Interesse und wünsche Ihnen einen entspannten Abend und ein schönes Wochenende.
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15: Mit Chris Ignazi ins Wochenende gehen wir jetzt so langsam rein und ich hoffe mal, es wird nicht so durchnässt wie die letzten Tage. Ich musste mich zweimal umziehen diese Woche, weil ich ständig in irgendwelche Regenschauer getappt bin. Aber dazu später mehr. Wir hören jetzt Musik von Leslie Kanoken mit Loving Family.

Henry Purcell und das Hornpipe E-Moll. Auf besser Kultur gehörten der Abendmusik Sebastian Dubé und Martin Fröst, Kontrabass und Klarinette. Martin Fröst ist ja auch immer gern dabei, wenn die hier Klarinettenmusik spielen bei uns. Und das ist Karol Lipinskis Sinfonie in C-Dur. Daraus hören wir den dritten Satz, das Rondo, Dirk Vermeulen und das O-Orchestra.

Karol Lipinskis Rondo aus der Sinfonie in C-Dur, Dirk van Meulen und das O-Orchestra. Wenn Sie an Popmusik denken und Dinge, die da besungen werden, ja, was besingt man in der Popmusik? Die Liebe, man singt ja in der Popmusik nicht so über Politik wahrscheinlich, vielleicht zu wenig, als dass sich das manche wünschen würden, und über Körperteile. Singt man über Körperteile? Ja, was singt man denn über Füße? Habe ich schon mal ein Lied über Füße gehört? Oder ein Lied über Hände? Also ich weiß nicht. Es gibt noch was sehr Interessantes. Und zwar der Sänger Max Prosa. Der hat sich mit der Nase befasst. Klingt auch erstmal seltsam, aber er sagt ja, der Song ist eine humorvolle und nachdenkliche Hommage an den Geruchssinn, weil die Nase ein in der Popmusik eher selten besungenes Sinnesorgan ist. Ja. Und dann gibt es in dieser Zeit, wo man Deepfakes im Internet hat, den Augen und Ohren kaum noch trauen kann, dann gibt es vielleicht noch das Vertrauen in die Nase. Und davon singt Max Prosa hier. Das hören wir uns mal an. Lob der Nase.

Otto Nicolaes, Duo dell'Opera, Le Retour du Proscrit Andante aus seinen drei Etüden. Hier haben wir Christoph Keimer am Klavier gehört. Wenn wir uns so ein bisschen in den Abend eingrooven wollen, nenne ich es mal, dann ist es ja immer schön, wenn man entspannte Stimmen hat. Und Anna Ternheim ist so eine, die einen wirklich mitnehmen kann mit ihrer Geschichtserzählerin-Stimme. All Shadows hören wir hier.

Dazu stehen die Füße nicht still, sage ich Ihnen, wenn man hier im Studio steht. Cake mit Perhaps, Perhaps, Perhaps. Finde ich immer sehr lustig, wenn bei uns im System, da habe ich so einen Computerbildschirm, wo die ganzen Lieder stehen. Und dann steht hier Perhaps, Perhaps, Perhaps Cake. Was auf Deutsch heißt, vielleicht, vielleicht, vielleicht Kuchen. Das hat sich der ein oder andere an einem Samstagnachmittag auch schon mal gedacht, vermute ich. Und so wird es uns morgen vielleicht auch gehen. Wir gehen jetzt nach Saarbrücken, oder wir bleiben hier und schauen nach Schafbrücke. Da kommt nämlich ein gewisser Louis-Theodor Gouvy her. Der spielt in diesem Jahr bei der Deutschen Radiophilharmonie wieder eine Rolle, weil ein Preis nach ihm benannt worden ist. Ein Dirigenten, ein Komponierpreis. Und unser Saarbrücker Komponist, den spielt natürlich auch die Deutsche Radiophilharmonie hier. Jacques Mercier war Dirigent in dieser Aufnahme mit dem vierten Satz, Finale Allegro con Brio aus der Sinfonie Nummer 1 in S-Dur.

Jacques Mercier und die Deutsche Radiophilharmonie mit dem vierten Satz, dem Finale aus der ersten Sinfonie von Louis-Théodore Gouvy, unserem Saarbrücker Komponisten. Der ist ja auch außerhalb des Saarlands bekannt inzwischen übrigens. Ja, gilt so als eine Wiederentdeckung aus der Romantik. Galt zu seiner Zeit als Komponist von zwei Kulturen, wie man es bei uns im Saarland ja auch so ein bisschen kennt, Französisch und Deutsch. Und man hat ihn dann besonders im deutschsprachigen Raum und auch in Nordeuropa hochgeschätzt. Heute also auch vor allem hier im Saarland wieder oft gespielt. Kevin Morby hören wir mit Star Young.

Filmmusik auch immer passend zu so einem Freitagabend auf dem Weg ins Wochenende. Max Richters Testament of Youth war das. A Duet for Three. Und das hier ist Ava Lee mit Lune.

Die Polonaise aus Paul Branitzkys Sinfonie in D-Dur, Matthias Barmatt und die London Mozart Players waren das. 7:10 an diesem herbstlichen Abend heute schon wieder, nachdem es gestern 31 Grad hatte, ist heute wieder Herbst. Es geht hin und her. Ich weiß nicht, wie es bei Ihnen war vorhin, aber bei uns hier in Saarbrücken hat der Regen seitlich geregnet. Das war schon wieder ja ein Vorbote darauf, was uns diesen Herbst wohl noch so alles erwarten wird. Trotzdem gibt es Leute, die den Herbst mögen und hat ja auch schöne Seiten. Ja, die bunten Blätter, die warmen Abende zu Hause beim Tässchen Tee unter der Decke. Und das hat doch eine gewisse Gemütlichkeit. Isaac Rue, der findet es auch und deswegen singt er sehr freundlich über den Herbst in seinem Song Autumn Love.

SR-Kultur mit Musik von Hans Gahl. Der ist ja gar nicht so bekannt, ein österreichisch-britischer Komponist. Der ist 1987 erst gestorben und hat viel in Wien auch gelebt und gewirkt als Sohn eines jüdischen Arztes. Hier haben wir von ihm das Rondo Allegretto Giocoso aus seiner Serenade Opus 46 gehört. Auf SR-Kultur 5 vor 7 ist es übrigens. Das waren Normund Snee und die Sinfonietta Riga, die ja dann auch so ein bisschen in der Nähe seiner zweiten Heimat Großbritannien ist. Er musste während des Zweiten Weltkriegs, weil er ja einer jüdischen Familie angehörte, fliehen. Die Familie ging dann nach Großbritannien und dort ist er dann im Lauf seines Lebens dann weiter geblieben. Ben und Alan Harper hören wir jetzt mit A House is a Home.

zum Wegschlummern nach dieser Woche. Ganz gemütlich an diesem Freitagabend um 19 Uhr. Johannes Brahms, der Walzer Nummer 2 in E-Dur aus seinen 16 Walzern. Gerhard Oppitz hat ihn hier gespielt. Und wenn die Cooks von Sunny Baby singen, dann meinen sie wahrscheinlich nicht mehr den Sommer, denn der ist erstmal so ein bisschen auf Endphase gestellt. Wir kriegen ja am Wochenende nicht so viel Sonne zu sehen wahrscheinlich, aber die Musik, die erwärmt uns doch so ein bisschen von innen. The Cooks.

Atys und Galatea, eine antike Liebesgeschichte aus der griechisch-römischen Mythologie von Georg Friedrich Händel in Musik verpackt. Die Ouvertüre daraus haben wir hier gehört, gespielt von Jan-Willem de Vriend und dem Stavanger Symphony Orchestra. Und in der griechischen Mythologie bleiben wir jetzt, zumindest ursprünglich, sagte man mal, dass die Hafenstadt Cadiz in Spanien, in Andalusien, so am südwestlichsten Zipfel, dass die von Herkules gegründet worden ist. Das ist eine der ältesten Städte Westeuropas. Und noch heute steht im Stadtwappen Hercules Fundator Gadium Dominictorque. Und das heißt Herkules Gründer und Herrscher von Cadiz. Warum ich Ihnen das erzähle? Weil wir jetzt musikalisch dorthin gehen. Und zwar mit Musik von Isaac Albeniz. Der vierte Satz, Cadiz, aus seiner Suite Española.

gesagt, Alvenis träumt von der Region Cádiz in Spanien, in Andalusien. Die Suite Española Nummer 1 hat er geschrieben, mit vielen Bildern musikalischen seiner Heimat. Das hier war der vierte Satz und Rafael Frühbeck de Burgos und das Orquesta Nacional de España haben hier gespielt. Gleich gibt's die Interpretationssache. Heute geht's um Tschaikowskis erstes Klavierkonzert und damit wünsche ich Ihnen viel Spaß an diesem Freitagabend. Mein Name ist Chris Ignazi. Dann hören wir uns nächste Woche wieder, wenn Sie wollen. Kim Sanders und Thorsten Gutz hören wir jetzt noch mit Let Me Love You.

Auf diesen Abend hat der 34-jährige Peter Tschaikowski lange hingearbeitet. Es ist 11 Jahre her, dass er ohne Rückfahrschein seine Beamtenlaufbahn als Jurist verlassen und in St. Petersburg ein Musikstudium angefangen hat. Jahre der Armut und Rastlosigkeit liegen hinter dem Russen, der gerade mal wieder mehrere Monate im ukrainischen Kamjanka komponiert hat, am Flügel. Jetzt ist es soweit. Er möchte dem berühmten Pianisten und Dirigenten Nikolai Rubinstein, der ihm über Jahre Wohnungsunterschlupf gewährte, sein erstes Klavierkonzert vorspielen. Davon verspricht er sich viel. Er hatte ja einen grandiosen Einfall, im wahrsten Sinn des Wortes, denn mit 4 Tönen fällt er in das Werk hinein. Das muss ankommen. Tschaikowski ist nicht der Selbstbewussteste, noch nie gewesen. Die Trennung von Lieblingsorten und Lieblingsmenschen in seiner Kindheit haben dem sensiblen Künstler zugesetzt, haben ihn labil und anfällig gemacht für Schwermut, Depression und Selbstzweifel. Mit dem ersten Klavierkonzert möchte er all das hinter sich lassen. Rubinstein ist gespannt auf das Werk, das Pjotr Iljitsch ihm da widmen möchte. Tschaikowski setzt sich ans Instrument. Schon mit 9 Jahren war das Klavier sein Zufluchtsort. Er legt all sein Können und seine Kraft in die prallen Akkorde, die er wuchtig aus dem Flügel aufsteigen lässt. Dass er dabei den gesamten Tastenraum von fast 8 Oktaven bearbeitet, lässt ihn wie ein Bildhauer erscheinen. Tschaikowski hat in diesem Moment nur die Tasten zur Verfügung, aber er hört mit dem inneren Ohr das Orchester, das er mit einer herzschmerzpathetischen Melodie singen lässt, die ihm mal ein paar blinde Straßenmusikanten eingepflanzt haben. Das Klavier wird zum mächtigen Begleiter dieser Melodie, um wenig später den Spieß rumzudrehen und in fetten Akkorden die Standhaftigkeit des Flügels auszutesten. Ein virtuoser Husarenstreich ohnegleichen. Rubinstein wird in Lobeshymnen ausbrechen, das ist sicher.

Tschaikowski kommt ans Ende des ersten Satzes, der mit 20 Minuten fast schon ein Werk für sich darstellt. Er gibt alles, hämmert den Klavierpart, nimmt all das, was er aus dem Orchesterpart greifen kann, hinzu. Er ist schweißgebadet. Die Anspannung, die Arbeit, die Leidenschaft, alles tritt aus den Poren, der Atem rast, die Finger rasen auf das Ende zu.

Die Stille danach ist zum Zerbersten. Noch kein Wort. Tschaikowski spielt weiter, den ruhevoll zarten zweiten Satz mit seinen lieblichen Naturstimmungen, dann den feurigen dritten, dem er mit einer deutlichen Schwarzpulvermischung den Startschuss gibt.

Hochvirtuos jagt Tschaikowski über die Elfenbeintasten. Er gehört selbst zu den hervorragenden Pianisten seiner Zeit. Er springt über die horrenden Klippen und Abgründe dieses Satzes und weiß, gleich wird der Jubel groß sein. Noch einmal durchmisst er den gesamten Tastenraum von oben nach unten, von unten nach oben dem donnernden Schluss entgegen.

Jeder kennt diesen Moment, wenn Jubel ausbricht. Nun, fragt der völlig erschöpfte Tschaikowski nach einer gefühlten Ewigkeit, und nun ergießt sich ein Strom von Worten aus Rubinsteins Mund, sanft zunächst, als ob er Kraft sammeln wollte, und dann bricht es aus ihm heraus mit eruptiver Gewalt. Dein Konzert ist völlig wertlos, völlig unspielbar, alles ist bruchstückhaft, unzusammenhängend und so armselig komponiert, dass es nicht einmal mit Verbesserungen getan ist. Die Komposition selbst ist schlecht, trivial, vulgär, hier und da hast du von anderen geklaut, ein oder zwei Stellen vielleicht sind es wert, gerettet zu werden, das übrige muss vernichtet oder völlig neu komponiert werden. Am Ende seiner Tirade hat Rubinstein Schaum vor dem Mund und Tschaikowskis Fall ist bodenlos. Der Gedemütigte verlässt schweigend den Ort der Erniedrigung mit der Empfehlung, dieses Werk, das sich zum beliebtesten und in 150 Jahren seit seiner Entstehung meistgespielten Klavierkonzert aller Zeiten entwickeln wird, dass er dieses Virtuosenstück entweder vernichten oder zumindest doch komplett umarbeiten soll. Aber Peter Iljitsch verändert keine Note, sondern radiert die Widmung aus und schickt die Partitur sofort weiter an den Liszt-Schüler Hans von Bülow, der sich gerade auf eine Amerika-Tournee vorbereitet. Von Bülow kann es nicht fassen. Ihm wird dieses Meisterwerk anvertraut und gewidmet. Er ist hingerissen in jeder Hinsicht, wie er sagt. Der Brahms-Freund und spätere erste Chefdirigent der Berliner Philharmoniker, der übrigens als erster das Rauchen und Essen während der Orchesterprobe, das Fächerwedeln und Reden während eines Konzerts abschafft. Von Bülow beschert Tschaikowski bei der Uraufführung im entfernten Boston einen der größten Triumphe seines Lebens. Und es kommt noch besser. Nikolai Rubinstein revidiert seine vernichtende Kritik, spielt das Konzert 3 Jahre später in Paris und unterstützt Tschaikowski bis zu dessen überraschendem Choleratod 1893. Das erste Klavierkonzert wird zum Popularitätskatapult in Tschaikowskis kompliziert brüchigem Leben, in dem just in diesen Jahren die Liebe zum Geiger Josef Kotek aufbricht. Dann bringt eine Scheinehe absolutes Seelenchaos. Unerwarteter Halt kommt durch die großzügige Unterstützung der Mäzenin Nadjeschda von Meck, die Peter Iljitsch ein Leben ohne finanzielle Sorgen ermöglicht. Aber wie auch immer, das erste Klavierkonzert ist eine Gelenkstelle in der weltweiten Wahrnehmung Tschaikowskis. Und es schenkt uns leidenschaftliche Melodie, erhabene Größe, Eingängigkeit und virtuose Faszination. Wie gehen Dirigenten und Pianisten mit dieser Partitur um? Alles Interpretationssache. Jetzt bin ich sehr gespannt, wie das auf Sie wirkt. Zuerst mal der grandiose Torbogen des Hauptthemas aus dem ersten Satz. Gibt's da so große Unterschiede? Ich habe 34 Aufnahmen im Vergleich angehört und 4 davon ausgewählt, sage auch gleich mehr dazu, aber zunächst nur kurz die Interpreten zum Kennenlernen. Nummer 1, die Legende, der Amerikaner Van Cliburn mit dem RCA Symphony Orchestra unter Kirill Kondraschin 1958. Das Hauptthema wird zum leidenschaftlich akzentuierten Walzer.

Die Nummer zwei, die Argentinierin Martha Argerich und die Berliner Philharmoniker unter Claudio Abbado 1994. Hier wird aus dem Walzer ein Sehnsuchts-Tsunami.

Die drei, der chinesische Superstar Lang Lang mit dem Chicago Symphony Orchestra unter Leitung von Daniel Barenboim 2003. Hier wird Pathos ausgekostet und das Klavier galoppiert stolz den Sehnsuchtsweg entlang.

Und dann die Nummer 4, der russische Virtuose Volodos und die Berliner Philharmoniker unter Leitung von Seiji Ozawa 2002. Gar nicht so fett, dafür aber sehr zugkräftig, drängend und flugorientiert.

4 Aufnahmen also. Tschaikowski hat die Partitur so genau ausgetüftelt, seinen Klavierpart so akribisch gesetzt, dass viele Interpretationen sehr ähnlich klingen. Denn der Spielraum ist gar nicht so groß. Und dennoch, eine klitzekleine Drehung des Kaleidoskops kann das Bild und dessen Wirkung sofort verändern. Der losstürmende 3. Satz des Klavierkonzerts ist es, der das Publikum letztendlich von den Sitzen reißt. Und da wird's auch wieder spannend, was die Interpreten machen. Zunächst nochmal die Nummer 1, Van Cliburn. Dieser Name steht für das Wunder von Moskau. Mitten im Kalten Krieg, Ende 1957, schickt der junge amerikanische Pianist Harvey LeVan Cliburn, kurz Van Cliburn, ein Telegramm nach Moskau, um sich auf den letzten Drücker für den berühmten Tschaikowski-Wettbewerb anzumelden. Ein Hellseher hatte ihm mitgeteilt, sie werden ein Agrarland besuchen und eine Goldmedaille gewinnen. Van Cliburn reist nach Moskau, gelangt von einer Runde zur nächsten, verliert in all der Anspannung und Anstrengung Kilo um Kilo und ist am 14. April 1958 nur noch ein Strich in der Landschaft. An diesem Tag verkündet die Jury aus den besten Pianisten der Zeit, unter anderem Emil Gielitz, Sviatoslav Richter, Heinrich Neuhaus, die Jury verkündet ihr Urteil. Gewinner ist Van Cliburn. Hier ein paar Takte aus der historischen Abschlusskonzertaufnahme.

Ganz Amerika steht Kopf. Der Held, der Heimkehrer, der 23-jährige Wunderknabe aus Texas wird mit einer riesigen Konfetti-Party in den Straßen von New York gefeiert. Schallplatten mit ihm erreichen Verkaufsrekorde. Auch Tschaikowskis erstes Klavierkonzert, das er ein paar Wochen später noch einmal in der Carnegie Hall mit dem RCA Symphony Orchestra aufnimmt. Im dritten Satz

dann tanzt das Orchester einen deftigen Kosakentanz. Wie macht das Martha Argerich, die übrigens 1964, kurz nach Van Cliburn, als Gewinnerin des Chopin-Klavierwettbewerbs in Warschau die Weltbühne betritt und seither zu den charismatischsten Kammermusik- und Konzertpianistinnen überhaupt gehört, wenn sie auch immer wieder und immer noch von leidensvollem Lampenfieber geplagt ist? Dort, wo Van Cliburn kraftvoll hämmert, meißelt sie. Das Tempo ist noch ungestümer. Die markant akzentuierte Klavierfigur jagt dahin im kecken Dialog mit den Pizzicato-Streichern.

Marthe Argerich bietet mit dieser Aufnahme einen atemlosen Grenzgang. Die Ereignisse überschlagen sich sozusagen, bis das Orchester mit einer wahren Dynamitsalve dazwischenfährt. Es ist wie ein ungeduldiges Dahinhuschen, wie Marthe Argerich hier die Tasten unter ihren Fingern tanzen lässt. Und jetzt die Nummer 3, der chinesische Superstar Lang Lang. Er hat durch seine Popularität in China einen unfassbaren Boom ausgelöst. Mehr als 40 Millionen Chinesen spielen mittlerweile Klavier. Es heißt, natürlich übertrieben, mit jedem Lang Lang-Konzert kommt 1 Million hinzu. Es gibt schlechtere Vorbilder. Lang Lang springt 1999 mit gerade mal 17 in einer dramatischen Last-Minute-Aktion für den erkrankten Andre Watts ein und spielt bei der Gala of the Century in New York gemeinsam mit dem Chicago Symphony Orchestra Tschaikowskis erstes Klavierkonzert. Es ist der umjubelte Grundstein für den Stern auf dem Walk of Fame in Hollywood, mit dem der Ausnahmepianist 2024 die wohl größte Auszeichnung in seiner Karriere erhält. Lang Lang ist repertoiremäßig breit aufgestellt. Und wenn er Tschaikowski spielt, dann steht hinter jedem Ton ein Gedankenkosmos. Die Musik kommt in Wellen. Sie ist warm und kalt. Sie hat Tiefe und verschiedene Ebenen, sagt er einmal. Und genau so geht er den dritten Satz an. In bedachtem Tempo und mit detaillierten Ton-für-Ton-Schattierungen.

Unser vierter Interpret, der Paganini des Klaviers, Volodos. Mit dem Russen aus St. Petersburg sind wir natürlich nah dran an Tschaikowski, über dessen Grab in St. Petersburg zwei große Bronzeengel wachen. Volodos tastet sich ganz ohne Klavierwettbewerb an die Spitze der pianistischen Weltelite. Er hasst Wettbewerbe, weil sie seiner Ansicht nach mehr mit Sport als mit Musik zu tun haben. Ihm reicht die atemberaubende Konzertpräsenz. Der Virtuose ist scheu in der Kommunikation, aber furios im Spiel. Davon zeugen nicht nur seine Kabinettstückchen und Transkriptionen am Klavier, bei denen man manchmal vier Hände im Spiel vermuten könnte, sondern auch seine Tschaikowski-Interpretation.

mit den Berliner Philharmonikern 2003. Volodos wählt das schnellste Tempo. Präzise und drängend lässt er die Triller schnalzen. Das Klavier wird unter seinen Fingern fast zum Zimbalom, bei dem die Saiten mit Klöppeln angeschlagen werden. Die Töne springen wie kleine Flummis aus dem Kasten.

Und einen Moment später verwandelt Seiji Ozawa, die im März 24 verstorbene Dirigenteneminenz, für einen kurzen Moment das Orchester in eine Dampfmaschine. Das waren die vier Interpretationen von Tschaikowskis ersten Klavierkonzert. Klar, 35 Minuten Länge, das hier waren Mini-Ausschnitte aus dem Riesenkosmos im Vergleich. Um es nochmal ohrenfällig zu machen, das war die Nummer 1, Van Cliburn, der Held des Tschaikowski-Wettbewerbs 1958. Die 2, Martha Argerich, mit Tempo und Meißel. Die Nummer 3, Lang Lang, der Tonschattierer. Und die 4, Volodos und die geklöppelten Flummis. 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Zum Abschluss. Der dritte Satz mit dem Mann, der es zum ersten Millionenseller einer Schallplatte mit klassischer Musik brachte. Van Cliburn, eine Legende, die nach dem Hype der 1960er Jahre mehr und mehr in Vergessenheit geriet. Aber der berühmte Van Cliburn Klavierwettbewerb mit einem Preisgeld von sagenumwobenen $100.000 ist auch heute noch einer der wichtigsten Klavierwettbewerbe weltweit und erinnert an den mutigen Helden von Moskau mit seiner 1958 so frisch bewegenden Interpretation von Tschaikowskis ersten Klavierkonzert mit dem RCA Symphony Orchestra unter Leitung von Kirill Kontraschin.

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1: 20 Uhr. Deutschland und die anderen Staaten rund um die Ostsee wollen beim Schutz gegen hybride Attacken enger zusammenarbeiten. Das hat Innenminister Dobrindt nach einem gemeinsamen Treffen mit Amtskollegen in Flensburg gesagt. Es geht dabei um Reaktionen etwa auf Desinformationskampagnen oder Sabotage an Unterseekabeln. Bianca Schwarz.
2: Die Angreifer würden die Reaktions- und Abwehrfähigkeit der Staaten testen. Man wolle sich gemeinsam schützen, zum Beispiel durch eine gemeinsame Sicherheitstaskforce. So sollen Reaktionen auf hybride Angriffe schneller koordiniert und beantwortet werden. Auch bei der Drohnenabwehr sollen die Ostseestaaten stärker zusammenarbeiten, zum Beispiel durch die gemeinsame Entwicklung neuer Abwehrtechnologien oder durch gemeinsame Abwehrübungen. Bei einem nächsten Treffen soll der Fokus auf der russischen Schattenflotte liegen. Mit ihr umgeht Moskau beispielsweise Ölsanktionen. Die Schiffe sollen aber auch im russischen Auftrag Sabotage und Spionage betreiben.
1: Union und SPD wollen das Reformpaket der Bundesregierung bis Ende des Jahres komplett umsetzen. Das haben beide Fraktionen zum Abschluss ihres Treffens in Münster gesagt. Die Reformpläne betreffen die Bereiche Rente, Pflege, Arbeitsmarkt und Steuern. Bei einigen Punkten, wie etwa dem Ende der abschlagsfreien Rente nach 45 Beitragsjahren, gibt's aber noch Unstimmigkeiten. 2 Tage nach der Sturzflut im Himalaya wurden nach Agenturberichten fast 600 Todesopfer geborgen. Im Katastrophengebiet wird noch nach Hunderten Vermissten gesucht, unter ihnen auch mehrere Deutsche. Das Auswärtige Amt sagt, es stehe in Kontakt zu den Angehörigen. Helfer konnten heute 4 Mitglieder einer deutschen Familie retten und in Sicherheit bringen. Mit einem symbolischen Spatenstich in Wallerfangen hat der Bau der Wasserstoffpipeline zur Dillinger Hütte begonnen. Das hat Netzbetreiber Kreos mitgeteilt. Die Arbeiten sollen etwa 1,5 Jahre dauern. Die 17 Kilometer lange Trasse beginnt in Frankreich und führt von der französisch-saarländischen Grenze über den Saargau bis nach Dillingen. Ab 2029 will die Hütte dann Stahl mit Hilfe von Wasserstoff herstellen. Im Saarland hat es heute Nachmittag viele Unwettereinsätze gegeben. Die Polizei spricht von fast 40 Einsätzen, vor allem im Raum Saarbrücken und im Saar-Pfalz-Kreis. Unter anderem war die Saarbrücker Stadtautobahn wegen umgestürzter Bäume zeitweise gesperrt. In St. Ingbert meldet die Freiwillige Feuerwehr gerade mehr als 40 Einsätze wegen der Starkregenfront. Verletzt wurde im Saarland niemand. Und das waren die Nachrichten mit Christian Koch. 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Und das Wetter. Letzte Schauer klingen ab. In der Nacht dann fast überall trocken, teils aufgelockert 12 bis 15 Grad. Morgen früh erst locker bewölkt, dann zieht's zu und ab dem Nachmittag kann es wieder schauern. Abends länger Regen möglich, Maxitemperaturen zwischen 20 und 24 Grad. Und die Aussichten am Sonntag wieder wechselhaft, vielleicht mit dem einen oder anderen Schauer, kaum veränderten Temperaturen. Die Zeit, es ist 20.03 Uhr.
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3: Ein herzliches Willkommen heute aus dem Studio von MDR Klassik. Cornelia de Reese begrüßt Sie heute. Auf dem Programm 2 sehr unterschiedliche Konzerte. Das eine von den BBC Proms. Gustavo Dudamel kommt mit dem Los Angeles Philharmonic und Musik von Ludwig van Beethoven und Gabriele Ortiz. Danach erleben Sie ein Konzert aus Kiew. Ganz andere Konzertatmosphäre und so wichtig, dass wir ukrainische Musikerinnen und Musiker hören, die neben Musik von Franz Schubert Werke ihrer Heimat präsentieren. Doch zunächst nach London, in das große Oval der Royal Albert Hall, zu den BBC Proms, eine Konzertreihe, die auf Teilhabe setzt, auf ein Willkommen an alle, die Lust auf Musik haben, ohne steife Konzertatmosphäre. Diese Idee ist viel älter, als man vielleicht vermuten möchte. 1895 fand ein erstes Promenadenkonzert statt. Promenade, der Titel ist vom damaligen Publikum abgeleitet, das sich im Parkett frei bewegen durfte, ja sollte. Essen und Trinken war erlaubt, sogar das Rauchen. Eine Konzertkultur, die ganz bewusst die traditionelle Form mied. Bis heute erlebt das Publikum zum Teil stehend die Konzerte. Das Ziel war schon damals, das Publikum Schritt für Schritt an klassische und auch moderne Musik heranzuführen. Aus den Promenadenkonzerten wurden die Proms, die dann auch, sobald es möglich war, ab 1927 im Radio übertragen wurden. In diesem Jahr finden die Proms wieder für 8 Wochen statt, mit insgesamt 86 Konzerten bis zur berühmten Last Night am 12. September. Und am 12. August war Gustavo Dudamel eingeladen mit seinem Orchester, den Musikerinnen und Musikern des Los Angeles Philharmonic. Dudamel war hier 17 Jahre lang Chefdirigent und musikalischer Leiter und nun ist er auf Abschiedstournee. In wenigen Wochen übernimmt Dudamel die Leitung der New Yorker Philharmoniker. Und für sein Abschiedsjahr mit dem Los Angeles Philharmonic ist er nun erstmals seit mehr als 2 Jahrzehnten wieder bei den BBC Proms zu Gast. Und an erster Stelle präsentieren sie Musik von Ludwig van Beethoven, ganz klassischer Kanon also. Wir hören gleich Beethovens 7. Symphonie in A-Dur, Opus 92. Kaum eine Symphonie lebt so sehr aus dem Rhythmus heraus wie diese. Richard Wagner hat das Werk später als Apotheose des Tanzes bezeichnet. Ihre Uraufführung fand 1813 bei einem Konzert statt, das den Sieg über Napoleon und das Ende des Krieges feierte. Und Beethoven dirigierte selbst. Das war allerdings eines der letzten Male, dass er ein Orchester leiten konnte. Die fortschreitende Taubheit verhinderte zunehmend das Proben und Dirigieren. Große Anspannung bei ihm und dann Erleichterung. Nach dem 2. der 4 Sätze verlangte das Wiener Publikum nach einer sofortigen Wiederholung. Mit dem Finale allerdings waren die Zeitgenossen überfordert. Karl Maria von Weber zum Beispiel kam zu dem harschen Urteil, Beethoven ist nun ganz reif für das Irrenhaus. Ein Spruch nach kraftvoller Musik, die regelrecht Energie freisetzen kann. Hier also der begeisterte Empfang in London für Gustavo Dudamel und das Los Angeles Philharmonic.

Musik, die zündet bis heute. Ludwig van Beethovens 7. Sinfonie war das A-Dur Opus 92 mit dem Los Angeles Philharmonic unter seinem langjährigen Chefdirigenten Gustavo Dudamel, der nach 17 Jahren mit dem Orchester auf Abschiedstournee ist. Bald wechselt er nach New York. Hier hat er mal wieder das Publikum mitgerissen bei seinem BBC Proms Konzert vom 12. August. Die Musikerinnen und Musiker des Orchesters bedauern den Weggang von Gustavo Dudamel. Die Verbindung zum Orchester wird sich aber nicht verlieren, denn er wurde zum künstlerischen und kulturellen Ehrenbotschafter ernannt und wird als Gastdirigent zurückkehren, wenn Daniel Harding das Orchester übernommen hat. Dudamel ist auch deshalb so beliebt, weil er gern ungewöhnliche Wege geht. Spielerische, freie. Das zeigte er auch zuletzt bei der Fußball-Weltmeisterschaft. Hier stand er auf einer der größten Bühnen der Welt im Stadion in New Jersey und dirigierte dort in der vom Medienrummel begleiteten Halbzeitpräsentation des Finales. Beobachtet von einem Millionenpublikum, Dudamel will wirklich in keine Schublade passen. Doch er ist nicht nur ein Riesenspaßvogel, er ist auch ein Dirigent, der unglaublich viele Benefizkonzerte unternimmt und dirigiert. Er reagiert damit auf Missstände, hat da die Antennen immer auf Anschlag, begründet auch in seiner Biografie. Und so passt auch das folgende Stück zu seiner Persönlichkeit. Wir hören Musik aus dem Ballett Revolution Diamantina, Glitterrevolution von Gabriela Ortiz. Dieses Werk entstand 2023. Ausgangspunkt waren feministische Proteste in Mexiko gegen Gewalt an Frauen. So entstand der Name Glitterrevolution. Ortiz, eine der wichtigsten Komponistinnen Mexikos, wollte daraus kein Stück machen, das eine Geschichte musikalisch illustriert, sondern sie suchte nach ungewöhnlichen Formen von Rhythmus und Farbe. Unterstützt wurde sie dabei von der Schriftstellerin Cristina Rivera Garza, die eine poetische Dramaturgie für das Ballett entwickelte. 6 kurze Szenen führen durch ganz unterschiedliche Situationen. Es geht um Belästigung und Unsicherheit im öffentlichen Raum, Gewalt, Manipulation, auch im familiären Bereich, um Einsamkeit und die Stimmen verschwundener Frauen, aber auch um Protest und den Ruf nach Gerechtigkeit. Ortiz arbeitet hier mit starken Rhythmen und einer Klangsprache, die immer wieder Grenzen überschreitet. Als wichtigen Bezugspunkt nennt Ortiz dabei auch Stravinsky, sein Ballett Frühlingsopfer. Dazu kommen Stimmen, eine wichtige sprachliche Komponente des Protestes. Interessant ist aber, wie dieses Ballett endet, nicht mit einer Konfrontation, sondern mit der Beschwörung von Gemeinschaft. Frauen wie Männer können, müssen diese Situation verändern. Gemeinsam. Hören wir also Gabriela Ortiz, Revolution Diamantina, Glitterrevolution. Das Los Angeles Philharmonic gemeinsam mit 8 Mitgliedern des Los Angeles Master Choral, einem der führenden Chöre der USA. Die Leitung hat Gustavo Dudamel.

Aktuelle Musik, die gleichermaßen berührt wie begeistert, bei den BBC Proms am 12. August 2026. Das war das Ballett Revolución Diamantina von Gabriela Ortiz. Die mexikanische Komponistin war an diesem Abend dabei und wurde ebenso bejubelt. Das war also ein Abend bei den BBC Proms, der zwei Jahrhunderte Musikgeschichte miteinander verbunden hat. Zuerst Beethoven mit seiner 7. Symphonie und dann Gabriela Ortiz Ballett Revolución Diamantina. Das war das Los Angeles Philharmonic gemeinsam mit Mitgliedern des Los Angeles Master Choral. Die Leitung hatte Gustavo Dudamel. Ein Konzert aufgezeichnet in der Royal Albert Hall. Nach mehr als 20 Jahren war das Los Angeles Philharmonic wieder zu Gast in London bei den BBC Proms und zugleich war das einer der letzten Auftritte Dudamels als Chefdirigent dieses Orchesters. Dudamel wird nun nach New York wechseln. Sie hören das ARD Radio Festival, heute von MDR Klassik präsentiert. Und es folgt ein Abend aus einer ganz anderen Region, eine, die jeden Tag in den Nachrichten Thema ist. Es liegt uns sehr am Herzen, dieses Konzert für Sie heute ausstrahlen zu können. Wir präsentieren einen Abend aus Kiew, aus dem Haus der Musikaufnahmen des ukrainischen Rundfunks. Der Komplex gehört zu den größten Tonaufnahmestudios in ganz Europa und wurde zwischen 1967 und 1972 errichtet. Darin ein großer Konzertsaal, der als Aufnahme- wie Veranstaltungsort genutzt wird. Es gibt Platz für rund 500 Gäste. Zudem gehört ein großes Archiv dazu. In diesem Haus findet seit vielen Jahren, seit 2017, ein großes Medien- und Musikprojekt statt, das unter dem Motto »Begegnungen der Epochen« steht. Initiiert wurde diese Reihe von der Akademischen Chorkapelle des ukrainischen Rundfunks und ihrer künstlerischen Leiterin Julia Tkatsch. Sie gilt als eine der wichtigsten Volkskünstlerinnen, das ist tatsächlich ein offizieller Titel in der Ukraine, und genau für diese Arbeit hat sie erst im März des Jahres die höchste Auszeichnung der Ukraine erhalten, den nationalen Taras Schewtschenko-Preis. Begegnungen der Epochen bringt Musik aus unterschiedlichen Jahrhunderten zusammen, von verschiedenen Komponisten und aus ganz unterschiedlichen Stilwelten. Ein besonderer Schwerpunkt liegt dabei auf der Ukraine.

Europa eng miteinander verbunden waren. Den Anfang macht Maxim Berezovsky, ein herausragender ukrainischer Komponist, Dirigent, Geiger und Sänger. Berezovsky wurde in der Ukraine geboren und ging für sein Musikstudium nach Italien, nach Bologna. Danach wirkte er auch in St. Petersburg. Seine Lebensdaten 1745 bis 1777. Wir hören seine erste Sinfonie, die mit einer ganz besonderen Geschichte verbunden ist. Lange galt das Werk als verschollen. Erst Anfang der 2000er Jahre wurde die Partitur in der Vatikanischen Bibliothek wiederentdeckt. Jetzt steht sie am Beginn des Konzertes als Zeichen für die tiefen europäischen Wurzeln der ukrainischen Musik. So steht es im Programmheft. Wir hören die Kiew-Soloists am Cembalo, Ola Sadrina Lütschak. Die Leitung hat Julia Tkatsch.

klassische Musik aus der Ukraine war das. Sie hörten die erste Sinfonie von Maxim Berezovsky mit den Kiew Soloists und Ola Sandrina Lütschak Cembalo unter der Leitung von Julia Tkatsch. Sie hören eine Konzertübertragung aus dem großen Saal des ukrainischen Rundfunks in Kiew, aufgezeichnet am 11. Juni 2026. Nun übernimmt die Akademische Chorkapelle des ukrainischen Rundfunks die Bühne. Er ist der wichtigste Rundfunkchor des Landes, schon 1932 gegründet. Zu Ehren des ukrainischen Komponisten trägt das Ensemble auch den Namen Platon Maiboroda. Der Chor ist nun ins Programm unter dem Motto Begegnungen der Epochen involviert und von der ukrainischen Klassik geht's nun zur europäischen Romantik zu Franz Schubert. Schubert wurde gerade einmal 31 Jahre alt und doch hinterließ er ein Werkverzeichnis von nahezu 1000 Kompositionen. Seine Messe in G-Dur, die wir gleich hören werden, entstand 1815, als Schubert gerade 18 Jahre alt war, für seine Heimatpfarrei und wird heute wegen ihrer liedhaften Melodien gerne aufgeführt. Schubert schrieb das Werk innerhalb weniger Tage. Die Messe folgt der traditionellen Abfolge von Kyrie, Gloria, Credo, Sanctus, Benedictus und Agnus Dei. Und auch wenn Schubert ein zutiefst gläubiger Mensch war, hatte der Komponist ein eigenwilliges Verhältnis zur katholischen Kirche. Das zeigt sich in seiner ungewöhnlichen Textstreichung. In fast allen lateinischen Messen ließ er im Credo, dem Glaubenbekenntnis, konsequent den folgenden Satz weg: Ich glaube an die eine heilige katholische und apostolische Kirche. So auch in dieser frühen Messe, die wir jetzt hören. Franz Schubert, Messe Nummer 2 in G-Dur, Deutschverzeichnis 167 für Solisten, gemischten Chor und Streicher. Es singen die Sopranistin Viktoria Czenska, der Tenor Shiri Borodnik und der Bariton Alexander Boyko. Es begleiten die Kiew Soloists und die Leitung hat wieder Julia Tkatsch.

Franz Schuberts Messe Nummer 2 in G-Dur war das, Deutschverzeichnis 167. Mit der ukrainischen Sopranistin Viktoria Tschenska, Shiri Bortnik, Tenor und Alexander Boyko, Bariton. Es begleiteten die Kiew Soloists unter der Leitung von Julia Tkatsch. Aufgenommen am 11. Juni 2026 im großen Saal des ukrainischen Rundfunks in Kiew. Im Anschluss gab es einen großen Sprung mitten hinein in die Gegenwart mit Musik von Yevhen Stankovich. Er gehört zu den bedeutendsten ukrainischen Komponisten unserer Zeit. Bereits 1978 schrieb er seine Volksoper »Wenn der Farn blüht«. Im Zentrum der Oper steht eine Volksfestszene zum archaischen Ivan Kupala-Fest. Das wird zur Sommersonnenwende mit rituellen Tänzen und Gesängen gefeiert und die Sage dahinter spricht von einem verborgenen Schatz, der ewiges Glück schenkt. Diesen findet aber nur derjenige, der die Blüte des Farns findet, die sich aber nur in dieser Sommersonnenwendenacht zeigt. Die Szene in der Oper zeigt die üblichen Rituale des Festes, das Springen über das Feuer, das ins Wasser werfen von Blumenkränzen und den mystischen Gang in den nächtlichen Wald. Ein Teil dieser Oper ist so wirkungsvoll, dass ein ukrainischer Chorleiter, Mykola Hoptych, daraus später ein selbstständiges Werk für gemischten Chor geschaffen hat. Die Solistinnen sind dabei jetzt gleich Irina Maisojet, Sopran und Mezzosopranistin Julia Malecka-Kolisnik. Die Leitung hat Julia Tkatsch. In der Rundfunkübertragung des ukrainischen Rundfunks wurde ein Musiker besonders gewürdigt, Juri Poschinoschwili. Er ist Musiker, Mitglied der Chorkapelle und Kriegsveteran. Nach einer schweren Verletzung und einer langen Rehabilitation ist er nun wieder auf der Bühne zu erleben. Für das Ensemble ist das eine ganz besondere Verbindung von Musik und gelebter Gegenwart. Und dieses Finale, das möchte ich gleich anschließen, mündet unmittelbar in ein ukrainisches Volkslied. Wir hören das Weitenbrett. Hier kommen Ruslana Lotzmann und Viktor Kolomjez am Klavier hinzu.

Ein traditionelles Volkslied der Ukraine war das Weidenbrett, gesungen von Ruslana Lotzmann, am Klavier Viktor Kolomiez, eingebunden bzw. gleich angeschlossen an die Szene aus der Volksoper »Wenn der Farn blüht« von Jefen Stankovic in einer eigenständigen Bearbeitung für gemischten Chor und Schlagwerk. Darin hörten sie die Solistinnen Irina Maisojet, Sopran, und Mezzosopranistin Julia Malecka-Kolisnik. Dazu hörten sie die Akademische Chorkapelle des ukrainischen Rundfunks und ausgewählte Musikerinnen und Musiker der Kiew Soloists unter der Leitung von Julia Tkach. Aufgenommen am 11. Juni 2026 im Haus der Musikaufnahmen des ukrainischen Rundfunks in Kiew. Und damit endet unsere ARD-Radio-Festival-Konzertübertragung für heute. Wir schließen Musik an von Jean Sibelius, sein Klavierquintett G-Moll mit Annika Treutler Klavier und dem Ares-Quartett.

0: Das war das Klavierquintett G-Moll von Jean Sibelius, gespielt von Annika Treutler, Klavier und dem Ares-Quartett. Und damit verabschiede ich mich. Cornelia de Reese ist mein Name. Schön, dass ich Sie heute durch diesen Abend begleiten durfte. Im Anschluss folgen Nachrichten und dann unsere Jazz-Sendung. Dieses Mal steht Hal Russell im Mittelpunkt. Sein 100. Geburtstag ist Anlass, auf die Free-Jazz-Szene zu blicken, die Russell mit viel Humor erweitert hat.
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2: Um 23 Uhr mit Benjamin Kirsch. Bundesinnenminister Dobrindt hat sich heute in Flensburg mit Vertretern der Ostsee-Anrainerstaaten getroffen, um über die neue Bedrohungslage zu beraten. Hintergrund sind die vermehrten Drohnenattacken, Sabotageakte und Anschlagsversuche im Ostseeraum. Bianca Schwarz in Flensburg fasst die Beschlüsse der Konferenz zusammen.
3: Der Bundesinnenminister hat zwei konkrete Projekte genannt. Einmal soll eine gemeinsame Sicherheitstaskforce gegründet werden. Das kann man sich vorstellen wie ein Lagezentrum, durch das man auf hybride Angriffe schneller und vor allem koordiniert reagieren kann. Ja, und zum Zweiten hat Dobrindt angekündigt, dass auch bei der konkreten Drohnenabwehr die Ostseestaaten stärker zusammenarbeiten wollen. Er stellt sich gemeinsame Abwehrübungen vor, aber auch, dass man gemeinsam neue Technik entwickelt, um Drohnen abwehren zu können.
2: Bundeskanzler Merz hat Nepal und China sein Mitgefühl ausgesprochen nach der Sturzflut im Himalaya. Seine Gedanken seien bei den Opfern und allen Menschen, die von der Katastrophe betroffen seien, schrieb Merz an den Ministerpräsidenten von Nepal und an Chinas Staatspräsidenten. Bei der Katastrophe kamen mehr als 580 Menschen ums Leben, etwa 2500 weitere werden vermisst, darunter etwa 500 Personen aus dem Ausland. Meterhoher Schlamm und zerstörte Straßen erschweren die Rettungsarbeiten. Viele Gebiete sind nicht auf dem Landweg zu erreichen. In Oslo haben tausende Menschen Abschied vom norwegischen König Harald genommen. Sein Sarg wurde am Abend von dem Krankenhaus, in dem er heute früh gestorben war, zum Königsschloss gebracht. Trotz strömenden Regens waren die Straßen voll von Menschen, die ihn auf seinem letzten Weg begleiten wollten. Viele hatten norwegische Flaggen und Blumen in der Hand. König Harald V. ist 89 Jahre alt geworden. Sein Sohn Håkon trat die Nachfolge an. Bayern München hat das Auftaktspiel der neuen Fußball-Bundesliga-Saison gewonnen. Der deutsche Rekordmeister besiegte den VfB Stuttgart mit 5:1 aus der Sportredaktion Mats Nicholsen.
4: Innenverteidiger Upamecano ist der erste Torschütze der neuen Bundesliga-Saison. Sein Kopfballtreffer in der ersten Hälfte brachte die Bayern in Führung. Stuttgarts Wagnermann glich in der zweiten Halbzeit aus. Später schoss er noch ein Eigentor. Auch die Münchner Olise, Pavlovic und Diaz trafen für spielfreudige Bayern. In der zweiten Liga hat Hertha BSC auch das dritte Saisonspiel gewonnen, mit 5:3 in Braunschweig. Aufsteiger Osnabrück hat den ersten Saisonsieg geholt. Die Niedersachsen gewannen 1:0 in Bochum.
2: Das waren die Nachrichten. Das Wetter in Deutschland, nachts nur ein paar Schauer, meistens trocken, 17 bis 10 Grad, morgens im Nordwesten durchwachsen, im Südosten freundlicher, 21 bis 27 Grad und am Sonntag wechselhaft, im Südosten etwas mehr Sonne bei ähnlichen Temperaturen. Es ist jetzt 23.03 Uhr.
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6: Free Jazz. Bierernste, bartlange Gesellen, die mit großem Eifer, aber null Publikum Kommunikation durch freie Gefilde jagen, das will das Klischee. Tatsächlich aber kann freies Spiel höchst humorvoll und unterhaltsam Erlebnis und Event sein. Vorgemacht hat das einer, der heute vor 100 Jahren geboren wurde, der Multiinstrumentalist Hal Russell blies in die auch als Windy City bekannte Metropole Chicago mehr als nur frischen Wind. Er entfachte geradezu einen Orkan, der die dortige freie Szene weltbekannt machte, Vorbild wurde für Ensembles wie etwa das Willem-Bröker-Kollektiv. Im Studio begrüßt sie Henry Altmann.

0: I'm a demon looking for a lot of trouble. When you see me coming, better run in the double.
1: Ich bin ein Dämon, der nach Ärger sucht. Wenn du mich kommen siehst, renn so schnell du kannst. Ich habe keine Hörner und keinen roten Schwanz, aber bin auf der Suche nach einer Seele, die ich mit in die Hölle nehmen kann. Ich scheine so eine Aura an mir zu haben.
2: Naja, ein paar Hörner hatte er schon am Start, dieser als Harold Russell Luttenbacher am 28. August 1926 in Detroit geborene Multiinstrumentalist, der aber als Swing-Drummer begann, als Teenie Tanzmucken trommelte, mit dem Vibraphon als gelegentliche Einlage. Russell entdeckte den Bebop, spielte bei Claude Thornhill und Woody Herman, 1950 bei Miles Davis, 4 Jahre später mit John Coltrane, danach mit Stan Getz, Duke Ellington, Sonny Rollins, Billie Holiday und Benny Goodman, eine mehr als amtliche Jazzkarriere also. Zu der gesellte sich aber auch ein anderer Klassiker der damaligen Zunft, Heroin. Um seine Sucht zu finanzieren, spielte Russell sogar für den Schnulzenkönig Pat Boone, für einen Hardcore-Jazzer sozusagen der letzte Strohhalm. Als Russell sich vom Heroin befreit hatte, hatte auch der Jazz begonnen, die musikalische Kleiderordnung abzustreifen. Free Jazz war in der Welt und Russell von Anfang an dabei.
0: I can be Hal Russell, the player of freeform improvisation, no music.
1: Da kann ich Hal Russell sein, der freie Improvisierer ohne Noten. Ich muss mich auf niemanden außer mich selbst verlassen. Ich glaube, dass Menschen, die diese Art von Musik spielen, in ihrem Schaffen sehr originell sind. Mir fällt zum Beispiel kein Freeform-Musiker ein, den ich bewusst nachahmen würde. Es hat mein Leben zweifellos verändert. Ich mache das nun schon seit 1959.
0: So certainly it's changed my life, but I've been doing it so long now, since 1959.

Ode to Blackie, ein Trio geht free. Hal Russell Schlagzeug, Russell Thorne Bass und Joe Daly am Tenorsaxophon 1963. Diesem Trio gehörte Russell fast ein Jahrzehnt an. Seine erste eigene Band gründete er erst 1969. Geld damit verdiente er trotz glühender Begeisterung dafür aber nicht. Die Kohle kam rein durchs Unterrichten und durch Gigs in Dinnershows, fast Pat Boone also. Aber das kennt man im Gewerbe, gut free will Weile haben. 1977 aber kam dann Bewegung in die Sache. Russell gründete das NRG Ensemble. NRG, das ist nichts weiter als ein Kürzel für Energy. Die brachte die Russell-Bande allemal auf die Bretter, die brauchte aber vor allem ihr Gründer. Bis 1981 musste Russell unzählige Besetzungswechsel managen. Eine Kerntruppe fand sich dann mit dem Saxophonisten Mars Williams, dem Schlagzeuger und Vibraphonisten Steve Hunt und den Bassisten Kent Kessler und Brian Sandstrom. Zwei Bassisten seien nötig, falls einer mal nicht könne, so Russell. Aber was bedeuten schon Zuschreibungen wie Bassist oder Schlagzeuger? Für unsichere Saxophonisten besorgte Russell sich ein veraltetes und somit billiges C-Melody-Saxophon, um seine Ideen besser demonstrieren zu können, und entdeckte dabei mit über 50, dass er selbst zum Saxophonisten geboren war.

For Free, Hal Russell 1979 auf dem Tenorsaxophon. Auf demselben Album Elixir ballert er als Schlagzeuger im 16-Minuten-Track Broadway Blues beinahe die Kalotten durch. Binnen kurzem hatte der Drummer einen eigenen Stil auf dem Tenor entwickelt, auch das macht freier Jazz abseits der bewährten Trampelpfade möglich. 1983 kam ein Sopran dazu und dann fiel Russell ein, dass er ja auch mal einen Uni-Abschluss als Trompeter gemacht hatte, er grub sein altes Kornett wieder aus, wir ahnen das Resultat. Immer mehr Instrumente begann Russell auszuprobieren, weil er feststellte, dass jedes ihm eine neue Perspektive auf und neue Möglichkeiten für die Musik eröffnete. Selbst schon eine One-Man-Band machte er aus dem NRG Quintett eine Multi-Instrument-Big-Band. So wurde er aus dem einen Bassisten Brian Sandstrom auch ein Gitarrist und Trompeter und aus dem zweiten Kent Kessler ein Posaunist und Didgeridoo-Spieler, mehr Sound bei gleichen Kosten, nicht nur musikalisch ein sinnfälliges Prinzip. Da war also klanglich was geboten. Dennoch blieb NRG ein Geheimtipp, spielte in obskuren Clubs in und um Chicago, ein paar Aufnahmen erschienen auf ebenso obskuren Kleinstlabels, heute mit Sammlerwert. Das erste richtige Album entstand erst 1981, kurzweilige Miniatursuiten, kuriose Klangbilder und klassische Free-Jazz-Exkursionen.

0: March of the Cellulite Goddesses, Marsch der Zellulitis-Göttinnen, aus einem Konzertmitschnitt von 1979, als Hal Russells NRG-Ensemble zwischenzeitlich Chemical Feast hieß. Russell spielte im Duo, hatte ein Trio, mit den Flying Luttenbeckers 1991 eine Noise-Jazz-Band, meist war er als Saxophonist auf dem Kornett und dem Vibraphon, gelegentlich noch als Schlagzeuger zu hören, vor allem jedoch im NRG-Ensemble zu erleben, als Direktor eines zirzensischen Free-Jazz-Events, ein Probenausschnitt.
1: Imagine, if you will, a number of mice.
2: Stellt euch eine Gruppe von Mäusen vor, die aufwacht, feststellt, dass sie sich in einem Schrank befindet, Hunger hat, herauskommen und all das tun will, was andere Mäuse ebenso tun. Ich finde, dass jede Popmusik Humor haben sollte. Und ich versuche, diesen in die freie Improvisationsmusik einzubringen.

Im MTV-Zeitalter der 1980er Jahre machte das NRG auch Multimedia-Produktionen, Suiten wie Fred mit Tänzern über Fred Astaire, eine Doku über Artie Shaw oder The Freedom Principle nach dem gleichnamigen Buch von John Littweiler über die Entwicklung des Jazz nach 1958. Und sehr lustig und immer noch auf YouTube zu sehen, den Ruf als Noise Band ironisierte und festigte

0: Al Russells zweiter Saxophonist Mars Williams hatte sich in den 1980er Jahren bei den Koryphäen Anthony Braxton und John Zorn einen Namen gemacht. Mit seiner Rückkehr 1988, da streifte das Scheinwerferlicht der Aufmerksamkeit nun auch NRG. Ein staunendes Publikum erlebte am 2. Juni 1990 im Zirkuszelt beim Jazzfestival von Moers 100 Bands in einer, alle spielten oder keiner. Swing Jazz aus dem Punkrock, Noise Metal vibrierenden Rückspiegel eines Trucks betrachtet, der quer über die Ackerrillen des Rhythmus rumpelte, so in etwa. Die Bühne wirkte wie die Auslage eines Musikalienladens. Mars Williams sah aus und spielte wie ein Revolverheld aus dem Wilden Westen. Es gab große Notenpulte, die von Noise-Rock-Grooves erschüttert wurden, sich angiftende Saxophone, quakende Hörner unter perlenden Vibraphonketten. Und mittendrin organisierte Hal Russell das Ganze mit dem Habitus eines nerdigen Mathematikprofessors in Anzug mit Krawatte, Bart und Brille.
1: To me, there's nothing like a crowd.
2: Ich genieße es, vor Publikum zu spielen. Aufnahmen sind okay, aber ein Publikum bringt mich erst so richtig in Schwung. Ich renne herum und spiele wild und frei.
1: I run around. I play wild, wild and free.
0: Auf das Wunder von Moers folgten Auftritte im finnischen Tampere und in Zürich und Russells erste internationale Aufnahme, The Finnish Swiss Tour, und zwar gleich für das Edellabel ECM.

0: Ayla 35 Basic aus Hell Russell's The Finnish Swiss Tour. Eine Fusion aus dem Swing-Schlagzeuger Gene Krupa und dem Avantgarde-Drummer Sonny Murray, aus dem Free-Trompeter Don Cherry und dem Romantik-Trompeter Miles Davis. Was wurde nicht alles in Hell Russell hineininterpretiert? Dabei hatte es ihm vor allem der Saxophonist Albert Ayler angetan, einer der frühen Free-Jazzer, der schrille Töne mit traditionellem R&B und New Orleans-Jazz zusammenbrachte und so dem Jazz neue Klangwelten erschloss.
1: Er traut sich alles, das gefällt mir. Und genau das mache ich auch. Ich gehe jederzeit ein Risiko ein. Und wenn ich es vermassle, dann passiert das eben.
0: Ein ganzes Trio-Album, Albert's Lullaby, widmete Hell Russell Albert Ayler. Hören Sie mal auf den Bass.

0: Al Russell erweist 1991 seiner Inspiration Albert Ayler die Referenz in Alberts Lullaby.
1: Ich habe zwei Lieblingsbands und beide beginnen mit A. Albert Ayler und Artie Shaw.
2: Albert Ayler und Artie Shaw.
0: Und das führte zu unwiderstehlichen Momenten wie ein kombinierter Albert Ayler Count Basie Tribut, zu Didgeridoo-Trios und Saxophon-Duellen, in denen Hörner wie gackernde Hühner aufeinander losgingen, experimental und Unterhaltungsfaktor hoch. Auch das bewog die Leser des People-Magazins Hal Russells Finnish-Swiss-Tour unter die Top 5 ihrer beliebtesten ICM-Platten zu wählen. Russell war also geradezu erfolgreich, sogar in der eigenen Familie.
2: My wife, I don't know, she likes the energy in the ensemble. She lately, I mean, within the past year, prior to that time, she didn't like it.
1: Sogar meine Frau, ich weiß nicht warum, mag inzwischen das Energy Ensemble. Vorher nicht. Wir werden also immer beliebter werden und immer mehr Leute werden uns mögen. Auch meine Kinder sagen, dass sie es mögen. Sie kaufen meine Platten. Also gehe ich davon aus, dass das stimmt.
0: Vielleicht auch, weil Russell nie stehen blieb.
2: I'm very much enraptured with the rap things. The kids at school, I'm a teacher.
1: Ich bin total begeistert von Rap. Die Schüler an den Schulen, ich unterrichte an verschiedenen Highschools in Chicago, haben mich dafür begeistert. Und es scheint mir zu liegen. Ich höre es gern und mache es gern, also werde ich mehr davon in unser Repertoire aufnehmen.
0: Sechzehn Trainingsjahre hatte Russell gebraucht, um zu reüssieren und jedes einzelne davon genossen.
2: No, I have no regrets about going into music. I think it was the only possible choice.
1: Ich bereue nicht, die Musik gewählt zu haben. Ich glaube, das war die einzig mögliche Entscheidung. Ich war 6 oder 7, als ich den Löwentrainer Clyde Beatty sah. Einen Moment lang dachte ich, dass das was für mich sein könnte, aber als ich die riesigen Löwen und Tiger sah, änderte ich meine Meinung schnell.
0: Hal Russell, The Lion King, so großartig anders war sein Job im NRG Ensemble ja dann auch nicht. Das Glück in der Manege, das hätte gut noch eine Weile weitergehen können, ging es aber nicht. Als ob alles auf diesen einen Klimax hingesteuert hätte, starb Hal Russell am 5. September 1992 im Alter von nur 66 Jahren in Chicago an einem Herzinfarkt, nur 2 Jahre nach seinem Triumph und 3 Monate nach seiner letzten Aufnahme.
1: Meine Anerkennung kam spät, aber das ist okay. Klar wünsche ich mir, dass das früher passiert wäre. Aber was ich erreicht habe, macht mich zu einem besseren, zu einem ausgeglicheneren Menschen, als ich es davor war. Ich habe viel mehr geschafft, als ich mir vorgenommen habe.
0: Sein Feld hatte Russell gründlich bestellt, die Saat ging auf. Das NRG-Ensemble machte weiter mit Ken Vandermark, der Saxophonist und Klarinettist wurde in den 1990er Jahren zum Star und erhielt 2011 den MacArthur Award, nicht trotz, sondern wegen Hal Russell. Der nämlich hatte dem Jungen damals in Chicago gezeigt, wie es geht und ihm die ersten Gigs besorgt. Parallel zu Vandermark machte auch die freie Szene Chicagos Karriere, wurde zu einem weltweit beachteten Phänomen, 2002 Schwerpunktthema beim Jazzfest Berlin. Und bis heute veranstalten Fans an Halloween eine Gedenkfeier namens Hal the Weenie zu Russells Ehren. Und apropos Weenie, Weichei, Feigling, wer wagte sich sowas zu sagen?
2: I don't like these groups around town playing bebop still, man. Like, and these people that are playing all these giants playing music that's really dead, man. I mean, no one should be playing that.
1: Ich mag Bands nicht, die immer noch Bebop spielen. Diese Leute, diese Größen, die Musik spielen, die eigentlich schon längst tot ist. Miles spielt das nicht. Was machen die also bloß? Warum spielen sie immer noch Musik, die nicht einmal ihre Schöpfer selbst spielen? Ich verstehe das nicht.
2: Even its originator won't play. You know? Why? I don't understand it.
0: Auf eine ebenso zufällige wie geniale Art erzählt Hal Russells letzte CD, im Sommer 1992, 3 Monate vor seinem Tod aufgenommen, eine eigene Heldengeschichte. Eigentlich sollte sein drittes ECM-Album ja zwei Werke aus seinem über 400 Titel umfassenden NRG-Fundus enthalten. Zwei Suiten über die Swingstars Artie Shaw und Fred Astaire, Free Jazz verpflichtet. Aber dann kam die Idee auf, warum macht Hal Russell nicht einfach eine Platte über Hal Russell? Und so finden wir auf der Hal Russell Story 21 Titel, gegliedert in 6 Kapitel über sein Leben, von der Kindheit kommentiert bis zum späten Triumph. Als Schlusswort seiner klingenden Biografie wählte Russell dabei den Titel einer Band, von der er nie zuvor gehört hatte, A Well von Fleetwood Mac. Den Song hatte ihm sein Bassist Brian Sandstrom mitgebracht und eine Zeile daraus, Can't Sing and Pretty and My Legs Are Thin, die schien Russell wohl ein passendes Schlusswort zu sein. Und das ist auch der letzte Titel der heutigen ARD-Rundfunkfestival-Ausgabe Jazz zum 100. Geburtstag von Hal Russell. Wie immer finden Sie diese Sendung zum immer wieder, überall und jederzeit hören in ARD Sounds. Damit danke Ihnen fürs dabei gewesen sein und gute Nacht. Im Studio war Henry Altmann.

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1: 0 Uhr. Die spanische Regierung hat die EU-Grenzschutzagentur Frontex um Hilfe in Ceuta gebeten. In einem Schreiben an die EU-Kommission bittet Innenminister Grande Marlaska um 10 zusätzliche Beamte. Hintergrund ist der Ansturm von rund 72.000 Migranten Ende Juli. Nach Behördenangaben halten sich noch mindestens 5.000 von ihnen in Ceuta auf. In der Exklave in Nordafrika wachsen die Spannungen. Anwohner forderten bei Protesten den Abzug der Migranten. Die Isländer stimmen heute über die Wiederaufnahme von EU-Beitrittsgesprächen ab. Mehr als 272.000 Menschen sind aufgerufen, ihre Stimme abzugeben. Jeder Fünfte hat sein Kreuzchen nach Fernsehberichten schon vorab gemacht. Alles deutet auf ein enges Rennen hin. Ein großer Streitpunkt in der Debatte um eine mögliche EU-Mitgliedschaft Islands ist die Fischerei. Die teils heftigen Unwetter über dem Saarland haben am Nachmittag für insgesamt 125 Einsätze gesorgt. Nach Angaben von Polizei und Feuerwehr waren vor allem der Großraum Saarbrücken sowie der Saar-Pfalz-Kreis betroffen. Verletzt wurde demnach niemand. Es habe sich vor allem um umgestürzte Bäume gehandelt. Der Regen habe zudem zu Überflutungen geführt. Mit einem symbolischen Spatenstich in Wallerfangen hat der Netzbetreiber Creos mit dem Bau der Wasserstoffpipeline zur Dillinger Hütte begonnen. Läuft alles nach Plan, soll ab 2029 Stahl mit umweltfreundlichem Brennstoff hergestellt werden. SR-Reporter Jimmy Booth.
2: Die neue Pipeline durch den Saargau soll die Dillinger Hütte mit Wasserstoff aus Frankreich versorgen. Am Oberlimberg werden nun zunächst die oberen Bodenschichten abgetragen und dann die Gräben ausgehoben. 1400 Rohre sollen miteinander verschweißt werden. Die Investitionssumme liegt bei 70 Millionen Euro. Die unterirdische Trasse verläuft über 17 Kilometer von Frankreich aus über den Saargau und unter der Saar und der A620 hindurch nach Dillingen.
1: Bayern München hat das Auftaktspiel der neuen Saison der Fußball-Bundesliga gewonnen. Das Team von Trainer Vincent Kompany setzte sich am Abend 5:1 gegen VfB Stuttgart durch. In der zweiten Bundesliga hat Hertha BSC auch sein drittes Saisonspiel gewonnen, 5:3 gegen Eintracht Braunschweig. Bei der Begegnung ist es zu Ausschreitungen gekommen. Laut Polizei gerieten Einsatzkräfte in der Halbzeitpause erst auf einer Tribüne und dann vor dem Stadion mit heimischen Fans aneinander. Dabei seien 5 Ordner und ein Polizist verletzt worden. Und das waren die Nachrichten mit Daniel Magar. 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Das Wetter in der Nacht teils aufgelockert, fast überall trocken bei 12 bis 15 Grad. Morgen ein Mix aus Sonne und Wolken, später kann es regnen bei 20 bis 24 Grad. Die weiteren Aussichten, wechselhaft einzelne Schauer möglich bei maximal 25 Grad. Die Zeit, es ist 0:03 Uhr.
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4: Mit Jerzy Mai herzlich willkommen. In den ganz frühen Samstag starten wir heute mit Aufnahmen des Südwestrundfunks. Den Anfang macht das SWR-Rundfunkorchester Kaiserslautern im April 2004, dirigiert von Johannes Mösus. Die Noten stammen vom Ende der 1760er geborenen Johann Georg Heinrich Backofen. Hier ist sein Opus 24, ein Klarinettenkonzert in S-Dur. Mit dem virtuosen Solopart ist Dieter Klöcker zu hören. Viel Vergnügen. Musik.

Musik von Johann Georg Heinrich Backofen. Das war sein Klarinettenkonzert in Esto Opus 24 mit Dieter Klöcker und dem SWR-Rundfunkorchester Kaiserslautern, dirigiert von Johannes Mösus. Und jetzt öffnet der Pianist Michael Korstig eine klingende Spielzeugschachtel mit Musik von Claude Debussy, La Boîte à Joujoux. Ein Soldat und ein Harlekin rivalisieren in der Kiste um eine Puppe, liebevoll am Klavier vertont für ein Kinderballett, mit Notizen für eine spätere Orchestrierung. Wir haben die Tastenversion für Sie, gespielt von Michael Korstig.

Der Pianist Michael Korstig 2012 im Stuttgarter Kammermusikstudio des SWR mit der ursprünglichen Klavierversion von Claude Debussys Kinderballett La Boîte à Joujoux, die Spielzeugschachtel. Von französischem Ballett des frühen 20. Jahrhunderts zum Singspiel eines süddeutschen Komponisten Jahrgang 1740, Franz Xaver Schnitzer. Einst war er Chorknabe, dann Organist im Benediktinerstift Otto Beuren und genau dort, in der Basilika, entstand unsere nächste SWR-Aufnahme. Mit Ausschnitten aus Schnitzers Singspiel rund um die herrschsüchtige assyrische Königin Semiramis. Unterstützt von Solistinnen und Solisten sind die Camerata Vocalis der Universität Tübingen und Mitglieder des SWR-Sinfonieorchesters Baden-Baden und Freiburg zu hören, Leitung Alexander Schumski.

Die assyrische Herrscherin Semiramis inspirierte so manchen Komponisten, auch den 1740 im oberschwäbischen Wurzach geborenen Franz Xaver Schnitzer. Aus dessen Semiramis-Singspiel waren das Ausschnitte mit der von Solistinnen und Solisten ergänzten Camerata Vocalis der Uni Tübingen. Die Instrumentalparts steuerten Mitglieder des SWR-Sinfonieorchesters Baden-Baden und Freiburg bei. Leitung Alexander Schumski. Aufnahmen des Südwestrundfunks in der heutigen ersten großen Runde des ARD-Nachtkonzerts. Jetzt eine Kammermusikproduktion mit dem Orsolino-Quintett nach Noten von Franz Danzi.

Bläserklänge in Fünferbesetzung von Franz Danzi. Das war sein E-Moll-Quintett Opus 67 Nummer 2 in einer SWR-Produktion von 1998 mit dem Orsolino-Quintett. Wir erweitern hier im ARD-Nachtkonzert die Besetzung wieder für einen Mitschnitt, der Anfang 2018 in der Stuttgarter Liederhalle entstand. Auf dem Programm entdeckenswerte Musik des 20. Jahrhunderts, geschrieben vom armenischen Komponisten Alexander Arutunjan. In den 50er Jahren entstand sein folgendes Trompetenkonzert in Astur. Simon Höfele

Mitte des 20. Jahrhunderts komponierte der Armenier Alexander Arutyunyan dieses Trompetenkonzert in Astur, hier gespielt von Simon Höfele und dem SWR-Sinfonieorchester unter Leitung von Ben Jernan. Das waren 2 Stunden mit Produktionen des Südwestrundfunks. Mit ein paar Klavierfarben des Letten Arvis Zhilinskis geht's auf 2 Uhr zu. Gleich nach den Nachrichten drehen wir eine weitere XL-Runde ARD-Nachtkonzert, präsentiert von BR Classic.

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1: Um 2 Uhr mit Emily Seidel. Nach der Sturzflut im Himalaya steigt die Zahl der Opfer weiter. Bislang wurden fast 600 Tote registriert, etwa 2500 Menschen werden noch vermisst. Gleichzeitig laufen die Rettungsarbeiten auf Hochtouren, obwohl neue Überschwemmungen drohen. Aus der Nachrichtenredaktion Christian Michael Hammer.
2: Die Suche nach Verschütteten und Vermissten wird durch zerstörte Straßen, gewaltige Geröllmassen und anhaltenden Regen erschwert. Zeitweise mussten die Einsatzkräfte ihre Arbeit sogar unterbrechen, weil ein neu entstandener Stausee oberhalb des Unglücksgebietes eine weitere Flutwelle auszulösen drohte. Unter den Vermissten sind auch mehrere Deutsche. Eine 4-köpfige deutsche Familie konnte dagegen von der nepalesischen Armee mit einem Hubschrauber in Sicherheit gebracht werden. Hilfsorganisationen gehen davon aus, dass insgesamt mehr als 90.000 Menschen von der Katastrophe betroffen sind.
1: Die USA haben offenbar ein Ölabkommen mit Venezuela geschlossen. Nach Angaben von Präsident Trump sichern sich die USA damit mehr als 65 Milliarden Barrel Öl, angeblich eine Verdoppelung der Reserven. Zuvor hatte die Trump-Regierung starken Druck auf die Führung in Caracas ausgeübt, den USA Zugang zu den venezolanischen Ölvorkommen zu ermöglichen. Das südamerikanische Land verfügt über die größten bekannten Erdölreserven weltweit. Im Volkswagen-Werk in Osnabrück könnten bald Rüstungsgüter für Israel produziert werden. Die Anzeichen dafür verdichten sich immer mehr, wie Oliver Jürgen.